0: 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Der erste Finalist der Fußball-Weltmeisterschaft steht fest. Spanien hat im Halbfinale Frankreich souverän mit 2:0 besiegt und steht im WM-Endspiel.
1: Es war eine überraschend klare Angelegenheit. Das spektakulärste Team dieser WM, das waren ja eigentlich die Franzosen. Doch gegen Spaniens Präzision im Ballbesitz fand das Team um Kylian Mbappé kein Mittel. Mikel Oyarzabal brachte Spanien in der 22. Minute in Führung per Elfmeter. Pedro Porro erzielte den zweiten Treffer in der 58. Minute. Im großen Finale von New York treffen die Spanier nun am Sonntag auf den Sieger des zweiten Halbfinales, England gegen Argentinien. Die Franzosen verpassten ihr drittes WM-Endspiel in Folge. Ihnen bleibt nur das Spiel um Platz 3, Halbfinales England gegen Argentinien. Die Franzosen verpassten ihr drittes WM-Endspiel in Folge. Ihnen bleibt nur das Spiel um Platz 3 am Samstag. Moritz Einzel, Sportredaktion.
0: Heftige Unwetter haben am Abend die Region Nürnberg schwer getroffen. Nach Angaben der Feuerwehr gingen innerhalb von 5 Stunden fast 3000 Notrufe ein. Die Einsatzkräfte rückten rund 1000 Mal aus, um umgestürzte Bäume zu beseitigen und vollgelaufene Keller auszupumpen. Mehrere Personen wurden verletzt. Die Folgen des Unwetters waren auch am Flughafen Nürnberg zu spüren. Wetterbedingt wurde der Flugbetrieb am Abend vorübergehend eingestellt. In einigen Nürnberger Schulen fällt heute der Präsenzunterricht wegen umgestürzter Bäume aus, teilte das Bayerische Kultusministerium mit. Das Bundeskabinett will heute als sogenanntes Entlastungskabinett tagen. Ziel sollen Maßnahmen zum Bürokratieabbau sein. Die Bundesregierung hatte sich in diesem Rahmen schon im November getroffen und Schritte zur Entbürokratisierung beschlossen.
2: Die Bundesregierung will die Bürokratiekosten für die Wirtschaft um 25% senken. Unternehmen sollen darüber spürbar entlastet und die Verwaltung digitalisiert werden. Zum Beispiel durch das Berichtsentlastungsgesetz. Dadurch sollen Dokumentationspflichten und unnötige bürokratische Hürden für Betriebe deutlich reduziert werden. Und es sollen Informationen und Daten künftig nur noch einmal bei Behörden gemeldet werden, um Mehrfachmeldungen abzuschaffen. Aus Berlin, Tine Klimach.
0: Nochmal zum Fußball. Auf dem Weg zu einer Verpflichtung von Jürgen Klopp als Bundestrainer haben der DFB und Red Bull offenbar eine Lösung gefunden. Konkrete Ergebnisse über ein Treffen in München wurden noch nicht veröffentlicht. Nach dpa-Informationen soll es aber einen Deal geben, der den Weg von Klopp in das Bundestraineramt endgültig ermöglicht.
3: Das Düsseldorf-Wetter.
4: Ihr bekommt jetzt in der Nacht kaum Regen ab, nur wenige Wolken sind unterwegs. Dazu kühlt es runter auf 19 bis 14 Grad. Tagsüber dann viel Sonne und trocken. Im Tagesverlauf sind aber auch einzelne Unwetter möglich bis 31 Grad. Ja, und der Donnerstag, der sieht dann sonnig und schön aus bis 33 Grad.
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5: Zurzeit liegen uns keine Meldungen vor. Wir wünschen allen unterwegs gute Fahrt.
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4: Die Polizei hat in Lippstadt ein Wohnmobil aus dem Verkehr gezogen. Es hatte einfach keine Windschutzscheibe. Und nicht nur das Teil hatte einfach gar keine Scheiben, natürlich. Und ich liebe den Kommentar der Polizei dazu. Der rollende Schrotthaufen sei von der Verkehrssicherheit in etwa so weit entfernt wie die deutsche Fußballnationalmannschaft vom WM-Titel 2026.

0: Okay, Moment mal kurz. Verstehe ich das richtig? Ich schaffe 15 Liegestütz. Und wenn ich an Bitterschokolade rieche, dann schaffe ich 20. Kollege Sascha Fassbender, ist das so? Ist das so?
1: Es ist genau so. Es klingt komplett bescheuert. Es scheint aber zu funktionieren. Eine Studie von Forschenden in Malaysia zeigt, wenn du beim Sport an Schoki riechst, leistest du mehr, als wenn du nicht dran riechst. Bei Bitterschokolade ist der Effekt noch mal größer als bei Vollmilchschokolade.
0: Was? Warum?
1: Keine Ahnung, absolut kein Plan.
0: Wie kommt man denn da drauf, sowas zu untersuchen? Und was, also gilt das auch dafür, wenn ich die Schokolade dann esse? Und passiert das auch, wenn ich an Wurst rieche? Geht das auch?
1: Lass uns doch eine Studie dazu machen. Kein Scherz, die Studie zeigt, Schoki-Duft sorgt irgendwie für eine Leistungssteigerung. Aber warum? Ob es psychologisch oder biologisch ist oder beides.

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0: Swift. 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

0: Wetter.
1: Trocken, kaum Wolken, so sieht das gerade aus bei uns. Dazu Temperaturen um die 19 bis 14 Grad, tagsüber bis 31 Grad dann. Dazu viel Sonne, es sind heute aber auch einzelne Hitzegewitter und Unwetter drin mit Starkregen, aber wirklich nur vereinzelt. Ja, und am Donnerstag dann viel Sonne bis 33 Grad.
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2: Zurzeit liegen uns keine Meldungen vor. Wir wünschen allen unterwegs gute Fahrt.
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1: Einen schönen frühen Mittwoch wünsche ich euch. Ich hoffe, ihr kommt gut durch die Nacht mit uns. Ich habe jetzt Musik für euch von Anastasia. Das ist Paid My Dues.

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0: so schön. Joshua Caddison mit Jesse. Mit Jesse wollte ich sagen. Auch für mich ist dieser Mittwoch noch sehr früh. Einen wunderschönen guten Morgen. Leute, da sind mir doch eben vor Schreck glatt die Spaghetti aus dem Mund gefallen. Der Parmesan wird knapp. Ja, durch die krasse Hitze geben die Kühe, die für den Parmesan stehen, weniger Milch. Und das bedeutet, wenn die Hitzewellen durch den Klimawandel krasser werden, dann könnte Parmesan deutlich teurer werden und auch qualitativ schlechter, sagen die Bauern. Vielleicht ist es jetzt der Ruck, vielleicht ist das wirklich dieser Ruck, der jetzt durch die Menschheit geht, dass wir was gegen den Klimawandel tun müssen. Wenn der Parmesan in Gefahr ist, dann müssen wir reagieren.
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1: Ich bin Diana Kramer. Spanien steht im Endspiel der Fußball-Weltmeisterschaft. Die Europameister besiegten im ersten Halbfinale Frankreich mit 2:0. Die Spanier spielen damit am Sonntag gegen den Sieger der Partie England gegen Argentinien um den Titel. Das zweite Halbfinale findet heute Abend statt. Die schwarz-rote Bundesregierung steckt weiter im Umfragetief. Laut aktuellem Trendbarometer von RTL und NTV sind 82% der Bundesbürger mit der Arbeit der Regierungskoalition unzufrieden. Besonders schlecht schneidet Bundeskanzler Friedrich Merz ab. Mit ihm sind sogar 85% unzufrieden.
2: Der Frust ist offenbar auch in den eigenen Reihen groß. Selbst unter den Anhängern von CDU und CSU ist mehr als die Hälfte mit der Regierungsarbeit unzufrieden. Bei der SPD sind es sogar fast 3/4. Dabei versucht die Koalition gerade mit einer ganzen Reihe von Reformen gegenzusteuern, etwa bei Gesundheit, Heizen und Rente. Auch Steuerentlastungen für kleine und mittlere Einkommen sind geplant. Bislang schlägt sich das in den Umfragewerten aber nicht nieder. Zoe Tassovali, Redaktion.
1: 5 Jahre nach der Flutkatastrophe hat das Ahrtal der Opfer gedacht. Bei einer Gedenkveranstaltung in Bad Neuenahr-Ahrweiler erinnerte eine Schweigeminute an die mindestens 135 Toten. Der rheinland-pfälzische Ministerpräsident Gordon Schnieder fand anschließend deutliche Worte zum damaligen Versagen des Staates.
3: Es ist das Versprechen und die Zusage des Staates, seine Bürgerinnen und Bürger zu schützen. Dieses Versprechen wurde nicht eingehalten. Der Staat hat in dieser Frage und in dieser Nacht versagt. Dafür bitte ich als Ministerpräsident um Entschuldigung.
1: Der Ministerpräsident von Rheinland-Pfalz, Gordon Schnieder. Die Polizei sucht in Würzburg und Umgebung einen Mann mit einer Waffe und ist im Großeinsatz. Sie warnte davor, Anhalter mitzunehmen. Am Abend waren in Würzburg mehrere Schüsse gemeldet worden. Laut Polizei wurde mit scharfer Munition auf Gebäudewände und die Tür eines Wohnhauses geschossen. Verletzt worden sei niemand, heißt es. Nach dem mutmaßlichen Schützen läuft eine Großfahndung.
0: Das Düsseldorf-Wetter.
4: Der Tag heute bringt wieder viel Sonne und es bleibt trocken bei bis zu 31 Grad. Im Süden von NRW kann es aber auch im Verlauf des Tages dann zu Hitzegewittern kommen.
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5: Zurzeit liegen uns keine Meldungen vor. Wir wünschen allen unterwegs gute Fahrt.
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4: Hallo zusammen, einen schönen, sehr frühen guten Morgen wünsche ich euch. Johanna Tänzer ist hier und Leute, wir sind uns ja wohl alle einig mit einem Espresso von Sabrina Carpenter. Klappt das mit diesem Start in den Tag ja wohl deutlich besser.
6: Nein.

0: eine schöne Nacht mit uns. Leute, er ist einer der größten Comedy-Talente der letzten Jahre. Toni Bauer aus Duisburg. Genauer gesagt ja aus Marxloh. Und dieses Jahr ist er das erste Mal bei unserer Comedy-Camp-Tour im Herbst dabei. Toni hat sich ja schon bei Let's Dance in unsere Herzen getanzt, Leute. Und ja, er tourt in ganz Deutschland, Österreich und in der Schweiz rum. Normalerweise tritt der Duisburger gar nicht in seiner Heimatstadt auf, aber für uns kommt er extra am 14. Oktober ins Theater am Marientor und dafür macht er sich schon mal richtig fit.
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3: Ich war noch nie im Fitnessstudio. Ich bin das erste Mal mit denen im Fitnessstudio gegangen, Alter. Wir gehen da rein, wir sahen aus wie Chip und Chap. Ist das denn? Ehrlich, da waren Leute, warte schon mal, findest du da? Da waren Menschen, die stehen irgendwo in der Ecke, haben keinen Hals, nur Nacken. Die stehen da, fressen rohen Brokkoli. Am. Ich bin zu einem hingegangen, ich sag, Junge, was machst du hier? Du hast gewonnen, Alter. Bist du doof? Geh mal nach Hause. Der hatte schöne, breite Oberkörper, aber nicht so viel an den Beinen gearbeitet. Wisst ihr, was ich meine? Ehrlich, die Beine konnten Oberkörper nicht halten. Als er losgelaufen ist, hat er angefangen zu zittern. Ich schwör, was sag denn, Junge? Hätte er kurze Hose angezogen, hätte er ausgesehen, als würde er schweben.
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0: Wetter.
1: Der Tag heute bringt wieder viel Sonne und es wird heiß bei bis zu 31 Grad. Vereinzelt kann es dann aber örtlich auch zu Hitzegewittern kommen.
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2: Zurzeit liegen uns keine Meldungen vor. Wir wünschen allen unterwegs gute Fahrt.
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1: Hallo, hallo. Schön, dass ihr dabei seid in dieser Nacht zum Mittwoch. Johanna Tänzer ist hier und wir düsen jetzt mal gerade zurück ins Jahr 2002. Da war dieser Song hier ganz groß. Eminem, Lose Yourself.
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1: Ich bin Diana Kramer. Spanien steht im Finale der Fußball-Weltmeisterschaft. Die Europameister besiegten im Halbfinale Frankreich souverän mit 2:0.
2: Ein verdienter Sieg der Spanier, die Frankreichs hochgelobte Offensive um Superstar Mbappé fast durchgängig kontrollieren. Schon nach 22 Minuten die Führung durch Oyarzabal per Strafstoß. Porro besorgt nach 58 Minuten den zweiten Treffer. Spanien liefert auf den Punkt die beste Turnierleistung ab und kann nun entspannt verfolgen, ob sich heute im anderen Halbfinale Messis Argentinier oder England um Kane und Bellingham durchsetzt. Thomas Thonfeld, Sportredaktion.
1: 4 von 5 Bundesbürger sehen die Bundesregierung durch die jüngsten beschlossenen und angestoßenen Reformen nicht gestärkt. In einer YouGov-Umfrage für die dpa gaben 47% an, die Regierung gehe geschwächt in die Sommerpause. Nur 10% sehen die Regierung gestärkt, 33% sehen keine Veränderung. Heute will sich Bundeskanzler Friedrich Merz in Berlin bei der traditionellen Sommerpressekonferenz zu aktuellen Themen der Innen- und Außenpolitik äußern. Die USA haben ihre Blockade von iranischen Häfen wieder aufgenommen. Damit sollen Schiffe daran gehindert werden, iranische Häfen oder auch Küstengebiete anzusteuern oder zu verlassen. US-Präsident Donald Trump hatte die Wiederaufnahme der Blockade am Montag angekündigt.
3: Seeblockade, Angriffswellen, iranische Vergeltungsschläge und steigende Ölpreise. Der Konflikt eskaliert. In einem TV-Interview drohte Trump erneut mit der Bombardierung von Brücken und Kraftwerken im Iran nächste Woche. Zunächst sollen die massiven Angriffe auf Irans militärische Infrastruktur weitergehen. So lange, bis ich sage, dass es reicht, sagte Trump dem TV-Sender Fox. Von einer Gebühr in der Straße von Hormuz war er wieder abgerückt. Nun sollen die Golfstaaten mit Investitionen und Handel die Kosten für die Sicherung der Meerenge stemmen. Tina Eck, USA.
1: Heftige Unwetter haben am Abend die Region Nürnberg schwer getroffen. Nach Angaben der Feuerwehr gingen innerhalb von 5 Stunden fast 3000 Notrufe ein. Die Einsatzkräfte rückten zu rund 1000 Einsätzen aus, vor allem wegen umgestürzter Bäume und vollgelaufener Keller. Mehrere Personen wurden verletzt. Wegen des Unwetters musste auch der Flughafen Nürnberg am Abend vorübergehend den Betrieb einstellen.
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4: Das ist recht schnell erzählt. Der Tag heute wird wieder sommerlich schön und heiß. Die Temperaturen gehen auf 27 bis 31 Grad hoch. Und im Verlauf des Tages kann es aber dann vereinzelt auch zu Hitzegewittern kommen.
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5: Zurzeit liegen uns keine Meldungen vor. Wir wünschen allen unterwegs gute Fahrt.
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4: Hallo zusammen, Johanna Tänzer ist hier. Herzlich willkommen an diesem ganz, ganz frühen Mittwochmorgen. Und in den starten wir mit einem richtig schönen 80er. Das sind Ultravox mit Dancing with Tears in My Eyes. Guten Morgen.

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0: schöne Geschichte aus Bottrop. Da hat sich jetzt ein Rotkehlchenpaar in einem Getränkemarkt eingenistet. Ja, die haben sich da schön gemütlich gemacht. Und zwar schon zum dritten Mal. Brüten wieder. Die scheinen sich da richtig wohl zu fühlen. Aber Herr und Frau Rotkehlchen, die sind schon auch wählerisch, was die Getränke angeht, ja. Das erste Nest haben sie sich nämlich in einem Bierkasten gemacht. Das nächste war dann in einem Cola-Kasten. Und jetzt brüten sie ihre Küken gerade in einem Wasserkasten aus. Das ist schlau, wisst ihr? Das ergibt ein bisschen mehr Sinn. Jetzt bei der Hitze, bei den Temperaturen, ja, ja. Da sind die halt auch direkt an der Quelle. Und Leute, die Küken wachsen auch direkt mit dem richtigen Trinkverhalten auf.
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0: Wetter.
1: Der Tag heute bringt wieder viel Sonne und es bleibt trocken bei bis zu 31 Grad. Im Süden von NRW kann es aber auch im Verlauf des Tages dann zu Hitzegewittern kommen.
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2: Zurzeit liegen uns keine Meldungen vor. Wir wünschen allen unterwegs gute Fahrt.
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1: Hallo, guten Morgen zusammen. Na, wer von euch war das? Wer hat den Käse geklaut? Leute, zwischen Bayern und Frankreich sind einfach 20 Tonnen Emmentaler Käse von der Käserei verschwunden. Die sind einfach niemals in Frankreich angekommen. Hatten alles einen Wert von 80.000 Euro, also ist nicht wenig. Und ich frage mich aber an der Stelle immer, was macht man bitte mit 20 Tonnen Käse? Also warum klaut man das? Also ich weiß, beim Überbacken kann man niemals genug Käse nehmen, aber das ist selbst mir zu viel.

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0: Shakira und Burna Boy, Die Die. Hallo, guten Morgen. Leute, die folgende Situation kennen wir, glaube ich, alle. Wir sind im Auto unterwegs und da kommt irgendwann der Moment so, dann hältst du es einfach nicht mehr aus. Dann bringt es alles nichts, dann musst du mal runterfahren. Ab auf die Raststätte, einen Rastplatz, ja. Und die sind laut ADAC fast alle in einem miserablen Zustand, zeigt ein aktueller Test. Mein Kollege Robert Jans hat mal den schlechtesten Rastplatz in NRW für uns besucht.
1: Geh zum Radio, haben sie gesagt. Da triffst du prominente Menschen, bist bei Konzerten im Backstage. Ja, und wo bin ich? Ich bin hier gerade auf dem Rastplatz Wittenhorst an der A3, nahe der Grenze zu den Niederlanden. Das ist also laut ADAC der offiziell schlechteste Rastplatz in Nordrhein-Westfalen. Also mein erster Eindruck, so dramatisch ist das ja gar nicht. Es gibt 3 Tische mit so Bänken, es gibt sogar extra Bänke mit Sicht auf die Autobahn. Da sitze ich jetzt auch gerade. Und es hat auch so ein bisschen was Meditatives, wenn man hier die Autos beobachtet. Und wenn man ganz tief einatmet, dann ist das wahrscheinlich gar nicht mal so gesund. Also ich glaube, ein Luftkurort wird dieser Rastplatz Wittenhorst hier nicht mehr. Aber muss er ja auch gar nicht sein. Und da vorne steht auch jetzt jemand, da stehe ich jetzt auch. Und zwar mal auf und geh mal rüber.
2: Spontan sieht es nicht anders aus als an anderen Rastplätzen, wie man es kennt auch. Hier sind Bänke, hier sind Mülltonnen, der Müll liegt nicht übermäßig rum. Das WC funktioniert hoffentlich. Ist schon in Ordnung eigentlich.
1: Ich würde sagen, wir gucken uns jetzt auch mal das Herzstück des Rastplatzes an, die Toilette. Ist so ein kleines Häuschen, wie man das so kennt, auch von außen, jetzt nicht dreckig. Also geruchsmäßig, was sagst du?
2: Riecht erstmal nicht schlimm.
1: Nee, ne? Und optisch?
2: Ist alles sauber. Könnte auch fast gerade gereinigt worden sein, so wie es hier aussieht.
3: Ich komme aus Holland, ich muss hier einen Zwischenstopp, weil ich mal Pipi machen muss. Und hier wird jeden Morgen gereinigt.
1: Wir können ja einfach den Spieß umdrehen und sagen, wir küren diesen Rastplatz Wittenhorst jetzt einfach zum schönsten Rastplatz.
3: Dann machen wir so ein Zwischending. Ist ein guter Rastplatz.
1: Der Rastplatz Wittenhorst, angeblich der schlechteste Rastplatz in Nordrhein-Westfalen, da sind wir hier alle auf dem Rastplatz, aber nicht mit einverstanden, wir 3. Also es ist wunderschön hier, kommt alle hierher.
0: Ja, vielleicht beim nächsten Mal nicht.
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1: Ich bin Diana Kramer. Für Bundeskanzler Friedrich Merz steht heute Mittag der letzte Termin vor der parlamentarischen Sommerpause an. Bei der traditionellen Sommerpressekonferenz stellt er sich in Berlin den Fragen der Journalisten zu aktuellen Themen.
2: Vor einem Jahr ging die Koalition noch ziemlich zerstritten in die Sommerpause. Grund war damals der Streit um die Verfassungsrichterwahl. Diesmal will Merz zeigen, Schwarz-Rot hat sich zusammengerauft und bringt Reformen auf den Weg. Doch die Journalisten dürften auch da nachhaken, wo es für den Kanzler unbequem wird. Etwa bei den anstehenden Landtagswahlen oder den Kriegen in der Ukraine und im Iran. Auch dass Merz immer unbeliebter wird, könnte Thema werden. 85% der Menschen sind laut einer aktuellen Umfrage von RTL und NTV mit ihm unzufrieden. Zoe Tassovali, Redaktion.
1: US-Präsident Donald Trump hat dem Iran erneut mit Angriffen auf die zivile Infrastruktur des Landes gedroht. Nächste Woche würden alle Kraftwerke und Brücken zerstört, es sei denn, sie kommen an den Verhandlungstisch zurück, sagte er in einem Interview des US-Senders Fox News. Die Attacken würden weitergehen, bis er sage, dass es genug ist, sagte Trump. In der Europaregion der Weltgesundheitsorganisation sind mehr als eine 500.000 Kinder komplett ohne Impfschutz. Das geht aus einem aktuellen Bericht der WHO hervor. Zur WHO-Europaregion gehören über 50 Länder, darunter auch die Türkei, Russland und Israel.
3: Ungeimpfte Kinder, das kommt vor allem in Konfliktgebieten vor, wo Impfprogramme ausfallen. Und manche Länder haben wegen gekürzter Entwicklungshilfe nicht genügend Geld dafür. Besorgt ist die WHO aber auch über Impfskepsis, geschürt durch Falschinformationen über angebliche Risiken. Dabei haben Impfungen nach WHO-Angaben in den vergangenen 50 Jahren 150 Millionen Menschenleben gerettet. Auch in Deutschland gibt es Kinder, die keine einzige Impfung erhalten haben. Rund 21.000 nach Angaben der Organisationen. Aus Genf, Christiane Ulrich.
1: Zum Sport. Bei der Fußball-WM steht der erste Finalist fest. Spanien hat im Halbfinale Frankreich mit 2:0 besiegt. Im Endspiel am Sonntag treffen die Spanier auf den Sieger des zweiten Halbfinals, England gegen Argentinien, das heute Abend ausgetragen wird.
0: Das Düsseldorf-Wetter.
4: Der Tag heute bringt wieder viel Sonne und es wird heiß bei bis zu 31 Grad. Vereinzelt kann es dann aber örtlich auch zu Hitzegewittern kommen.
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5: Zurzeit liegen uns keine Meldungen vor. Wir wünschen allen unterwegs gute Fahrt.
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4: Ja, hallo, da seid ihr ja wieder. Na? Alles gut? Johanna Tänzer ist hier, wünsche euch einen schönen Start in diesen sehr frühen Mittwochmorgen. Das sind Hertz and Purple Disco Machine mit Wonderful Life 25.

0: Bon Jovi, Bed of Roses. Also mir wäre ein klimatisiertes Bett sehr viel lieber als eins mit Rosen belegt.
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0: So, ich hoffe, ihr seid auf jeden Fall gut durch diese Nacht gekommen. War ja wahrscheinlich wieder ordentlich heiß. Passenderweise geht's heute auch um Hitze im NRW-Landtag, ne, Claudia Lörr?
2: Ja, genau. Heute gibt's eine Aktuelle Stunde in Düsseldorf. Da geht es um Hitzeschutz in Nordrhein-Westfalen. Die SPD fordert ein sogenanntes Hitzekabinett. Darin enthalten sein sollen alle Minister, die irgendwie damit zu tun haben. Und die sollen dann ein landesweites und übergreifendes Hitzeschutzkonzept verabschieden. Da geht's natürlich vor allem um Krankenhäuser, Pflegeeinrichtungen, Schulen und Kitas. Also Hitzeschutz wird da jetzt zur Chefsache.
0: Übermorgen gibt es dann ja wieder Zeugnisse. Es ist jetzt leider nicht so für alle Kinder und Familien ein Tag, auf den man sich unbedingt freut. Nee. Ne,
2: viele gehen dann mit Bauchschmerzen rein, aber macht euch nichts draus. Wir machen euch Mut in diesen Tagen. Wir sammeln nämlich Zeugnisse von unseren Prominenten. Und heute nehmen wir uns das Zeugnis von unserem Bundeskanzler vor. Friedrich Merz, ja.
0: Oha.
2: Genau, der Kollege Kevin Zimmer hat nicht locker gelassen. Es war ein Stück Arbeit, aber er hat es recherchiert. Es war kein Einserschnitt, so viel darf ich verraten. Den Rest hört er heute.
0: Bin ich sehr gespannt drauf. Danke, Claudia.
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0: Wetter.
1: Das ist recht schnell erzählt. Der Tag heute wird wieder sommerlich schön und heiß. Die Temperaturen gehen auf 27 bis 31 Grad hoch. Und im Verlauf des Tages kann es aber dann vereinzelt auch zu Hitzegewittern kommen.
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2: Zurzeit liegen uns keine Meldungen vor. Wir wünschen allen unterwegs gute Fahrt.
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1: Guten Morgen zusammen. Hi, Johanna Tänzer hier für euch. Bewegung an so einem ganz frühen Morgen ist ja eigentlich immer ganz gut, so um den Kreislauf in Schwung zu bringen und so, ne? Deswegen drehen wir jetzt hier eine Runde mit Justin Timberlake. What goes around, comes around.

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0: UB40 mit Kingston Town. Auch so ein Song, der so richtig Bock auf die Sommerferien macht, ne? Guten Morgen zusammen.
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2: Jetzt ist Urlaub. Angekommen am Ort der Entspannung muss ich mich erstmal umgucken. Schauen, was es so für Möglichkeiten gibt und einen Plan aufstellen, was in den nächsten Tagen alles gemacht werden soll. Verschiedene Ausflüge werden gebucht, Essensmöglichkeiten für die nächsten Tage gesucht, die Geschäfte in der Gegend online schon mal gecheckt, die besten Geheimtipps gegoogelt und nebenbei ist der erste Tag bald rum. Und am Ende der Woche frage ich mich manchmal, war jetzt Urlaub? Habe ich es geschafft, aus dem Hamsterrad des Organisierens und Machens mal wirklich rauszukommen und meiner Seele und meinem Körper die Ruhe zu gönnen, die sie gerade brauchen? Einfach mal in den Tag hineinleben und schauen, was so passiert, ist da manchmal vielleicht die entspanntere und spannendere Alternative. Die Bibel ist voll von solchen Menschen, die das Leben einfach mal passieren lassen. Ohne Plan, aber mit Vertrauen, lebend im Hier und Jetzt. So sendet Jesus seine FreundInnen aus und sagt ihnen sogar noch, nehmt nichts mit. Das ist eine ziemlich krasse Art der Offenheit, die er da von ihnen verlangt. Er schickt sie los. Nicht in den Urlaub, aber ins Leben. In ein Leben, das geschieht. Ganz ohne Druck. In Vertrauen und Offenheit. Vielleicht ist das doch so eine Art Urlaub, weil es mal kurz die Verantwortung von mir nimmt. Also, leg doch einfach mal die Pläne beiseite. Lebe, vertraue, hoffe. Denn jetzt ist Urlaub. Max Strotzig von der Katholischen Kirche für Augenblick mal.
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1: Mit Marc Weiß. Schönen guten Morgen. Die Wirtschaft in Deutschland schwächelt schon länger und wenn man sich in den Unternehmen umhört, woran das liegen könnte, dann wird ein Punkt immer wieder genannt: zu viel Bürokratie. Die Bundesregierung will Abhilfe schaffen, das hat sie schon vor langer Zeit versprochen. Sie kommt jetzt heute als sogenanntes Entlastungskabinett zusammen. Danny Hopper aus dem News-Team, da sollen Maßnahmen beschlossen werden, um mehr Bürokratie abzubauen.
2: Genau, Bundeskanzler Merz hatte dazu seinen Ministerinnen und Ministern eine klare Vorgabe mit auf den Weg gegeben. Er will keine Vorschläge für neue Gesetze sehen, sondern Vorschläge, welche alten Gesetze abgeschafft werden können. Die Bundesregierung hatte außerdem extra ein Portal zum Thema eingerichtet. Einfach machen heißt das. Da können Bürgerinnen und Bürger, Unternehmen oder Verbände unkompliziert melden, wo Verwaltungsprozesse zu kompliziert sind und verbessert werden sollten. Schon im Mai waren da mehr als 20.000 Vorschläge gesammelt worden. Mit KI-Unterstützung soll das Ganze ausgewertet werden, um dann zu schauen, was davon umgesetzt werden kann. Kritisiert werden ja immer wieder zu viele Dokumentations- und Berichtspflichten für Unternehmen, zu lange Genehmigungsverfahren, zum Beispiel bei Bauvorhaben, und auch eine zu langsame Digitalisierung. Denn viele Anträge müssen ja immer noch in Papierform mit handschriftlicher Signatur eingereicht werden. Bei der Sitzung heute geht es vor allem auch um das neue Gesetz für Daten und digitale Innovationen im Gesundheitswesen. Es soll den Gesundheitssektor und die Wirtschaft entlasten. Am Mittag will Bundesdigitalminister Wildberger über die Ergebnisse informieren.
1: Wollen wir hoffen, dass es hilft. Danny Hoppe mit Infos zum sogenannten Entlastungskabinett, das heute tagt. Vielen Dank. Jetzt die weiteren Themen in der Zusammenfassung. US-Präsident Trump hat dem Iran mit Angriffen auf die zivile Infrastruktur gedroht. Nächste Woche würden alle Kraftwerke und Brücken zerstört, es sei denn, sie kommen an den Verhandlungstisch und verhandeln. Das sagte Trump in einem Interview des US-Senders Fox News. Spanien steht im Finale der Fußball-WM. Der amtierende Europameister besiegte das favorisierte Frankreich im Halbfinale überraschend klar und verdient mit 2:0. Die Franzosen rund um die Superstars Mbappé und Dembélé fanden im gesamten Spiel kein wirksames Mittel gegen die Spanier. Fast jeder von uns hat wahrscheinlich das Gefühl, dass es im Supermarkt extrem teuer geworden ist. Und das ist nicht nur ein Gefühl, das ist Fakt. Die Lebensmittelpreise sind im Vergleich zum Jahr 2020 um über 36% gestiegen. Das meldet die Rheinische Post und beruft sich auf Informationen aus dem Landwirtschaftsministerium. Die Linken sehen hier dringenden Handlungsbedarf. Die Bundesregierung müsse in die Marktmacht der Supermarktketten eingreifen, heißt es aus der Bundestagsfraktion. Außerdem müsse die Mehrwertsteuer auf Grundnahrungsmittel nicht nur reduziert, sondern komplett gestrichen werden. Das fordert linken Politikerin Lattendorf. Und das waren die Nachrichten mit Marc Weiß.
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3: 18 Grad schon und so ein schöner Morgen. Die Sonne strahlt die Wolken an. Das sieht nach einem richtig tollen Tag aus. Und der wird auch schön mit bis zu 29 Grad in Flingern und ganz viel Sonne. Es ist perfektes Eisesswetter. Morgen auch wieder. Da geht es mit bis zu 30 Grad und genauso viel Sonne weiter. 6:02, jetzt der Antenne Düsseldorf Verkehr, damit wir gemeinsam besser ankommen. Und um so eine frühe Zeit ist natürlich noch alles entspannt auf den Straßen. Entsprechend kommt ihr hoffentlich gut und sicher an.
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3: Willkommen zu einem neuen musikalischen Mittwoch. Das verrückte Huhn ist wieder los. Wir hören um 6:10 direkt mal rein. Und wenn ihr es jetzt schon nicht mehr aushalten könnt, dann guckt auch gerne schon mal in die Antenne Düsseldorf Insta-Story. Wenn ich das richtig sehe, ist die nämlich schon hochgeladen. Da gibt es auch ja schon mal einen kleinen Ausschnitt. Schönen guten Morgen!

9:09. Schönen guten Morgen am musikalischen Mittwoch hier bei Antenne Düsseldorf. Seid ihr denn schon wach und munter, dass ihr euch ein kleines Rätsel antun wollt? Ich denke schon, oder? Zumindest ist das ja auch eins, dass ihr auch den Morgen über weiter lösen könnt. Denn wir haben wieder ein verrücktes Huhn, das hier euch was quietscht. Und so klingt das heute. Achtung! Ja, was war das wohl für ein Lied? Vielleicht habt ihr das schon im Ohr. Ist auf jeden Fall was wir hier bei Antenne Düsseldorf auch ganz gerne mal spielen. Wenn ihr eine Idee habt, 0175 570 35 40 und dann wartet mit ein bisschen Glück wieder ein Antenne Düsseldorf Fanbeutel auf euch. Mehr Tipps den ganzen Morgen über und um 8:50 wie immer die Auflösung. Toi, toi, toi.

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1: Guten Morgen, 6.16 Uhr. Die Bundeswehr rüstet auch digital. Generation Wehrdienst ist eine neue Website der Bundeswehr bei YouTube. Die soll natürlich junge Menschen für den Dienst begeistern. Also ihn hier begeistert es auf jeden Fall.
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4: Ja, nee, ist klar.
5: Habt ihr eigentlich schon die neue Werbekampagne der Bundeswehr gesehen? Generation Wehrdienst. Ja, ist gerade überall auf Insta, Facebook, TikTok, in der Apothekenumschau. Ja, da haben sie echt mal einen rausgehauen. Das Ziel ist doch, mit den Videos junge Leute für den Wehrdienst zu begeistern. Und da muss ich sagen, ja, mich haben sie mit der Aktion. Ich war schon beim Kreiswehrersatzamt zur Gonadenkontrolle. Ich habe gesagt, hier für mich einmal direkt die gehobene Offizierslaufbahn. Ne? Einstieg mindestens als Oberstleutnant. Fachgebiet strategische Truppenbetreuung. Nach dem Motto Schröder, ein Offizier und Gentleman. Ja, soweit meine Vorstellung. Aber die Dummbratzen meinten, ich wäre im Kriegsfall nicht mal als Geisel zu gebrauchen. Ich weiß nicht, woran es am Ende gescheitert ist. Ob ich beim Bücken zu sehr gehustet habe oder ob sie mit meinem Vorschlag, die Kampfstiefel bei der Bundeswehr konsequent durch Crocs zu ersetzen, einfach überfordert waren. Aber komm, muss ja jeder selber wissen. Von den Jüngeren muss man sich dann noch sagen lassen, hey, alter weißer Boomer, was willst du eigentlich noch? Ja, da kann ich nur sagen, ich bin vielleicht ein Boomer. Aber ihr seid die Generation Wehrdienst. Danke, abtreten und steht bequem, ihr Luschen.
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0: Also jetzt ist es wirklich fast geschafft. Die Sommerferien sind fast da und damit auch für viele der Urlaub. Antenne Düsseldorf ist hier. Die ganze Zeit freut man sich drauf, ne? Und wenn er dann da ist, dann kann man nicht so richtig abschalten. Was hilft euch denn im Urlaub, um zu entspannen?
1: Am besten mit sehr guten Freunden zu verreisen und das machen, worauf man Lust hat.
2: Keine To-Dos.
3: Nicht weit wegfahren, sich nichts vornehmen, gute Bücher mitnehmen.
4: Wirklich einfach mal die ganzen sozialen Netzwerke mal zur Seite räumen.
5: Also wirklich alles Wichtige erledigen und dann kann man ganz entspannen, ohne irgendwelche Gedanken abschalten.
0: Ja, das sind alles ganz gute Ideen. Wir lassen uns gegen 20 vor 7 mal noch ein paar weitere Tipps von einer Erholungsforscherin geben. Sowas gibt's wirklich. Hier bei Antenne Düsseldorf.
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1: Mit Christopher Batschig. Guten Morgen. Die Bundesregierung will heute weitere Schritte zum Bürokratieabbau einleiten. Das Bundeskabinett befasst sich dazu mit Vorhaben aus verschiedenen Ministerien. Nach Angaben von Bundesdigitalminister Wildberger sollen die Maßnahmen Entlastungen von insgesamt rund 600 Millionen Euro für Bürger und Unternehmen bringen. Bis zum Ende der Legislaturperiode in 3 Jahren sollen die Bürokratiekosten nach dem Plan der Bundesregierung um 25% sinken. Übermorgen endet das laufende Schuljahr in Düsseldorf und für die meisten Schülerinnen und Schüler gibt es dann Zeugnisse. Manchmal drohen darum aber auch Konflikte in den Familien. Um Sorgen zu besprechen oder Fragen zu klären, kann man das Kinder- und Jugendtelefon Düsseldorf nutzen. Mehr dazu von Sandy Droste.
2: Der Kinderschutzbund Düsseldorf berät schon seit 30 Jahren anonym und kostenfrei und leistet so schnelle Hilfe bei Zeugnissorgen und Leistungsdruck. Und das ist häufig der Fall. Das aktuelle Deutsche Schulbarometer bestätigt, dass sich rund ein Viertel der Kinder und Jugendlichen psychisch stark belastet fühlt. 116 111 ist die Nummer gegen Kummer, bei der zeitweise auch Jugendliche selbst zuhören und beraten. Themen wie Prüfungsstress, Mobbing und familiäre Krisen können dort besprochen werden. Und das schaffe meist spürbare Entlastung, heißt es vom Kinderschutzbund.
1: Kurz nach ihren Heimkonzerten bei uns in Düsseldorf haben die Toten Hosen für ihre Abschiedstour jetzt einen weiteren Stopp angekündigt. Sie werden im nächsten Jahr auch in Gelsenkirchen spielen. Der Vorverkauf für das Konzert startet heute um 17 Uhr. Das letzte Mal, dass die Band in Gelsenkirchen war, ist 10 Jahre her. Nachdem fast alle Konzerte der Trink-aus-Wir-müssen-gehen-Tour sehr schnell ausverkauft waren, wurden die Stimmen der Fans laut. Die Hosen sollen doch auch bitte nochmal nach Gelsenkirchen kommen, denn im Ruhrgebiet war bisher kein Auftritt geplant. Das Konzert in Gelsenkirchen findet am 29. Juni statt. Das erste Testspiel der Fortuna im Rahmen des Trainingslagers in Österreich ist am Abend ausgefallen. Der Grund: Der Platz war nach Starkregen unbespielbar. Jetzt soll das Spiel gegen den slowakischen Erstligisten Ruzomberok heute um 11 Uhr stattfinden. Die Fortuna ist noch bis Montag im Trainingslager und bereitet sich auf die Drittligasaison vor. Am Samstag gibt es noch ein Testspiel gegen Linz. Die neue Saison startet dann am 7. August mit einem Auswärtsspiel in Mannheim. Spanien steht im Finale der Fußball-Weltmeisterschaft. Der amtierende Europameister setzte sich am Abend mit 2:0 gegen Frankreich durch. Heute Abend wird der Finalgegner ermittelt. Ab 21 Uhr spielt England gegen Argentinien. Und das waren die Nachrichten mit Christopher Batschig.
3: Das Düsseldorf-Wetter. Also kurze Klamotten sind heute wieder sehr zu empfehlen bei 29 Grad, dazu quasi den ganzen Tag Sonne. Im Moment auch schon schön warm mit 19 Grad in Hubbelrad. Sind noch ganz angenehme Temperaturen auch für alle, die im Anzug zur Arbeit müssen. Morgen geht es dann mit viel Sonne und ähnlichen Temperaturen weiter und auch am Freitag bleibt es warm, dann kann es allerdings auch mal regnen. 6:35, jetzt der Antenne Düsseldorf Verkehr, damit wir gemeinsam besser ankommen. Alles tipptopp auf den Straßen, so dürfte es doch bleiben, wird es wahrscheinlich nicht. Aber zumindest im Moment freie Fahrt.
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3: Ein beliebter Songtitel seit so ungefähr der 2000er Jahre. When You're Gone. Trennung, Herzschmerz, es wird halt einfach nie alt, das Thema. So, mal gucken, wer fällt uns da alles ein? Bryan Adams und Mel C, die haben so einen Song, ne? Baby, when you're gone. Genau. Außerdem auch Avril Lavigne. When you're gone, the pieces of my heart, I'm missing you. Und Shawn Mendes auch. Den gibt's jetzt bei Antenne Düsseldorf. Ich bin Kirsten Mews. Guten Morgen. 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

0: Die Urlaubszeit rückt näher, die Vorfreude steigt. Allerdings wird auch die To-Do-Liste immer länger, ne, bevor man dann die entspannte Zeit genießen kann. Antenne Düsseldorf ist hier. Zu Hause ist natürlich einiges los. Klar, auf der Arbeit muss man noch klar Schiff machen, dann die Koffer packen. Auch ja irgendwie bis zum Urlaubsziel kommen. So, und dann los, Erholung, ab geht's. So leicht ist es dann ja eben doch nicht. Ne? Wir lassen uns jetzt mal ein paar Tipps geben von Arbeitspsychologin und Erholungsforscherin Laura Fenz. Sie hat sich da mit dem Thema eben beschäftigt, Urlaub, wie kann man sich da ein bisschen entspannen. Und da ist ja schon die Frage, ob es dann lieber ein Aktivurlaub in den Bergen sein soll, ein Städtetrip, oder so rumliegen am Strand, um entsprechend abzuschalten.
1: Erlaubt es, was gut tut, und das ist auch individuell ein bisschen unterschiedlich. Es ist aber insgesamt schon so, dass wir uns in der Stadt nicht so gut erholen können, wie wenn wir irgendwie in der Natur sind. Ob das dann die Berge sind, im aktiven Wandern oder der Strand und dort der Strandspaziergang, das spielt dann aber nicht so sehr die große Rolle. Wichtig ist, dass was wir tun dazu beiträgt, dass wir abschalten können und auch wirklich einfach mal runterkommen.
0: Und das geht ja, wenn man woanders ist, meist doch irgendwie noch ein bisschen leichter, als wenn man dann zu Hause ist und sieht, ach, Mensch, ich könnte mich eigentlich auch mal um den Balkon kümmern, oder ach, das wollte ich ja schon immer mal reparieren, oder das könnte ich auch mal wieder aufräumen, statt halt einfach ein bisschen abzuhängen. Aber man kann sich auch zu Hause erholen.
1: Es geht vor allem darum, sich dann möglichst gut in eine Situation zu versetzen, dass der Alltag nicht überhand nimmt und einen davon abhält, in einen anderen Modus der Erholung zu kommen. Wer beispielsweise von zu Hause arbeitet, sollte tunlichst dafür sorgen, dass der Computer außer Sichtweise gerät. Und auch sowas wie die ganz alltäglichen Haushaltstätigkeiten kann man ja vielleicht überlegen, ob man das während der Urlaubszeit anders angehen kann. Wenn Sie 2 Wochen im Urlaub in Italien nicht Wäsche waschen würden, machen Sie das doch auch zu Hause einfach mal nicht.
0: Ja, so leicht kann es sein. Ne? Damit sind wir doch schon mal ganz gut ausgestattet. Wir holen uns heute Morgen aber noch mehr Erholungstipps für den Urlaub. Wie lang zum Beispiel ein Urlaub sein sollte, das wollen wir noch mal klären. Und zwar machen wir das so gegen 7:50 hier bei Antenne Düsseldorf. Das ist Phil Collins, Another Day in Paradise, 6:42 Uhr am Mittwoch. Schönen guten Morgen.

Also ich habe so das Gefühl, das wird heute ganz gut mit dem verrückten Huhn. Hier bei Antenne Düsseldorf am musikalischen Mittwoch. 6 Uhr gleich 49. Es sind tatsächlich schon ein paar richtige Antworten eingetrudelt. Wenn ihr mögt, macht auch gerne mit. Wir hören mal rein in das heutige Musikrätsel. Na, was ist das wohl für ein Liedchen? Das hat man auf jeden Fall im Ohr. Man muss da nur noch drauf kommen, welches es ist. Wenn ihr schon eine Idee habt, sagt auch gerne Bescheid. 0175 570 35 40. Es könnte heute eine Schlacht um den Antenne Düsseldorf Fanbeutel sein. Das sieht mir zumindest so aus, weil, wie gesagt, schon ein paar richtige Antworten da sind. Aber ist ja auch fein. Ich drücke euch sehr Daumen. Im Laufe des Morgens gibt es natürlich noch mehr Ausschnitte hier bei Antenne Düsseldorf. 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

0: da kommt vieles am Freitag zusammen. Es ist Kirmesstart, Sommerferienstart und es ist Antenne Düsseldorf Kneipenquiz. Da könnt ihr euch dann einen Abend lang mit Abstand darauf einstimmen, dass eure Kinder bald viel zu Hause sind. Es gibt eine Spezialausgabe, Fuppes und Forteng, also geht um Fußball an dem Abend. Und wenn da jemand gefühlt alles drüber weiß, bei uns hier in der Redaktion, dann ist das der Olli Bendt, der moderiert das Quiz und freut sich auf euch am Freitag, jetzt übermorgen in der Rettemateng bei einer Altstadt. Es gibt noch ein paar Resttische, wenn ihr mögt, bekommt ihr die über antennedüsseldorf.de. 6:55 jetzt, ich bin Kirsten Mews. Guten Morgen.
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1: Mit Marc Weiß. Schönen guten Morgen. Im Konflikt zwischen den USA und dem Iran ist weiter keine Entspannung in Sicht. Im Gegenteil, US-Präsident Trump hat mit massiven Militärschlägen gegen die zivile Infrastruktur des Landes gedroht. Nächste Woche würden alle Kraftwerke und Brücken zerstört, falls Teheran nicht an den Verhandlungstisch zurückkehre. Das sagte Trump seinem Haussender Fox News. Infos dazu von Malte Albrecht.
2: Nächste Woche werde es für den Iran richtig schlimm, sagte Trump. Ähnliche Drohungen hatte er schon mal im April ausgesprochen, setzte sie dann aber doch nicht um. In der vergangenen Nacht haben die USA währenddessen ihre Seeblockade in der Straße von Hormuz wieder aufgenommen. Schiffe sollen so daran gehindert werden, iranische Häfen oder Küstengebiete anzusteuern oder zu verlassen. Gleichzeitig flog das US-Militär die vierte Nacht hintereinander wieder Luftangriffe. Getroffen wurden vor allem Raketenstellungen und Abwehrsysteme. Damit wollen die USA nach eigenen Angaben verhindern, dass der Iran Schiffe in der Meerenge angreift. Der Iran startete wiederum Vergeltungsangriffe gegen US-Ziele in Kuwait, Jordanien und Bahrain. Für die kommenden Nächte kündigte Trump weitere heftige Angriffe an. Auf die Frage, wie lange die Luftschläge im Iran dauern sollen, sagte er, sie werden so lange weitergehen, bis ich sage, dass es genug ist.
1: Infos von Malte Albrecht, vielen Dank. Jetzt weitere Themen in der Zusammenfassung. Das Kabinett will heute als sogenanntes Entlastungskabinett tagen und über Maßnahmen zum Bürokratieabbau beraten. Die Bundesregierung hatte sich in dem Rahmen schon mal im November getroffen und Schritte zur Entbürokratisierung beschlossen. Die sollen vor allem der Wirtschaft helfen. Die Lebensmittelpreise sind im Vergleich zum Jahr 2020 um über 36% gestiegen in Deutschland. Das meldet die Rheinische Post und beruft sich auf Infos aus dem Landwirtschaftsministerium. Damit liegt die Teuerung der Lebensmittel deutlich über der allgemeinen Inflation. Die lag bei, in Anführungsstrichen, nur 22%. Heftige Unwetter haben am Abend die Region Nürnberg schwer getroffen. Nach Angaben der Feuerwehr gingen innerhalb von 5 Stunden fast 3000 Notrufe ein. Die Einsatzkräfte rückten rund 1000 Mal aus, um umgestürzte Bäume zu beseitigen und vollgelaufene Keller leer zu pumpen. Es gab mehrere Verletzte. Spanien steht im Finale der Fußball-WM. Der amtierende Europameister besiegte das favorisierte Frankreich am Abend im Halbfinale überraschend klar und auch verdient mit 2:0. Auf wen die Spanier im Finale treffen, entscheidet sich dann heute Abend. Im zweiten Halbfinale treffen Argentinien und England aufeinander. Englands deutscher Trainer Tuchel macht vor allem Lionel Messi Kopfschmerzen. Er habe sogar schon überlegt, Messi ganz oldschool-like in Manndeckung zu nehmen, sagte Tuchel. Ob das tatsächlich passiert, sehen wir dann heute Abend ab 21 Uhr. Und das waren die Nachrichten mit Marc Weiß.
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3: In diesen Minuten macht das Freibad Flossenbeck in Kaiserswerth auf. Und ich schätze mal, dass da schnell die Ersten ins Wasser hüpfen. Vorher aber noch ein Ründchen schwimmen. Jetzt, wo es noch nicht so heiß ist, 19 Grad im Moment. Später gibt es dann bis zu 29 und den ganzen Tag über scheint die Sonne. Morgen geht es so weiter. Am Freitag kann es tatsächlich auch mal regnen. Wäre ja für die Natur auch mal ganz schön. 7:03, jetzt der Antenne Düsseldorf Verkehr, damit wir gemeinsam besser ankommen. Es ist noch recht entspannt. Auf der Münchner Straße vorm Südring ist schon etwas voller. Und auf diesen beiden Autobahnen, A3 Oberhausen-Köln zwischen dem Dreieck Langenfeld und Kreuz Leverkusen, 4 Kilometer Stau, 10 Minuten plus. Und die A57 in dem Wegen Köln zwischen dem Kreuz Mörs und Krefeld-Oppum, 5 Kilometer stocken, ebenfalls plus 10 Minuten. Gute Fahrt.
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3: So, erstmal schön duschen und erfrischen, ne? Nicht direkt abtrocknen, sondern Luft trocknen lassen. Das sind ja alles so Kleinigkeiten, die uns helfen, bei der Hitze frisch zu bleiben. Wir holen uns in 6 Minuten noch ein paar mehr Tipps, und zwar vom Gesundheitsamt. Guten Morgen!

0: am Abend noch um 10:30 draußen gewesen und einfach nur 26 Grad. Antenne Düsseldorf ist hier. Es war sehr schön, weil sich es ja auch dann ein bisschen frischer angefühlt hat, ne? So ohne Sonne. Aber wenn man sich das mal so überlegt, 26 Grad, das ist schon noch sehr warm, ne? Vor allem so spät. Bisschen mehr Abkühlung Richtung Wochenende ist in Sicht, aber bis dahin geht es eben weiter durch die Hitze. Und damit da alles gut klappt, gibt es Tipps von Andrea Melville-Dreves vom Gesundheitsamt der Stadt. Die klingen banal, aber die helfen halt.
1: Sparen Sie die Hitze aus. Schließen Sie Rollos und ziehen die Vorhänge zu. Lüften Sie morgens und abends mit Durchzug. Verschieben Sie Backen und Bügeln auf kühlere Tage, um die Temperatur in der Wohnung nicht unnötig zu erhöhen. Mhm. Um sich zu erfrischen, nutzen Sie feuchte Tücher und tragen weite und leichte Kleidung. Kopfbedeckungen sind besonders wichtig, wenn Sie sich im Freien aufhalten.
0: So, nämlich das können wir alles für uns und die Bude tun, aber es ist natürlich auch wichtig, auf andere aufzupassen. Ne? Steht ja zum Beispiel auch bei der Rheinbahn, auch an ganz vielen Haltestellen, läuft da immer schön durch. Also wenn jemandem irgendwie schwindelig ist, der Kopfschmerzen hat, verwirrt ist oder ihm übel ist, dann sollten wir auf jeden Fall Hilfe holen. Zum Beispiel über den kostenlosen Patientenservice, das ist die 116 117. Oder wenn es eben akut gefährlich wird, dann natürlich auch die 112 wählen. Ein paar heiße Tage liegen noch vor uns, aber die wuppen wir auf jeden Fall zusammen. Antenne Düsseldorf hier, 7:11 Uhr jetzt.
2: Hier

Also ich bin da sehr zuversichtlich, dass das heute auf jeden Fall was wird mit dem musikalischen Mittwoch hier bei Antenne Düsseldorf und dem verrückten Huhn. Das macht es euch heute, glaube ich, ein bisschen leichter, ist aber vielleicht auch gar nicht so verkehrt bei dem Wetter. Ne? Man ist ja sowieso schon ein bisschen matschig im Kopf, weil es so warm ist. Da wollen wir euch natürlich auch nicht überanstrengen. Das wäre heute das Rätsel. Achtung. Na, wie heißt der Song? Habt ihr eine Idee? Mit Sicherheit, oder? Es ist ein Klassiker. Ist schon ein bisschen älter, aber funktioniert immer noch sehr, sehr gut. Sehr viele richtige Antworten sind schon reingekommen. Das freut mich. Vielleicht habt ihr ja auch noch eine Idee. 0175 570 35 40. Und wenn ihr euch nochmal sicher sein wollt, dass es wirklich das Lied ist. Also ihr könnt es natürlich gerne schon mal probieren mit einer Idee. Ihr könnt ja so oft euch hier reinmelden, wie ihr wollt. Aber wir haben natürlich den ganzen Morgen noch weitere Ausschnitte. Und um kurz nach neun dann die Auflösung.

0: Mitte der Woche und fast schon Sommerferien.
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0: Und heute geht's los mit dem Asphaltfestival. Bis Anfang August gibt's Theater, Musik und Lesungen in der Stadt. Heute geht's mit Theater und Tanz los. A Year Without a Summer, das ist das Theaterstück im Schauspielhaus, ist allerdings schon ausverkauft. Es gibt aber noch Tickets für This is Not a Dance. Da geht es um Tanz, der sich mit Zensur auseinandersetzt. Denn im Iran ist Tanzen seit der Islamischen Revolution Ende der 70er offiziell verboten. 20 Uhr geht's los im Schauspielhaus auf dem Gustav-Gründgens-Platz. Tickets kosten an der Abendkasse zwischen 20 und 32 Euro, je nachdem, wo ihr sitzen wollt. Ansonsten gibt's heute viele Ausstellungen, eine Schatzkammerführung durch die Kirche St. Andreas in der Stadt und noch einiges mehr. Guckt gerne mal auf antennedüsseldorf.de/tipps vorbei.
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1: Mit Christopher Batschik. Guten Morgen. US-Präsident Trump hat dem Iran mit Angriffen auf die zivile Infrastruktur gedroht. Nächste Woche würden alle Kraftwerke und Brücken zerstört, es sei denn, sie kommen an den Verhandlungstisch und verhandeln. Das sagte Trump in einem Interview des US-Senders Fox News. Die hohen Temperaturen treiben die Nachfrage nach Klimaanlagen an. Laut einer repräsentativen YouGov-Umfrage

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3: Das erste Testspiel der Fortuna im Trainingslager in Österreich ist am Abend wegen Starkregens ausgefallen. Der Platz war unbespielbar. Die Partie gegen den slowakischen Erstligisten Ruzom Berok soll jetzt um 11 Uhr heute nachgeholt werden. Die Fortuna bleibt noch bis Montag im Trainingslager und bereitet sich dort auf die neue Drittligasaison vor. Am Samstag steht noch ein weiteres Testspiel gegen Linz an. Die Saison beginnt dann am 7. August mit einem Auswärtsspiel in Mannheim. Und das waren die Nachrichten mit Christopher Batschig.
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5: Feinstes Wetterchen heute wieder. Kaum ein Wölkchen am Himmel, dafür ganz viel Sonne und Temperaturen bis 29 Grad. Ist auch jetzt schon angenehm warm in Golzheim. 19 Grad messen wir nämlich schon. Und morgen ist dann auch wieder Freibadwetter. Das wird nämlich wie heute. Am Freitag kann es dann auch mal regnen. Und danach kühlt es dann auch mal ein bisschen ab. Gleich 3 Minuten nach 7:30, jetzt der Antenne Düsseldorf Verkehr, damit wir gemeinsam besser ankommen. Es ist noch recht entspannt in der Stadt auf der Münchner Straße bis zum Südring und auf der Werstener Straße Richtung Bilk ist allerdings schon ein bisschen voller. Und auf diesen Autobahnen A3 Oberhausen-Köln zwischen dem Dreieck Langenfeld und Kreuz Leverkusen 6 Kilometer stockender Verkehr, 10 Minuten plus. A57 Nimwegen Köln zwischen Kamp-Lindfort und dem Meerbuscher Kreuz 12 Kilometer stockender Verkehr, Viertelstunde. Und die 57 Krefeld-Köln zwischen dem Dreieck Neuss-Süd und Köln-Worringen 4 Kilometer Stau. Da dauert es 25 Minuten länger bei der Bahn. Toi, toi, toi, sieht es heute Morgen soweit ganz gut aus.
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5: 2023 gab es das erste Album von Olivia Dean, das zweite dann im vergangenen Jahr, kurz darauf ein Grammy. Also man könnte sagen, es läuft für sie. Kein Wunder bei der Musik. So Easy to Fall in Love, was ganz Ruhiges für diesen Mittwochmorgen bei Antenne Düsseldorf. Hören wir uns an nach Kay Morrow. Ich bin Kirsten Mebs. Schönen guten Morgen.

0: kleine Überraschung? Ja, vielleicht.
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0: Der amtierende Europameister Spanien steht nämlich im Finale der Fußballweltmeisterschaft mit einem 2:0 gegen den eigentlichen Favoriten Frankreich. Antenne Düsseldorf-Reporter Thomas Thunfeld, 2:0. Das klingt auch souverän.
2: Ja, das muss man sagen, denn dass die Spanier die hochgelobte französische Offensive derart beherrschen, das war vorher so nicht zu erwarten. Spanien mit einer ganz, ganz starken Mannschaftsleistung. Frankreich kam kaum zu Chancen. Die Tore der Spanier dagegen absolut verdient. Sowohl der Elfmeter von Oyarzabal nach 22 Minuten, als auch der schön herauskombinierte zweite Treffer durch Porro in Minute 58. Liefert der Europameister im Finale nochmal so eine Leistung ab, dann hat das Team gute Chancen, auch den WM-Titel zu holen.
0: Das zweite Halbfinale ist ja heute England gegen Argentinien, gilt offiziell auch als Hochrisikospiel in Atlanta. Da sind zusätzliche Sicherheitskräfte von der Polizei im Einsatz. Warum ist das Spiel so brisant?
2: Na, zum einen fühlen sich die Engländer auch 40 Jahre danach immer noch durch das legendäre Handtor von Diego Maradona im WM-Viertelfinale von 1986 betrogen. Der Argentinier meinte hinterher ja, es sei die Hand Gottes gewesen, die den Ball ins englische Tor befördert habe. Zum anderen haben die beiden Länder ja 1982 einen Krieg um die Falklandinseln geführt. Und diese Gemengelage führt dazu, dass sich die Fangruppen jetzt nicht gerade vor gegenseitiger Zuneigung überschlagen.
0: Spanien steht als erste Mannschaft im Finale. Heute entscheidet sich, ob England oder Argentinien dazukommt. Anstoß im zweiten Halbfinale ist auch um 21 Uhr. Live zu sehen im ersten.
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0: 10 vor 8, Antenne Düsseldorf hier, gleich mit den No Angels und Daylight in Your Eyes. Vorher erfüllen wir wieder Wünsche. 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
1: Hallo?
0: Hallo, Kirsten Mefs, Antenne Düsseldorf.
1: Hallo.
0: Spreche ich mit der Michaela?
1: Genau.
0: Bist du die Mama von der Lucy?
1: Ich bin die Mama von der Lucy.
0: Und die Lucy hat einen Wunsch, den wir gerne erfüllen möchten. 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

0: Das, was das verrückte Huhn heute am musikalischen Mittwoch bei Antenne Düsseldorf quietscht, das ist ein bisschen älter als der Song, den wir gerade gehört haben. Aber ich verrate auch nicht so viel. Ihr wisst es, glaube ich. Das wäre also unser heutiges musikalisches Rätsel. Es sind wirklich schon viele, viele Antworten reingekommen. Das finde ich sehr schön. Macht auch gerne mit, wenn ihr eine Idee habt. 0175 570 35 40. Das ist die WhatsApp-Nummer. Schickt gerne eine Sprachnachricht, wenn ihr eine Idee habt. Ihr könnt auch gerne in der Antenne-Insta-Story euch das Ganze nochmal anhören. 7:55 haben wir's. Ich bin Kirsten Mebs. Morgen.
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1: Mit Ralf Bosse. Spanien steht im Endspiel der Fußball-Weltmeisterschaft. Im Halbfinale setzte sich die Mannschaft mit 2:0 gegen Frankreich durch. Mikel Oyarzabal brachte die Spanier per Elfmeter in Führung. Pedro Porro erhöhte nach der Pause. Frankreich fand offensiv kaum Lösungen gegen die starke spanische Defensive. Damit greifen die Iberer erstmals seit 2010 wieder nach dem WM-Titel. Wer der Gegner sein wird, entscheidet sich heute Abend zwischen England und Argentinien. Anstoß ist um 21 Uhr.
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2: Mit Marc Weiß. Schönen guten Morgen. Wer einkaufen geht, der merkt es vermutlich schon länger. Lebensmittel sind extrem teuer geworden. Jetzt gibt es dazu neue Zahlen. Seit Anfang 2020 sind die Lebensmittelpreise um über 36% gestiegen. Das berichtet die Rheinische Post und beruft sich auf Informationen des Landwirtschaftsministeriums. Walter Albrecht aus dem News-Team. Es ist in den letzten Jahren ja vieles teurer geworden, aber bei Lebensmitteln tut es tatsächlich besonders weh, oder?
3: Ja, absolut. Wenn man mal vergleicht, die allgemeine Inflation lag im selben Zeitraum bei nur 22%. Das ist auch nicht ohne, aber deutlich weniger als die 36% bei den Lebensmitteln. Besonders kräftig verteuert haben sich Geflügelfleisch, viele Milchprodukte, Eier, Speiseöle und Zucker. Deutlich geringer fiel der Preisanstieg dagegen bei Obst, Fisch, Getränken und Fertiggerichten aus. Es gibt schon erste Ideen aus der Politik, wie man diesen Preissprung stoppen könnte. Die Linken kritisieren vor allem die Marktmacht großer Supermarktketten. Sie fordern deshalb eine staatliche Preisbeobachtung und eine Begrenzung der Gewinnmargen im Lebensmittelhandel. Außerdem sollte die Mehrwertsteuer auf Grundnahrungsmittel gestrichen werden, sagt die linken Politikerin Latendorf. Die Bundesregierung hält sich mit Eingriffen in den Markt bisher aber zurück. Das heißt für uns Verbraucher also, der Einkauf im Supermarkt dürfte erstmal teuer bleiben.
2: Infos von Malte Albrecht aus dem News-Team. Vielen Dank. Jetzt weitere Themen in der Zusammenfassung. Die US-Armee hat die vierte Nacht in Folge Ziele im Iran angegriffen und außerdem die Seeblockade gegen iranische Häfen wieder hochgefahren. Der Iran reagiert wie zuletzt immer. Es wurden US-Stützpunkte in anderen Golfstaaten angegriffen. Entsprechende Meldungen kommen aus Kuwait, Jordanien und Bahrain. Spanien steht im Finale der Fußball-WM. Der amtierende Europameister besiegte das favorisierte Frankreich am Abend überraschend klar und auch verdient mit 2:0. Die Franzosen rund um die Superstars Mbappé und Dembélé fanden im gesamten Spiel kein Mittel gegen die Spanier. Fast 8 Jahre nach dem Einsturz der Autobahnbrücke im norditalienischen Genua soll morgen das Urteil in dem Megaprozess fallen. Geklärt werden soll die Frage, ob die Betreiber der Brücke die Katastrophe mit 43 Toten hätten verhindern können. Am 14. August 2018 war in der Mittagszeit die Fahrbahn der vielbefahrenen riesigen Brücke plötzlich weggebrochen. Dutzende Autos und Laster stürzten über 40 Meter in die Tiefe. Die Bilder gingen damals um die Welt. Die Vorwürfe gegen die Brückenbetreiber sind heftig. Zwischen der Einweihung der Brücke Ende der 60er Jahre und dem Einsturz dann 51 Jahre später soll es nicht einmal minimale Instandhaltungsmaßnahmen gegeben haben. Die Brücke sei deshalb eine Zeitbombe gewesen, sagte einer der Ankläger. Und das waren die Nachrichten mit Marc Weiß.
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4: 20 Grad schon, also die Marke haben wir schon geknackt. Es ist ein schöner Tag mit bis zu 29 Grad in Hellerhofen. Ganz viel Sonne, es ist perfektes Eis-Ess-Wetter. Morgen übrigens auch wieder, da geht es mit 30 Grad weiter und genauso viel Sonne. Jetzt haben wir es 7:58 gleich. Wir gucken auf den Antenne Düsseldorf Verkehr, damit wir gemeinsam besser ankommen. Auf der Danziger Straße zwischen Kalkum und Kaiserswerth dauert es gerade eine Viertelstunde länger. Kennedy-Darmstadt einwärts ist auch voller. Dorotheen- und Kettwiger Straße Richtung Höher Weg 5 Minuten plus. Dann Werstler- und Mekumstraße Richtung Bilk. Münchener Straße bis zum Südring und Berliner und auch Hildener Straße ab der Ellerstraße in Richtung Benrath. Auch da dauert es 5 Minuten länger. Jetzt die Autobahn. A3 Oberhausen-Köln zwischen dem Kreuz Hilden und Kreuz Leverkusen. 8 Kilometer Stau, 25 Minuten plus. A46 Heinsberg-Düsseldorf zwischen Grevenbruch und dem Kreuz Neues West. 8 Kilometer stockend, 10 Minuten. A46 jetzt Richtung Heinsberg, also zwischen Holthausen und Neuss-Üdesheim. 2 Kilometer Stau plus 10 Minuten. A57 Nimwegen-Köln zwischen dem Kreuz Mörs und Kreuz Meerbusch. 11 Kilometer stockender Verkehr, 25 Minuten kommen drauf. Und die A59 Düsseldorf-Köln zwischen Leverkusen-Rheindorf und dem Kreuz Leverkusen-West. 1 Kilometer Stau, aber eine Viertelstunde, die das da länger dauert.
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4: Guten Morgen, es ist kurz vor Urlaub. Wie würde Marc Forster doch sagen, heute, morgen, übermorgen? Für viele geht es ja in den Sommerferien dann weg. Aber wie lang ist eigentlich der perfekte Urlaub? Wir lassen uns das gleich mal von einer Erholungsforscherin erklären. In 6 Minuten. Ach, guck mal, da ist Marc Forster.

0: Antenne Düsseldorf ist hier. Die Miriam hat einen Blitzer reingemeldet auf der Fennhauser Allee direkt vorm Boston Club. Dankeschön fürs Bescheid sagen. Gute Fahrt weiter. So, wir haben heute Morgen ja schon gelernt, man kann sich auch zu Hause erholen, wenn man Urlaub hat und nicht wegfährt. Es gibt ja genug, die zum Beispiel jetzt in den Ferien zwar frei haben, aber eben nicht wegfahren. Zum Beispiel einfach mal die Aufgaben im Haushalt hinten anstellen. Wenn man im Urlaub keine Wäsche wäscht, dann muss man da zu Hause auch nicht machen. Jetzt wollen wir mal klären, wie lange man denn am besten Urlaub macht. Arbeitspsychologin und Erholungsforscherin Laura Frenz, was ist denn so die perfekte Länge für einen Urlaub?
1: Wir wissen, dass wir länger Urlaub brauchen, je erschöpfter wir sind, also je nötiger wir ihn haben. Aber tatsächlich sind auch kurze Auszeiten, kurzer Urlaub schon durchaus erholsam.
0: Und eine Frage möchte ich unbedingt noch klären, das ist das Lieblingsthema von meiner Freundin und mir. Lieber mehrere Kurzurlaube oder ein langer Urlaub? Was ist besser?
1: Tatsächlich ist es ganz, ganz wichtig, dass wir Erholungsphasen ganz regelmäßig in unserem Alltag einbauen. Und dann ist es wirklich besser, mehrere kurze Auszeiten zu haben, als einmal eine lange. Weil es geht darum, wie lang ist die Phase zwischen zwei Auszeiten. Sprich, wie lang ist die Phase, in der ich mich in die Erschöpfung auch reinarbeite. Wenn man also eine Entscheidung treffen muss, weil man eben nur eine bestimmte Zeit zur Verfügung hat, dann würde ich immer dazu raten, die lieber aufzuteilen.
0: Also zwischendurch mal rauskommen und wenn es nur für einen Tag ist, das hilft beim Abschalten und Erholen. In den kommenden 6,5 Wochen haben viele von euch da ja wieder Zeit für. Freitag starten die Sommerferien. Antenne Düsseldorf ist hier jetzt mit den Proclaimers und I'm gonna be 500 miles.

0: Ja, das ist Sommer bei euch im Radio, Kevin Little und Turn Me On hier bei Antenne Düsseldorf. Die Bundeswehr rüstet auf, digital auch, Generation Wehrdienst. Ist eine neue Website der Bundeswehr bei YouTube, die soll natürlich junge Menschen für den Dienst begeistern. Er hier ist auf jeden Fall angetan davon.
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3: Ja, nee, ist klar.
4: Habt ihr eigentlich schon die neue Werbekampagne der Bundeswehr gesehen?

0: Aber die Dummbratzen meinten, ich wäre im Kriegsfall nicht mal als Geisel zu gebrauchen. Ich weiß nicht, woran es am Ende gescheitert ist. Ob ich beim Bücken zu sehr gehustet habe oder ob sie mit meinem Vorschlag, die Kampfstiefel bei der Bundeswehr konsequent durch Crocs zu ersetzen, einfach überfordert waren. Aber komm, muss ja jeder selber wissen. Von den Jüngeren muss man sich dann noch sagen lassen, hey, alter weißer Boomer, was willst du eigentlich noch? Ja, da kann ich nur sagen, ich bin vielleicht ein Boomer. Aber ihr seid die Generation Wehrdienst. Danke, abtreten und steht bequem, ihr Luschen.
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0: Also ja, da sind schon viele richtige Antworten reingekommen heute beim musikalischen Mittwoch hier bei Antenne Düsseldorf. Ich glaube, das verrückte Huhn macht es euch heute ein bisschen leichter. Aber ist ja auch mal schön, so zwischendurch relativ flott auf die Lösung zu kommen. Also kein Druck, ne? Aber wir hören mal gerade rein, falls ihr es heute noch nicht gehört habt. So klingt das heute. Das war recht unverkennbar der Refrain. Habt ihr eine Idee, was das sein könnte? Sagt gerne Bescheid. 0175 570 35 40 WhatsApp-Sprachnachricht. Und ihr könnt euch natürlich auch gerne noch einen weiteren Ausschnitt anhören in der Antenne Düsseldorf Insta-Story. Und um kurz nach 9, also in weniger als einer Stunde, lösen wir auf.
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1: Mit Christopher Batschig. Guten Morgen. Die Bundesregierung will heute weitere Schritte zum Bürokratieabbau einleiten. Das Bundeskabinett befasst sich dazu mit Vorhaben aus verschiedenen Ministerien. Nach Angaben von Bundesdigitalminister Wildberger sollen die Maßnahmen Entlastungen von insgesamt rund 600 Millionen Euro für Bürger und Unternehmen bringen. Bis zum Ende der Legislaturperiode in 3 Jahren sollen die Bürokratiekosten nach dem Plan der Bundesregierung um 25% sinken. Das sind auch mal gute Nachrichten für den Autoverkehr in Düsseldorf. Die nächtlichen Sperrungen des Rhein-Ufer-Tunnels sind ab sofort aufgehoben. Der Einbau von über 1000 modernen LED-Leuchten konnte 6 Wochen vorher abgeschlossen werden als ursprünglich geplant. Die Kosten von 10 Millionen Euro wurden laut der Stadt eingehalten. Antenne Düsseldorf-Reporterin Jacqueline Kosanke hat die Einzelheiten.
2: Seit der Vollsperrung über Ostern wurde der Tunnel auf LED-Technik umgerüstet. Hier sind die Bauarbeiten jetzt schon fertig geworden und nicht erst Ende August. Auch von der Theodor-Heuss-Brücke gibt es eine gute Nachricht. Hier konnte die Prüfung der Tragseile ebenfalls früher abgeschlossen werden. Die angekündigte Vollsperrung für Ende Juli entfällt damit. Die Brücke muss allerdings nach wie vor ab Jahresende noch einmal saniert werden, damit sie bis zum geplanten Abriss durchhält. Dann ist dort jeweils nur eine Spur frei.
1: Übermorgen endet das laufende Schuljahr in Düsseldorf und für die meisten Schülerinnen und Schüler gibt es dann Zeugnisse. Manchmal drohen darum aber auch Konflikte in den Familien. Um Sorgen zu besprechen oder Fragen zu klären, kann man das Kinder- und Jugendtelefon Düsseldorf nutzen. Mehr dazu von Sandy Droste.
3: Der Kinderschutzbund Düsseldorf berät schon seit 30 Jahren anonym und kostenfrei und leistet so schnelle Hilfe bei Zeugnissorgen und Leistungsdruck. Und das ist häufig der Fall. Das aktuelle Deutsche Schulbarometer bestätigt, dass sich rund ein Viertel der Kinder und Jugendlichen psychisch stark belastet fühlt. 116 111 ist die Nummer gegen Kummer, bei der zeitweise auch Jugendliche selbst zuhören und beraten. Themen wie Prüfungsstress, Mobbing und familiäre Krisen können dort besprochen werden. Und das schaffe meist spürbare Entlastung, heißt es vom Kinderschutzbund.
1: Fans der Toten Hosen können sich heute Nachmittag noch einmal Tickets für ein Konzert in der Region sichern. Um 17 Uhr startet der Vorverkauf für das Konzert in Gelsenkirchen im kommenden Jahr. Die Toten Hosen hatten das Konzert erst vor wenigen Tagen angekündigt. Hintergrund war, dass sich viele Fans noch einmal einen Auftritt im Ruhrgebiet gewünscht hatten. Das Konzert findet am 29. Juni statt. Den Ticketshop haben wir verlinkt auf unserer Homepage antennedüsseldorf.de/Nachrichten. Spanien steht im Finale der Fußball-Weltmeisterschaft. Der amtierende Europameister setzte sich am Abend mit 2:0 gegen Frankreich durch. Heute Abend wird der Finalgegner ermittelt. Ab 21 Uhr spielt England gegen Argentinien. Und das waren die Nachrichten mit Christopher Batschig.
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5: Kurze Klamotten heute sehr zu empfehlen. 29 Grad nämlich heute, also den ganzen Tag auch gut Sonne dabei. Im Moment ist auch schon schön warm, 21 Grad im Vollmaßwert. Das sind ja noch ganz angenehme Temperaturen. Also wenn man was Langes zur Arbeit tragen muss, dann kann man sich jetzt noch rauswagen. Morgen geht es mit viel Sonne und ähnlichen Temperaturen weiter. Auch am Freitag bleibt es warm. Dann kann es allerdings auch mal regnen. 8:35, jetzt der Antenne Düsseldorf Verkehr, damit wir gemeinsam besser ankommen. Ist es voll geworden auf der Danziger Straße bis zum Nordfriedhof, Viertelstunde plus. Auf der Votier- und Heinrichstraße bis zum Mörsenbrucher Eis sind es auch 5 Minuten. Bergische Landstraße statt einwärts 10 Minuten, dann Dorotheen- und Kettwiger Straße bis Höher Weg 5 Minuten. Von der Südbrücke bis zur Völklinger Straße auf dem Südring dauert es 10 Minuten länger. Dann Münchener Straße auch bis zum Südring voll und auch die Werstener und die Mekumstraße 5 Minuten plus. Jetzt gucken wir auf die Autobahnen. Da haben wir einmal die A3 Oberhausen-Köln zwischen Mettmann und Solingen. 2 Kilometer Stau, eine Viertelstunde kommt drauf. Dann zwischen dem Dreieck Langenfeld und Kreuz Leverkusen 8 Kilometer stockend. Nochmal eine knappe Viertelstunde. Jetzt die A46 Heinsberg-Düsseldorf zwischen Grevenbruch und Neuss-Hafen. 9 Kilometer stockender Verkehr, ebenfalls eine Viertelstunde, die draufkommt. Und von Wuppertal nach Düsseldorf auf der 46 zwischen Hahn-Ost und dem Dreieck Düsseldorf-Süd. 6 Kilometer stockender Verkehr plus 10 Minuten. Außerdem dann noch weiter zwischen Holthausen und Neuss-Üdesheim. 3 Kilometer Stau und nochmal 10 Minuten plus. Dann die A57 nehmen wegen Köln zwischen dem Kreuz Mörs und Kreuz Meerbusch. 9 Kilometer stockend, 20 Minuten plus. Die 57 Krefeld-Köln zwischen dem Dreieck Neuss-Süd und Köln-Korweiler. 6 Kilometer Stau plus eine Viertelstunde. Und zum Schluss noch die A59 Düsseldorf-Köln zwischen Leverkusen-Rheindorf und dem Übergang zum Ausbauende der A59 Rheinallee. 2 Kilometer Stau und eine Viertelstunde plus. Außerdem bei der Bahn gibt es einen Ausfall um 9:06 Uhr. Der RE2 nach Osnabrück fährt nicht. Und die Miriam hat noch einen Blitzer über WhatsApp reingemeldet, und zwar auf der Fennhauser Allee direkt vor dem Boston Club. Dankeschön und gute Fahrt an alle.
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5: Da kommt vieles am Freitag zusammen. 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Ich bin Kirsten Mebs. Schönen guten Morgen jetzt mit Metcon und Ray Dalton. Don't worry.

0: Antenne Düsseldorf ist hier. Wir schauen mal ganz kurz auf die Straßen. Auf der A46 Richtung Düsseldorf hinter dem Hildener Kreuz hat es wohl einen Auffahrunfall gegeben. Habt ihr reingemeldet? Nichts geht mehr, wurde gesagt. Entsprechend plant da mal mehr Zeit ein. Ja gut, durchlüften, nicht zusätzlich Hitze schaffen, zum Beispiel durch den Backofen, weite, leichte Kleidung tragen, Kopfbedeckung. Das sind alles so Klassiker, die wir kennen, damit wir einigermaßen gut durch die heißen Tage kommen. Wir holen uns heute Morgen Tipps von Andrea Melville-Dreves vom Gesundheitsamt der Stadt. Wichtig auch, auf andere achten, wenn es so heiß ist.
1: Achten Sie auf Warnzeichen für Hitzenotfälle, wie Schwindel, starke Kopfschmerzen, heiße und trockene Haut, Verwirrtheit oder Übelkeit sowie eine stark erhöhte Körpertemperatur. Jo. Nehmen Sie die Warnzeichen ernst und nehmen medizinische Hilfe in Anspruch.
0: Absolut wichtige Hinweise. Die medizinische Hilfe können wir über die 116, 117 bekommen oder natürlich, wenn es akut gefährlich wird, dann auch über die 112. Ein paar Tage begleitet uns diese Hitze noch Richtung Wochenende und nächste Woche sieht es dann so aus, als würde es ja weniger heiß, also eher so angenehm warm. Antenne Düsseldorf ist hier. Guten Morgen.

Das ist Somba und Homewrecker hier bei Antenne Düsseldorf. Einen schönen guten Morgen. 8:50 haben wir es mittlerweile schon. Und wir hätten da ja noch das verrückte Huhn. Es ist ja musikalischer Mittwoch. Wenn ihr mögt, macht mit. Ich habe das Gefühl, es ist heute relativ machbar. Es sind schon viele richtige Antworten reingekommen. Das hier ist ein Teil aus der Strophe. Bisschen Zeit habt ihr noch mitzumachen. Und zwar bis 9:15. Dann gibt es nämlich die Auflösung. Also könnt ihr direkt dranbleiben. Aber eure Ideen gerne noch per WhatsApp reinschicken. 0175 570 35 40. Mit ein bisschen Glück gibt es für euch ja einen Antenne Düsseldorf Fanbeutel.

0: 2001 ging es für Shakira los mit diesem Song hier. Im Musikvideo hinter ihr so eine wilde Horde Pferde. Whenever, wherever. Vor den Nachrichten um 9 hier bei Antenne Düsseldorf. 6 Minuten vor 9 haben wir es jetzt.
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3: Mit Marc Weiß, schönen guten Morgen. Das Bundeskabinett berät gleich darüber, wie die Bürokratie abgebaut werden kann. Für dieses Treffen nennt man sich dann heute auch Entlastungskabinett. Es stehen 10 verschiedene Maßnahmen auf dem Programm. Bürger und Unternehmen sollen dadurch um rund 600 Millionen Euro pro Jahr entlastet werden. Malte Albrecht aus dem News-Team, was ist konkret geplant?
4: Ja, also unter anderem geht es um das Gesundheitswesen. Bundesdigitalminister Wildberger hatte heute Morgen in der ARD das Beispiel Arztüberweisung genannt. Die soll es künftig komplett digital geben. Die Überweisung in Papierform wird abgeschafft. Das ist eine von gleich mehreren Digitalisierungsmaßnahmen, die heute auf den Weg gebracht werden sollen. Ziel der Regierung ist es, die Bürokratiekosten bis 2029 um 25% zu senken. Dem Bundesverband der deutschen Industrie geht das aber nicht weit genug. Die Wirtschaft beklagt ja schon seit langem zu viel Papierkram. BDI-Hauptgeschäftsführerin Gönner findet, kleinteilige Entlastungen wie etwa im Gesundheitswesen seien richtig und wichtig, aber entscheidend sei, die großen Gamechanger umzusetzen. Vor allem der angekündigte Abbau von Berichtspflichten für Unternehmen müsse jetzt schnell kommen, sagt sie.
3: Malte Albrecht mit Infos. Vielen Dank. Jetzt weitere Themen in der Zusammenfassung. Die US-Armee hat die 4. Nacht in Folge Ziele im Iran angegriffen und außerdem die Seeblockade gegen iranische Häfen wieder aufgenommen. Der Iran reagierte wie zuletzt immer. Es wurden US-Stützpunkte in anderen Golfstaaten angegriffen. Meldungen kommen aus Kuwait, Jordanien und Bahrain. Bei den Razzien wegen mutmaßlichen Drogenschmuggels in der JVA Rheinbach bei Bonn haben die Ermittler nach dpa-Informationen in den Privatwohnungen unter anderem Kokain, Amphetamin und eine Pistole gefunden. Die 8 beschuldigten JVA-Beschäftigten wurden suspendiert. Sie sollen gegen Bezahlung Handys und Drogen in das Gefängnis geschmuggelt haben. Die Lebensmittelpreise sind im Vergleich zum Jahr 2020 in Deutschland um über 36% gestiegen. Das meldet die Rheinische Post und beruft sich auf Informationen aus dem Landwirtschaftsministerium. Damit liegt die Teuerung bei Lebensmitteln noch deutlich über der allgemeinen Inflation, denn die lag bei, in Anführungsstrichen, nur 22%. Spanien steht im Finale der Fußball-Weltmeisterschaft. Der amtierende Europameister besiegte das favorisierte Frankreich am Abend im Halbfinale überraschend klar mit 2:0. Auf wen Spanien im Finale trifft, entscheidet sich heute Abend. Im zweiten Halbfinale treffen Argentinien und England aufeinander. Englands deutscher Trainer Tuchel macht vor allem Lionel Messi Kopfschmerzen. Er habe sogar schon überlegt, Messi ganz oldschool in Manndeckung zu nehmen, sagte Tuchel. Ob das tatsächlich passiert oder wie sich Tuchel sonst entschieden hat, sehen wir heute Abend ab 21 Uhr. Und das waren die Nachrichten mit Marc Weiß.
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5: Heute stehen die nächsten Wandertage oder Sportfeste vor den Sommerferien an und das Wetter spielt wieder perfekt mit 29 Grad und Sonnenschein. Jetzt gibt es in Herz 22 Grad. Morgen geht es so weiter wie heute. Freitag kann es dann tatsächlich auch mal regnen. Ist ja allerdings ja auch mal ganz gut für die ganzen Bäumchen und Blümchen. 3 Minuten nach 9 gleich jetzt der Antenne Düsseldorf Verkehr, damit wir gemeinsam besser ankommen. Es ist ein bisschen voller auf der Danziger Straße bis zum Nordfriedhof 5 Minuten, dann Bergische Landstraße stadteinwärts 5 Minuten, Kettwiger und Dorotheenstraße bis zur Grafenberger Allee auch 5 Minuten, dann Rheinufertunnel, die Völklinger Straße bis zur Gladbacher Straße. 5 Minuten dauert es hier länger, da hat es auch einen Unfall gegeben. Dann der Südring, und zwar rein in die Stadt bis zur Völklinger Straße, dauert 10 Minuten länger. Und dann Wersten- und Mekumstraße Richtung Bilk auch nochmal 5 Minuten plus. Jetzt die Autobahn, alles ab 15 Minuten Zeitverlust. Ist auch alles, außer einmal, das sage ich dann dazu, A3 Köln-Oberhausen zwischen dem Kreuz Hilden und Kreuz Ratingen-Ost, 9 Kilometer stockender Verkehr. Dann die 3 Oberhausen-Köln zwischen Mettmann und Leverkusen-Zentrum, 10 Kilometer stockend. A46 Wuppertal-Düsseldorf zwischen Hahn-Ost und Dreieck Düsseldorf-Süd, etwa 15 Minuten ebenfalls länger, 7 Kilometer stockender Verkehr, da hat es einen Unfall gegeben. Dann die 57 Nimwegen Köln zwischen Mörskapellen und dem Kreuz Meerbusch 8 Kilometer stockend. Die 57 Krefeld Köln zwischen dem Dreieck Neuss-Süd und Köln-Worringen 6 Kilometer stockend. Und die A59 Düsseldorf-Köln zwischen Leverkusen-Rheindorf und dem Übergang Ausbauende A59 2 Kilometer Stau. Hier dauert es 25 Minuten länger. Gute Fahrt.
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5: Wir haben euch heute Morgen wieder rätseln lassen und das Huhn ins Ohr quietschen lassen. Tja, was suchen wir denn da am musikalischen Mittwoch heute?
7: Bei dem Musikrätsel müsste es Ordinary von Alex Warren sein.
5: Das suchen wir nicht. Wir lösen gleich auf. Nach I Liver und Apache mit Wunder und jetzt erstmal Kato und Turn the Lights Off.

0: gibt noch was aufzulösen. Wobei, viel gibt es eigentlich nicht mehr zu sagen zu unserem musikalischen Mittwoch hier bei Antenne Düsseldorf mit dem verrückten Huhn. Ihr wisst das ja eh schon. Also es war wirklich krass. So viele von euch haben sich reingemeldet und fast nur richtige Antworten gegeben. Wir hören noch mal rein. Das war also das heutige Rätsel. So, was ist es?
1: Hier ist die Elli aus Erkrath und ich hätte da so eine Idee, was das verrückte Huhn betrifft.
2: Ich habe, glaube ich, die Lösung zum aktuellen verrücktes Huhn.
3: Ich erkenne Nothing's Gonna Stop Us Now
4: von Starship.
0: Aha, alle liegen so richtig. Die Melanie, die Sandra aus Wersten, Andreas aus Wersten und Patricia wusste sogar, dass der Song aus dem Film Manneke ist. Voll gut von euch, sondern... Wollen wir das jetzt auch nochmal offiziell auflösen hier? Und jetzt

dazu aus. Starship, Nothing's Gonna Stop Us Now. Aus den 80ern, auch immer wieder gerne gespielt, hier bei Antenne Düsseldorf. Daniel aus Lierenfeld, Glückwunsch, du bekommst den Fanbeutel und alle anderen haben dann nächsten Mittwoch auch wieder die Chance darauf. Das ist es wohl jetzt, ne? Starship, Nothing's Gonna Stop Us Now. Hören wir uns natürlich jetzt auch noch an in der Originalversion ohne Huhn hier bei Antenne Düsseldorf.

Wir haben vor 24 Stunden hier bei Antenne Düsseldorf an die Flutkatastrophe vor 5 Jahren erinnert, an die Düssel, die über die Ufer getreten ist, an die zahlreichen Keller und Wohnungen, die die Düssel unter Wasser gesetzt hat, an die Sandschleppaktionen in der Stadt und an die vielen Menschen, die in NRW und Rheinland-Pfalz ums Leben gekommen sind. Im Landtag wurde der Opfer gedacht, unter anderem Bundespräsident Frank-Walter Steinmeier und Ministerpräsident Hendrik Wüst haben an das

0: 5 Jahre Flut an der A und an der Erft sind eine Mahnung.
1: Er hat auch daran erinnert, dass nach der Katastrophe tausende Menschen aus ganz Deutschland ganz spontan geholfen haben. Und dieser Zusammenhalt, der sei auch heute noch ein Zeichen der Hoffnung. Auch Ministerpräsident Henrik Wüst hat die Solidarität gewürdigt und auf das geblickt, was seitdem auch Gutes entstanden ist.
2: Schutt und Schlamm sind inzwischen längst weggeräumt. Für viele Menschen ist der Alltag zurückgekehrt, nicht für alle. Die Erinnerung an die Zerstörung und an das große Leid, das die Wassermassen gebracht haben, die bleibt. Aber genauso bleibt die Dankbarkeit für die Solidarität in den ersten Stunden und in den Monaten und Jahren danach. Und es bleibt die Erkenntnis, dass unser Land zusammenhält in größter Not. Das ist gut und das gibt Zuversicht.
1: Der Wiederaufbau nach der Katastrophe ist an vielen Orten auch schon sehr weit fortgeschritten. Allerdings der Schutz vor den Folgen des Klimawandels und vor neuen Extremwetterlagen bleibt eine Aufgabe für die kommenden Jahre. Antenne Düsseldorf ist hier, 9.21 Uhr haben wir es jetzt. Maroon 5 und Girls Like You. Schönen guten Morgen.

0: Spanien steht als erstes Team im Finale der Fußball-Weltmeisterschaft. Antenne Düsseldorf. Es war ein ja doch überraschend souveräner Auftritt gegen Frankreich. Ne? 2-0 für Spanien. Ein Elfmeter hat die Führung gebracht und in der zweiten Halbzeit gab es dann den zweiten Treffer. Für Mats Hummels war Mittelfeldspieler Rodri ein ganz wichtiger Spieler. Der hat ihn bei Magenta hoch gelobt.
1: Spiel ist fußballerisch immer zuverlässig und er hat so ein Gespür. Immer wenn irgendwo eine Situation entsteht und die bereinigt wird, ist es Rodri gewesen. Also er ist immer in richtigen Orten, wo er verteidigen muss, wo er Ballgewinne hat und läuft eben außergewöhnlich viel. Hat aber auch eben das Gefühl, um zu wissen, wann er wo sein muss.
0: Und heute entscheidet sich dann, wer Spaniens Gegner im Finale wird, England oder Argentinien. Um 21 Uhr gibt es das zweite Halbfinale live zu sehen im ersten. Und wir hier bei Antenne Düsseldorf haben da natürlich auch einen Blick drauf.
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1: Mit Christopher Batschik. Guten Tag. US-Präsident Trump hat dem Iran mit Angriffen auf die zivile Infrastruktur gedroht. Nächste Woche würden alle Kraftwerke und Brücken zerstört, es sei denn, sie kommen an den Verhandlungstisch und verhandeln. Das sagte Trump in einem Interview des US-Senders Fox News. Trotz der jüngsten Reformbeschlüsse sehen viele Menschen die Bundesregierung nicht auf einem stärkeren Kurs. In einer YouGov-Umfrage für die dpa sagen 47%, Schwarz-Rot gehe geschwächt in die Sommerpause. Nur 10% sehen die Regierung gestärkt. Es gibt zur Abwechslung auch mal gute Nachrichten für Autofahrerinnen und Autofahrer in Düsseldorf. Der Rhein-Ufer-Tunnel muss nachts ab sofort nicht mehr gesperrt werden. Die Umrüstung auf LED-Technik ist laut Stadt schon jetzt abgeschlossen und damit 6 Wochen früher als geplant. Mehr als 1000 Leuchten wurden eingebaut. Die Kosten von 10 Millionen Euro seien eingehalten worden. Auch von der Theodor-Heuss-Brücke gibt es eine gute Nachricht. Die Prüfung der Tragseile ist früher fertig. Deshalb fällt die geplante Vollsperrung Ende Juli weg. Die Brücke muss allerdings nach wie vor ab Jahresende noch einmal saniert werden, damit sie bis zum geplanten Abriss durchhält. Dann ist dort jeweils nur eine Spur frei. Das hochsommerliche Wetter hat uns in Düsseldorf weiter fest im Griff. Auch heute werden wieder Temperaturen über 30 Grad erwartet. Die Hitze macht vielen Menschen in der Stadt zu schaffen. Gerade auf den vielen versiegelten Flächen im Innenstadtbereich speichert sich die Hitze noch mal extremer. Um die Düsseldorferinnen und Düsseldorfer zu entlasten, bemüht sich die Stadt, Maßnahmen gegen die Hitze umzusetzen, sagt Miriam Koch, Beigeordnete der Stadt Düsseldorf.
2: Wir stellen eine digitale Karte der kühlen Orte zur Verfügung. Wichtig ist, dass man sich informiert und tatsächlich auch bei Bedarf diese kühlen Orte aufsucht. Inzwischen steht auch der Brumisateur der Stadt Düsseldorf auf dem Shadowplatz und auch die Stadtwerke werden die Kühlbox mit Beginn der Sommerferien auf den Kirchplatz wieder stellen.
1: Der Brumisateur sorgt auf dem Shadowplatz noch bis einschließlich Freitag mit feinem Wassernebel für Erfrischung und zwar täglich von 10 bis 19 Uhr. Klaviere im U-Bahnhof oder der Stadtbücherei, Fotografie im Tunnel oder Konzerte auf der schwimmenden Bühne am Schwanenspiegel. All das gehört zum Kulturfestival Asphalt. Am Abend startet das Düsseldorfer Sommerfestival der Künste, das bis Anfang August über 70 Vorstellungen bietet. Neben internationalen Ensembles auf der großen Bühne gibt es auch wieder lokale Produktionen, mit denen wir unsere Stadt neu erleben können, sagt Festivalleiter Christoph Seger-Zurmühlen.
3: Wir machen dieses Jahr 2 Produktionen. Eine spielt sich im Bereich Gerresheim ab und eine geht sozusagen von der Stadtmitte, vom Hauptbahnhof Richtung Oberkassel. Die Produktion Taxi Drivers von Fix und Foxy aus Dänemark. Das ist ein sehr skurriler Trip durch die Stadt.
1: Die offizielle Eröffnung findet um 18 Uhr im Düsseldorfer Schauspielhaus statt. Alle Veranstaltungsorte und das komplette Programm kann man sich auch anschauen über einen Link auf unserer Homepage antennedüsseldorf.de/Nachrichten. Und das waren die Nachrichten mit Christopher Batschik.
4: Rate mal, was mein Lieblingswort der Woche ist.
1: Brumisateur. Jeden Morgen einmal ist mein
4: ja,
1: Ziel.
4: Ja, mindestens. Ja, unbedingt. Ich war gestern auf einem Konzert und da war auch so ein Brumisateur. Ja. Und da ist mir dieses Wort nicht mehr eingefallen. Aha. Entsprechend, wir müssen das diese Woche noch ein bisschen pushen.
1: Das
4: hier.
1: Kriegen wir hin.
4: Sehr gut, so machen wir das.
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4: Bei dem Wetter braucht man auch einen Brumisateur. Ne? Da geht ja nichts drüber. Es ist kaum ein Wölkchen am Himmel. Es gibt viel Sonne heute den Tag über, Temperaturen bis 29 Grad. Und es ist auch schon angenehm warm in Lierenfeld. Mit 23 Grad jetzt. Morgen ist auch wieder Freibadwetter. Da wird es wie heute am Freitag. Selbst regnet es dann auch mal und danach kühlt es ein bisschen ab. Da braucht man dann vielleicht keinen Brumisateur mehr. Jetzt der Antenne Düsseldorf Verkehr, damit wir gemeinsam besser ankommen. Auf der Bergischen Landstraße stadteinwärts dauert es gerade 5 Minuten noch länger. Auf der Kniebrücke rein in der Stadt ist auch noch voller. Völklinger Straße Richtung Rhein-Ufer-Tunnel, Südring Stadt auswärts bis zur Völklinger Straße und auch die Münchener Straße bis zum Südring. Das alles etwas voller, aber alles jetzt nicht so richtig dramatisch. Jetzt gucken wir mal eben auf die Autobahnen. Auch da entspannt sich die Lage und da fangen wir an mit der A3 Oberhausen-Köln zwischen dem Dreieck Langenfeld und Kreuz Leverkusen. 7 Kilometer stockender Verkehr, 10 Minuten kommen drauf. Dann die A46 Wuppertal-Düsseldorf zwischen Hilden und dem Dreieck Düsseldorf-Süd. 2 Kilometer Stau, ebenfalls plus 10 Minuten. Und die A59 Düsseldorf-Köln zwischen Leverkusen-Rheindorf und dem Übergang Ausbauende A59 Rheinallee. 2 Kilometer Stau, 20 Minuten steht ihr hier länger. Dann haben wir noch was von der Bahn. 9.38 Uhr, der RIC nach Kleve kommt 20 Minuten später. Und 9.52 Uhr, die S6 Richtung Köln-Worringen. Eine gute Viertelstunde. Gute Fahrt, kommt gut an.
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4: Mittwochmorgen, die Woche ist schon halb geschafft. Freitag starten Pirenen und Rheinkirmes. Antenne Düsseldorf hier mit Kirsten Mews und Tom Gregory.

0: Also Lucys größter Wunsch zum 12. Geburtstag wird schon mal wahr. Eine Fahrt mit einem Heißluftballon über Düsseldorf. Wir erfüllen ja gerade die Wünsche von 5 Kindern aus Düsseldorf zusammen mit Henkel. Henkel wird nämlich 150, lässt da einen springen. Und Lucys Mama Michaela haben wir heute Morgen hier bei Antenne Düsseldorf in Wersten schon überrascht. Michaela hat sich für ihre Tochter beworben. Michaela, woher kommt denn Lucys Vorliebe fürs Fliegen?
1: Naja, ich denke, sie hat eine Beziehung zu Vögeln und deswegen möchte sie auch meistens gerne frei sein wie ein kleiner Vogel.
0: Ach, süß. Und es soll ja ein Heißluftballon sein, mit dem es dann einmal über die Dächer von Düsseldorf geht. Seid ihr schon mal mit dem Heißluftballon gefahren?
1: Nein. Es wird was ganz Besonderes sein, weil ich sag mal, wir sehen öfters welche, wir haben auch das Zeppelin schon öfters gesehen. Mhm. Und dann ist Lucy immer im Himmel am Gucken.
0: Gibt's irgendwas, was ihr dann von oben euch auf jeden Fall mal angucken wollt?
1: Also auf jeden Fall das Henkelwerk, macht aber auch gerne der Eiffelturm, sag ich schon. Der Rheinturm.
0: Eiffelturm, Rheinturm am Ende. Macht das keinen großen Unterschied, glaube ich. Ja, genau. Okay, also so diese prägnanten...
1: Naja, bis nach Paris wäre doch ein bisschen weit.
0: Das stimmt. Also diese prägnanten Bauwerke, nach denen werdet ihr Ausschau halten.
1: Auf jeden Fall. Auch der Hafen. Aber das ist alles mega einfach von oben zu sehen.
0: Absolut. Ja, toll. Also ich merke schon, das ist jetzt dann nicht nur ein Geschenk für Lucy, sondern ein bisschen auch was, über das sich dann die ganze Familie freut.
1: Ja, da sind wir alle dabei.
0: Dann wünsche ich euch allen ganz, ganz viel Spaß und schöne Grüße an Lucy.
1: Wir sind euch unheimlich dankbar.
0: Ach, sehr schön. Für Lucy und ihre Familie geht es also in die Luft. Es gibt eine Heißluftballonfahrt über Düsseldorf. Was wünschen sich denn eure Kinder? Bewerbt euch doch mit dem Wunsch eurer Kinder über antennedüsseldorf.de. 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

0: Mitte der Woche und fast schon Sommerferien.
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0: Heute geht's los mit dem Asphalt-Festival. So heißt es richtig. Bis Anfang August gibt's Theater, Musik und Lesungen in der Stadt. Heute geht's mit Theater und Tanz los. A Year Without Summer ist das Theaterstück im Schauspielhaus. Das ist allerdings schon ausverkauft. Es gibt aber noch Tickets für This Is Not a Dance. Da geht's um Tanz, der sich mit Zensur auseinandersetzt. Denn im Iran ist Tanzen seit der islamischen Revolution Ende der 70er offiziell verboten. Um 20 Uhr startet der Tanz im Schauspielhaus auf dem Gustav-Gründgens-Platz. Tickets kosten an der Abendkasse zwischen 20 und 32 Euro. Ansonsten gibt es heute ganz viele Ausstellungen. Eine Schatzkammerführung durch die Kirche St. Andreas in der Stadt und noch einiges mehr. Das könnt ihr euch alles ganz in Ruhe mal anschauen auf antennedüsseldorf.de/tipps.

0: Macht euch einen schönen Mittwoch mit Antenne Düsseldorf und der Sonne vor den Nachrichten. Alvaro Soler und Loca. Laura Potting macht nach 10 weiter. Ich bin Kirsten Mebs. Schönen Tag. Bis morgen.
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1: Mit Ralf Bosse. Spanien steht im Finale der Fußballweltmeisterschaft. Mit einem 2:0 gegen Frankreich setzte sich die Mannschaft von Luis de la Fuente souverän durch und untermauerte ihre Titelambitionen. Für Frankreichs Trainer Didier Deschamps war die Partie trotzdem historisch. Mit seinem 26. WM-Spiel als Cheftrainer löste er den früheren Bundestrainer Helmut Schön als Rekordtrainer bei Weltmeisterschaften ab. Deschamps, seit 2012 französischer Nationaltrainer, beendet nach dem Turnier seine Amtszeit.
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2: Mit Marc Weiß. Schönen guten Morgen. Vor der Sommerpause hat der Landtag heute und morgen nochmal ein Mammutprogramm vor sich. An den letzten beiden Plenartagen stehen etliche Debatten und auch wichtige Beschlüsse an. Im Mittelpunkt steht unter anderem der Umgang mit den Hitzewellen und die Frage, wie der Schutz der Bürger verbessert werden kann. In diesen Minuten beginnt dazu eine Aktuelle Stunde. José Nasjandi für uns im Landtagsstudio. Es haben offenbar mehrere Fraktionen dazu Redebedarf.
3: Ja, es gibt Anträge von der CDU, auch von den Grünen. Die SPD zum Beispiel fordert angesichts der vielen Hitzetoten in NRW zusätzlich ein sogenanntes Hitzekabinett. Das soll den Schutz besonders gefährdeter Menschen besser koordinieren. Danach wird heute über die umstrittene Kita-Reform diskutiert. Sie soll die Finanzierung der Kitas neu regeln. Kritiker sagen, das Gesetz werde die Situation in den Kitas aber noch verschlechtern. Außerdem geht es um die Einführung sogenannter ABC-Klassen, in denen Kinder mit Sprachförderbedarf gezielt vor der Grundschule auf die Grundschule vorbereitet werden sollen. Auch darüber gibt es Streit.
2: Welche Entscheidungen können wir denn vor der Sommerpause noch erwarten?
3: Ja, heute Abend will die schwarz-grüne Mehrheit das neue Landesantidiskriminierungsgesetz verabschieden. Es soll Menschen stärken, die sich von Behörden oder anderen staatlichen Stellen benachteiligt fühlen. Außerdem steht die neue Landesbauordnung zur Abstimmung. Auch da wird mit einem Ja gerechnet. Die neue Bauordnung soll Bauprojekte vereinfachen und unter anderem Kasernen oder andere militärische Anlagen schneller ermöglichen. Die endgültigen Beschlüsse zur Kita-Reform und zu den ABC-Klassen, die fallen dann morgen, weil die SPD aus Protest eine dritte Lesung beantragt hat. Bedeutet, die Beschlüsse werden um einen Tag verzögert.
2: Infos von José Nasjandi im Landtagsstudio. Vielen Dank. Und jetzt die weiteren Themen in der Zusammenfassung. Nach den schweren Unwetterschäden gestern Abend in Nürnberg hat es vorhin die baden-württembergische Stadt Reutlingen erwischt. In Teilen der Stadt fiel vorübergehend der Strom aus. Durch den starken Regen und auch Hagel seien außerdem Abflussschächte vollgelaufen und Straßen überflutet worden, meldet die Feuerwehr. Bundesdigitalminister Wildberger hat weitere Entlastungen durch Bürokratieabbau angekündigt. Zum Beispiel werde die Arztüberweisung digitalisiert, die Papierform werde abgeschafft, sagte der Minister in der ARD. Das Bundeskabinett berät heute über ein ganzes Maßnahmenpaket zum Bürokratieabbau. Studenten, die nicht mehr bei den Eltern wohnen, geben im Schnitt mehr als die Hälfte ihres Haushaltseinkommens für Wohnkosten aus. Das meldet das Statistische Bundesamt. Im vergangenen Jahr seien es im Schnitt 54% des Einkommens gewesen. Und das ist auf Dauer nicht gesund. Als Faustregel gilt, dass die Wohnkosten höchstens 30% des verfügbaren Einkommens verschlingen sollten. Ab 40% wird es dann spätestens kritisch. Bei Studierenden kommen zwei ungünstige Faktoren zusammen. Das Einkommen ist verständlicherweise eher gering. Die Mieten sind in Deutschland aber leider sehr hoch. Und das waren die Nachrichten mit Marc Weiß.
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4: Viel Sonne, trocken. Im Süden von NRW kann es allerdings heute auch mal vereinzelt ein Hitzegewitter geben, lokal dann auch mit Unwettern, aber das wirklich nur vereinzelt. Ansonsten ist das heute ein schöner Sommertag, bis 31 Grad sind drin und morgen sieht's ähnlich aus, bis 33 Grad.
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4: Und das hier sind die Staus. Ab 18 Minuten Zeitverlust. Die A1 Euskirchen-Dortmund zwischen Köln-Löwenich und dem Kreuz Leverkusen-West. 9 Kilometer Stau. Ihr braucht hier 18 Minuten länger. Die A1 Dortmund-Euskirchen, da steht ihr zwischen Burscheid und dem Kreuz Köln-Nord im Stau. 9 Kilometer lang. Ihr braucht eine Dreiviertelstunde mehr. Die A2 Hannover-Dortmund zwischen Bad Eilsen und Porta Westfalica, 5 Kilometer Stau, 32 Minuten. Die A3 Frankfurt-Oberhausen zwischen dem Kreuz Köln-Ost und dem Kreuz Leverkusen, 9 Kilometer Stau, 18 Minuten plus. Und die A4 Olpe-Aachen zwischen Bergisch-Gladbach-Refrath und Köln-Eiffeltor, 9 Kilometer Stau, 25 Minuten plus. Gute Fahrt!
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4: So, zweimal schlafen noch, dann sind Sommerferien. Und wir denken jetzt schon mal zurück an all die Sommerlieben, die wir so hatten. Diese Lieben, die nicht für die Ewigkeit waren, ne? Aber die perfekt waren für diesen einen einzigen Sommer. Hier ist Don Henley für euch mit The Boys of Summer. Und mein Name ist Laura Potting. Hi.

0: Die Sonne scheint und du willst nur mal eben ganz kurz fürs Abendessen einkaufen. Das Kind hinten auf dem Rücksitz ist gerade eingeschlafen. Also mal kurz im Auto lassen und einkaufen gehen. Der Gedankengang ist ja keine Frage, der ist ja eigentlich verständlich. Ne? Man will eben das Kind auch nicht wecken und es geht ja alles ganz schnell. Aber eigentlich wissen wir es doch alle, bitte auf gar keinen Fall machen. Auch bitte Hunde nicht im Auto lassen. Und trotzdem kommt das immer wieder vor, dass Leute das machen. Und deswegen hier nochmal Nico Blum von der Feuerwehr. Er sagt, jede Minute in der Hitze im Auto ist eine Minute zu viel.
1: Mal annehmen, wir hätten jetzt 30 Grad Außentemperatur und wir sind mal nur eine halbe Stunde mal schnell beim Bäcker, dann sprechen wir schon von Temperaturen von ungefähr 46 Grad, die im Auto sind. Wenn wir jetzt tatsächlich auch mal länger weg sind, dann reden wir von Temperaturen von über 60 Grad und das ist für Tiere und Kinder lebensgefährlich.
0: Bedeutet, wenn ihr also bei der Hitze zum Beispiel ein Kind oder auch einen Hund im Auto seht, dann solltet ihr handeln.
1: Wir empfehlen erstmal Kontakt aufzunehmen. Vielleicht an der Scheibe zu klopfen, schauen, wie verhält sich das Kind, wie verhält sich der Hund. Sehe ich schon, ist das Kind schläfrig, reagiert sich mehr auf das Klopfen. Auch versucht, den Halter zu suchen. Wenn es jetzt beispielsweise vorm Bäcker steht, das Fahrzeug vielleicht reingehen und sagen, hey, wem gehört denn das Auto draußen? Dann, wenn ich aber sehe oder für mich einschätze persönlich, das ist jetzt hier eine kritische Situation, dann nicht zögern, Rettungskräfte alarmieren, die dann vor Ort den Hund oder das Kind bei Gefahr aus dem Fahrzeug befreien können und bei Bedarf dann auch rettungsdienstlich versorgen.
0: Ja, und im allergrößten Notfall bedeutet das auch, Scheibe einschlagen und Kind oder Hund selbstständig befreien. Laut Rechtsanwalt Art Kempkins seid ihr da auch abgesichert.
2: Bei Kindern ist man sogar verpflichtet aus dem Gesichtspunkt der Hilfeleistung. Und wenn man das nicht macht, kann man sich sogar strafbar machen. Also bitte immer die Situation dokumentieren. Fotos machen natürlich schnell noch, aber die Dokumentation steht hier nicht im Vordergrund, sondern die Hilfe. Am besten Zeugen dazu rufen und man muss noch nicht mal den Schaden zahlen, der dabei notwendigermaßen entsteht, denn das sind Hilfeleistungspflichten und wenn man die erfüllt, kann man sich selbst nicht strafbar machen und man macht sich auch nicht schadenersatzpflichtig.
0: Beim Scheibe einschlagen im Notfall solltet ihr dann aber darauf achten, dass ihr die Scheibe nehmt, die am weitesten weg ist, sonst verletzt ihr die Insassen noch durch die Scherben. Und dann am besten mit einem spitzen Gegenstand einfach gegen den Rand des Fensters, so geht es am leichtesten. Aber zuerst bitte natürlich schauen, findet ihr den Halter des Autos schnell? Und im Idealfall kommen wir alle einfach gar nicht in so eine Situation, weil einfach keine Kiddies oder Hunde im Auto gelassen werden. Das wäre am besten.
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2: Mit Christopher Batschig. Guten Tag. Das sind auch mal gute Nachrichten für den Autoverkehr in Düsseldorf. Die nächtlichen Sperrungen des Rhein-Ufer-Tunnels sind ab sofort aufgehoben. Der Einbau von über 1000 modernen LED-Leuchten konnte 6 Wochen vorher abgeschlossen werden als ursprünglich geplant. Die Kosten von 10 Millionen Euro wurden laut der Stadt eingehalten. Antenne Düsseldorf-Reporterin Jacqueline Kosanke hat die Einzelheiten.
3: Seit der Vollsperrung über Ostern wurde der Tunnel auf LED-Technik umgerüstet. Hier sind die Bauarbeiten jetzt schon fertig geworden und nicht erst Ende August. Auch von der Theodor-Heuss-Brücke gibt es eine gute Nachricht. Hier konnte die Prüfung der Tragseile ebenfalls früher abgeschlossen werden. Die angekündigte Vollsperrung für Ende Juli entfällt damit. Die Brücke muss allerdings nach wie vor ab Jahresende noch einmal saniert werden, damit sie bis zum geplanten Abriss durchhält. Dann ist dort jeweils nur eine Spur frei.
2: Es ist weiter heiß in Düsseldorf und darunter leiden vor allem anfällige Bevölkerungsgruppen, zum Beispiel ältere oder kranke Menschen. Andrea Melville-Drewes vom Düsseldorfer Gesundheitsamt sagt deshalb, es ist wichtig, dass wir aufeinander achten.
4: Echte Solidarität bedeutet deshalb, achten Sie an heißen Tagen aktiv auf Ihre Nachbarn, ältere Angehörige oder Hilfsbedürftige. Fragen Sie nach, ob Sie Unterstützung benötigen.
2: Auch das Bundesinstitut für öffentliche Gesundheit erinnert daran, sich an heißen Tagen besonders zu schützen. Regelmäßiges Trinken, leichte Kleidung und möglichst viel Zeit im Schatten helfen, den Kreislauf zu entlasten, so das Institut. Weitere Tipps gegen die Hitze gibt es auch auf unserer Homepage antennedüsseldorf.de/Nachrichten. Das Düsseldorfer Sommerkulturfestival Asphalt wird am Abend offiziell eröffnet. Im kleinen Haus am Gustav-Gründgens-Platz hält die Autorin und Dramatikerin Sascha Mariana Salzmann die Festivalrede. Später kann man im großen Haus die Inszenierung A Year Without Summer der international erfolgreichen Choreografin Florentina Holzinger sehen. In der ersten Festivalwoche findet viel im Schauspielhaus statt. Danach wird auch wieder die Seebühne am Schwanenspiegel bespielt. Bis zum 2. August kann man Theater, Tanz, Fotografie oder Musik über die ganze Stadt verteilt erleben. Und das waren die Nachrichten mit Christopher Batschig.
1: Das Düsseldorf-Wetter.
5: Viel Sonne, kein Regen, so können wir das heute zusammenfassen. Nur im Süden von NRW kann es auch mal ganz vereinzelt ein Hitzegewitter geben. Lokal dann auch mit Starkregen und Hagel, aber wirklich nur vereinzelt. Bis 31 Grad heute, morgen dann ähnlich. Viel Sonne, nur vereinzelt mal ein Gewitter bis 33 Grad.
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5: Und hier kommen die Staus, und zwar ab 23 Minuten Zeitverlust. Die A1 Dortmund-Euskirchen, da steht ihr zwischen Burscheid und Köln-Bocklemünd, aktuell auf 9 Kilometern. Ihr braucht hier so circa eine Dreiviertelstunde länger. Die A2 Hannover-Dortmund, zwischen Bad Eilsen und Porta Westfalica, 5 Kilometer Stau, eine halbe Stunde plus. Die A3 Köln-Oberhausen zwischen Köln-Delbrück und dem Kreuz Leverkusen 7 Kilometer Stau, 25 Minuten plus. Die A4 Olpe-Aachen zwischen Köln-Merheim und Köln-Eiffeltor 8 Kilometer Stau, 23 Minuten plus. Und die A44 Dortmund-Kassel zwischen Kreuz-Wünnenberg-Haaren und Marsberg 6 Kilometer Stau, 23 Minuten plus. Gute Fahrt!
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5: Und wir verbringen den Vormittag zusammen. Ich freue mich. Mein Name ist Laura Potting. Hallo zusammen. Ja, die Sonne scheint. Noch zweimal schlafen, dann sind Sommerferien. Und Mittwoch ist auch schon, bedeutet für alle, die keine Sommerferien haben, Wochenende ist auch nicht mehr weit. Schönen Tag euch.

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0: So, Hände hoch, wer immer schon mal schauspielern wollte. Das ist schon eine coole Vorstellung, oder? Ihr hättet jetzt die Chance dazu, so ein bisschen zumindest. Wie wär's, wenn ihr mit euren Kids zusammen euer schauspielerisches Talent so ein bisschen auscheckt? Für den aktuellen Harpe Kerkeling-Film werden nämlich 300 Komparsen gesucht. Sein Buch Pfoten vom Tisch wird verfilmt. Die Dreharbeiten dazu sollen im August und September im Großraum Köln und Dortmund stattfinden. Gregor Weber von der Agentur Eick und Weber, wer wird denn so gesucht an Komparsen?
1: Wir brauchen vor allen Dingen viele, viele Kinder im Alter von 10 bis 12 Jahren, die die Schulklasse in den 70er Jahren spielt. Da ist es wichtig, dass die Jungs von den Haarlängen, optisch muss es ja passen, so mindestens bis zu den Ohren die Haare haben und die Mädels gerne bis zur Schulter. Wir haben aber auch viele Szenen, in denen wir Ruhrpott-Gesichter suchen, die Nachbarn. Wir haben Flughafenpassagiere und die Zuhörer einer Autorenlesung.
0: Also eigentlich Menschen so wie du und ich, ne? Gerne auch mit Dialekt aus dem Rheinland oder aus dem Ruhrpott. Die moderne Kurzhaarfrisur ist es aber eher nicht.
1: Ja, also wir haben viele historische Szenen, also 70er Jahre, 90er Jahre, Anfang der 2000er. Da ist es gut, wenn man nicht gepierst ist und keine sichtbaren Tattoos hat und auch keine anrasierten Nacken oder Seiten am Kopf. Aber wir haben auch Szenen, die heute spielen und da können wir alles nehmen, was kommt.
0: Was ist denn bei der Bewerbung wichtig?
1: Also ganz wichtig sind drei aktuelle Bilder, Fotos von sich zu machen, Porträt, Profil und Ganzkörper. Seine Daten eingeben und diese Bilder landen dann hinterher, ist natürlich kostenlos das Casting, ne? Und dann diese Bilder landen dann hinterher bei der Regie, die ihre Auswahl trifft.
0: Ja, ab sofort könnt ihr euch als Kerkeling-Komparse bewerben im Großraum Köln und Dortmund wird ab August der Film Pfoten vom Tisch verfilmt. Bis zum 11. September könnt ihr euch bewerben unter harpe-casting.de.

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2: Mit Marc Weiß. Schönen guten Tag. Die Bundesregierung hat unnötigem Papierkram schon öfter den Kampf angesagt. Jetzt gibt es einen neuen Anlauf. Das Kabinett sitzt in diesem Moment in Berlin zusammen und will eine ganze Reihe von Maßnahmen zum Bürokratieabbau auf den Weg bringen. Laut Digitalminister Wildberger geht es um mindestens 10 Vorhaben aus verschiedenen Ministerien. Infos dazu von Malte Albrecht.
3: Wildberger will den Bürokratieabbau weiter vorantreiben. Die geplanten Maßnahmen sollen Bürger und Unternehmen jährlich um rund 600 Millionen Euro entlasten. Als ein Beispiel nannte er am Morgen in der ARD die Arztüberweisung. Das Dokument in Papierform werde bald Geschichte sein, sagte er. Das gehe auch digital. Außerdem sollen durch das neue Berichtsentlastungsgesetz Dokumentationspflichten und unnötige bürokratische Hürden für Betriebe deutlich reduziert werden. Und es sollen Informationen und Daten künftig nur noch einmal bei Behörden gemeldet werden, um Mehrfachmeldungen abzuschaffen. Wirtschaftsverbände beklagen schon seit langem zu viel Papierkram und fordern, dass die Reformen zügig umgesetzt werden.
2: Malte Albrecht aus dem News-Team mit Infos. Vielen Dank. Jetzt weitere Themen in der Zusammenfassung. Bei einer deutsch-niederländischen Razzia gegen Drogenlabore hat die Polizei mehrere Verdächtige festgenommen. Hunderte Einsatzkräfte, darunter auch Spezialeinheiten, hatten 10 Objekte in NRW und 3 in den Niederlanden durchsucht. Die Festgenommenen sollen verschiedene Stoffe für die Herstellung von Amphetamin beschafft und mehrere Labore betrieben haben. In der schwarz-roten Koalition droht ein neuer Streit. Die SPD will die geplanten Kürzungen beim Unterhaltsvorschuss nicht mittragen. Familienministerin Prien sollte die Pläne zurücknehmen, sagt SPD-Generalsekretär Klüssendorf. Den Unterhaltsvorschuss für Kinder zahlt der Staat, wenn ein Elternteil nicht oder nur unregelmäßig zahlt. Die hohen Temperaturen treiben in Deutschland die Nachfrage nach Klimaanlagen an. Das ist nicht ganz überraschend. Die Zahlen haben sich aber verdoppelt. Laut einer YouGov-Umfrage planen 20% der Bürger, sich ein Klimagerät anzuschaffen. Vor einem Jahr lag dieser Anteil noch bei 10%. Bei der Fußball-WM steht heute Abend das zweite Halbfinale an. Der amtierende Weltmeister Argentinien trifft auf das Team, das seit 1966 auf den zweiten Titel wartet, England. Infos zum Spiel von Ralf Bosse.
4: Im Mittelpunkt steht natürlich Lionel Messi. Der argentinische Kapitän könnte bei seiner letzten Weltmeisterschaft noch einmal Geschichte schreiben. Der 39-Jährige könnte zum zweiten Mal den WM-Pokal gewinnen. Auf der anderen Seite wartet Englands neue Generation um Jude Bellingham, die nach Jahren der Enttäuschungen endlich den großen Titel holen will. Beide Mannschaften haben im Turnierverlauf überzeugt. Argentinien mit Erfahrung und Spielkontrolle, England mit Tempo und individueller Klasse. Der Sieger trifft im Finale auf Spanien.
2: Ralf Bosse mit dem Ausblick auf den Fußballabend heute. Vielen Dank. Und das waren die Nachrichten mit Marc Weiß.
5: Das Düsseldorf-Wetter.
6: Ihr bekommt heute viel Sonne ab, Regen ist nicht in Sicht, dazu bis 31 Grad. Dazu kann es vereinzelt mal lokal Hitzegewitter geben. Ansonsten stellt euch aber auf einen schönen Sommertag ein heute und so sieht es dann auch morgen aus. Trocken, sonnig, nur vereinzelt mal ein Hitzegewitter bis 33 Grad morgen.
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6: Es ist einiges los auf den Straßen im Land, deswegen jetzt hier nur die längeren Staus ab 23 Minuten Zeitverlust. Die A1 Dortmund-Euskirchen zwischen Burscheid und dem Kreuz Köln-Nord aktuell 8 Kilometer Stau. Ihr braucht hier so circa 36 Minuten länger. Die A2 Hannover-Dortmund, da steht ihr zwischen Bad Eilsen und Porta Westfalica im Stau. 4 Kilometer lang, 31 Minuten plus. Die A3 Köln-Oberhausen zwischen Köln-Delbrück und dem Kreuz Leverkusen, 7 Kilometer Stau, 26 Minuten plus. Die A4 Olpe-Aachen zwischen Köln-Merheim und Köln-Eiffeltor, 8 Kilometer Stau, ihr braucht hier 23 Minuten länger. Und die A44 Dortmund-Kassel zwischen Kreuz-Württemberg-Haren und Marsberg, 7 Kilometer Stau, hier kommt eine halbe Stunde obendrauf. Gute Fahrt!
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6: Ihr habt es vielleicht in den Nachrichten gehört, das Bundeskabinett bringt ja bei seiner Sitzung heute eine Reihe von Maßnahmen zum Bürokratieabbau auf den Weg. Zumindest ist das der Plan. Da stehen einige Entlastungen auf dem Programm und deswegen haben die sich den Namen Entlastungskabinett gegeben. Das finde ich schön. Das erinnert mich an die Wochentage beim SAMS. Ne? Am Sonntag scheint die Sonne, am Dienstag Dienst und am Mittwoch Entlastungskabinett mit Entlastungen. Wann kommt denn dann eigentlich das Gute-Laune-Kabinett? Ich frage für einen Freund. Laura Potting hier. Hallo zusammen.

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0: Was wolltest du denn so als Kind werden, Sascha?
1: Bankendirektor.
2: Bankendirektor.
1: Ich habe zu meiner Mutter gesagt, ich will später viel Geld haben. Da hat sie gesagt, ja, dann versuch's doch mal mit Bankendirektor.
2: Du warst also früher schon eher praktisch materiell veranlagt.
1: Ja, heute nicht mehr so, aber ja. Also, das ist ja wohl eine Frechheit. Was wolltest du denn werden?
2: Was für cool. Ich wollte Rettungsschwimmerin werden und dann David Hasselhoff heiraten.
1: Dann doch lieber Bankendirektor. So.
2: Sascha Fassbender und ich reden über das Thema, weil viele Kiddies antworten auf die Frage, was willst du denn später mal werden, ja auch mit Astronaut. Ja. Und das könnt ihr jetzt haben.
1: Ja, genau, ja. Es gibt das Programm Astronaut for a Day. Dafür können sich Jugendliche bewerben. 30 Stück werden dann ausgewählt und können dann nächstes Jahr so ein bisschen in den Beruf reinschnuppern, aber ganz praktisch. Dann kannst du schauen, wie das so ist, ein Astronaut zu sein. Bewerben können sich 15- bis 18-Jährige und zwar ab Herbst mit einem Bewerbungsvideo. Organisiert wird das Programm von der Deutschen Raumfahrtagentur im Deutschen Zentrum für Luft- und Raumfahrt. Und wer ausgewählt wird, darf auch einen Parabelflug machen.
2: Das ist geil.
1: Ja, absolut. Aber es ist auch krass, bei einem solchen Flug steigt ein Flugzeug ganz, ganz, ganz steil nach oben und geht anschließend so in so einen ganz steilen Sinkflug. Und während dieses Flugmanövers herrscht im Inneren für rund 20 Sekunden Schwerelosigkeit, eben wie auf so einer Raumstation ISS.
2: Das klingt aber so geil.
1: Voll.
2: Und die Jugendlichen lernen auch echte Astronauten dann kennen, ne?
1: Ja, genau. Die beiden ESA-Astronauten Matthias Maurer und Alexander Gerst sind bei dem Parabelflug auch dabei.
2: Allerdings müssen die Bewerberinnen und Bewerber ein Auswahlprogramm durchlaufen.
1: Ja, ganz genau. Dem ähnlich, was auch die echten Astronauten durchlaufen. Das heißt, es wird ein Gesundheitstest stattfinden, ein Fitnesstest. Es werden auch Interviews geführt und Allgemeinwissen ist auch wichtig.
2: Da wärst du ja schon mal raus. Nein, aber jetzt mal Spaß beiseite. Also ich finde das großartig und ich bin voll sauer. Warum geht das nur bis 18? Ich will da auch mitmachen, Mann.
1: Ja, du bist ja 50 Jahre zu alt.
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1: Mit Christopher Batschig. Guten Tag. Übermorgen endet das laufende Schuljahr in Düsseldorf und für die meisten Schülerinnen und Schüler gibt es dann Zeugnisse. Manchmal drohen darum auch Konflikte in den Familien. Um Sorgen zu besprechen oder Fragen zu klären, kann man das Kinder- und Jugendtelefon Düsseldorf nutzen. Mehr dazu von Sandy Droste.
2: Der Kinderschutzbund Düsseldorf berät schon seit 30 Jahren anonym und kostenfrei und leistet so schnelle Hilfe bei Zeugnissorgen und Leistungsdruck. Und das ist häufig der Fall. Das aktuelle deutsche Schulbarometer bestätigt, dass sich rund ein Viertel der Kinder und Jugendlichen psychisch stark belastet fühlt. 116 111 ist die Nummer gegen Kummer, bei der zeitweise auch Jugendliche selbst zuhören und beraten. Themen wie Prüfungsstress, Mobbing und familiäre Krisen können dort besprochen werden. Und das schaffe meist spürbare Entlastung, heißt es vom Kinderschutzbund.
1: Das hochsommerliche Wetter hat uns in Düsseldorf weiter fest im Griff. Auch heute werden wieder Temperaturen um die 30 Grad erwartet. Die Hitze macht vielen Menschen in der Stadt zu schaffen. Gerade auf den vielen versiegelten Flächen im Innenstadtbereich speichert sich die Hitze noch mal extremer. Um die Düsseldorferinnen und Düsseldorfer zu entlasten, bemüht sich die Stadt, Maßnahmen gegen die Hitze umzusetzen. Dazu Miriam Koch, Beigeordnete der Stadt Düsseldorf.
3: Wir stellen eine digitale Karte der kühlen Orte zur Verfügung. Wichtig ist, dass man sich informiert und tatsächlich auch bei Bedarf diese kühlen Orte aufsucht. Inzwischen steht auch der Brumisateur der Stadt Düsseldorf auf dem Shadowplatz und auch die Stadtwerke werden die Kühlbox mit Beginn der Sommerferien auf den Kirchplatz wieder stellen.
1: Der Brumisateur sorgt auf dem Shadowplatz noch bis einschließlich Freitag mit feinem Wassernebel für Erfrischung und zwar täglich von 10 bis 19 Uhr. Kurz nach ihren Heimkonzerten bei uns in Düsseldorf haben die Toten Hosen für ihre Abschiedstour jetzt einen weiteren Stopp angekündigt. Sie werden im nächsten Jahr auch in Gelsenkirchen spielen. Der Vorverkauf startet heute um 17 Uhr. Das letzte Mal, dass die Band in Gelsenkirchen war, ist mittlerweile 10 Jahre her. Viele Fans hatten sich deshalb noch einmal ein Konzert im Ruhrgebiet gewünscht. Das Konzert findet am 29. Juni statt. Und das waren die Nachrichten mit Christopher Batschig.
0: Das Düsseldorf-Wetter.
4: Das wird heute wieder ein richtig, richtig schöner, warmer Sommertag. Viel Sonne dabei, kein Regen. Nur im Süden von NRW kann es dann auch mal vereinzelt Hitzegewitter geben. Aber wirklich nur vereinzelt. Bis 31 Grad sind heute drin und morgen ähnlich bis 33 Grad.
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4: Es ist einiges los auf den Straßen bei uns im Land. Deswegen jetzt hier die Staus ab 23 Minuten Zeitverlust. Die A1 Dortmund-Euskirchen zwischen Burscheid und dem Kreuz Köln-Nord. 7 Kilometer Stau im Moment. Ihr braucht hier 39 Minuten länger. Die A2 Hannover-Dortmund zwischen Bad Eilsen und Porta Westfalica. 5 Kilometer Stau, 36 Minuten plus. Die A4 Olpe-Aachen zwischen Köln-Meerheim und Köln-Eiffeltor. 8 Kilometer Stau, hier kommen 23 Minuten obendrauf. Die A44 Dortmund-Kassel zwischen Büren und Marsberg. 9 Kilometer Stau, 25 Minuten plus. Und die A57 Krefeld-Köln zwischen dem Dreieck Neuss-Süd und Köln-Worringen. Da haben wir aktuell 7 Kilometer Stau. Ihr müsst da so ungefähr 25 Minuten mehr drauf rechnen. Kommt gut an.
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4: Einen wunderschönen Mittwoch wünsche ich euch. Wir verbringen diese bei euch hoffentlich klimatisierten Mittagsstunden zusammen. Wir und ein junger Mann aus Pleasantville ist auch dabei in den USA. Hier ist Mark Amber mit Belong Together. Und mein Name ist Laura Potting. Hallo.

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1: Mit Marc Weiß. Schönen guten Tag. Es gibt aktuell Vorwürfe gegen die Schufa. Die Auskunft Thai soll Daten von Verbrauchern deutlich länger speichern als bisher bekannt. Das melden NDR und die Süddeutsche Zeitung. Demnach nutze die Schufa die Daten für Tests und sie gebe die Ergebnisse an andere Firmen weiter. So zumindest der Vorwurf. Malte Albrecht aus dem News-Team. Um welche Daten geht es dabei?
2: Gespeichert werden wohl vor allem Daten, von denen Verbraucher bisher dachten, sie wären längst gelöscht. Dazu gehören alte Kreditkarten, frühere Kredite, Privatinsolvenzen, Pfändungen oder schon bezahlte Schulden. Also sensible Informationen, die zweifelslos großen Schaden anrichten könnten, wenn sie in die falschen Hände geraten. Laut dem Bericht nutzt die Schufa diese alten Daten, um ihren neuen Score zu testen, also die Formel, mit der unsere Kreditwürdigkeit berechnet wird. Die Ergebnisse werden offenbar auch an Vertragspartner wie Energieversorger oder Telekommunikationsanbieter weitergegeben. Die Schufa hält ihr Vorgehen für rechtmäßig. Datenschutzexperten sehen das anders. Sie bezweifeln, dass das mit den gesetzlichen Löschfristen und den strengen Datenschutzregeln zusammenpasst. Inzwischen prüft der hessische Datenschutzbeauftragte den Fall, erklärt unter anderem, ob die Schufa Verbraucher über diese Extraspeicherung informieren muss.
1: Infos von Malte Albrecht aus dem News-Team. Vielen Dank. Jetzt weitere Themen in der Zusammenfassung. Der Konflikt zwischen den USA und dem Iran lässt den Ölpreis weiter steigen und spätestens jetzt merken wir das auch wieder an der Tankstelle. Vor allem Diesel ist deutlich teurer, meldet der ADAC. Im bundesweiten Tagesschnitt lag der Liter gestern bei 2,07 Euro. Das sind fast 12 Cent mehr als vor einer Woche. Bei den Razzien wegen mutmaßlichen Drogenschmuggels in der Justizvollzugsanstalt Rheinbach haben Ermittler nach dpa-Infos in den Privatwohnungen der Mitarbeiter unter anderem Kokain, Amphetamin und eine Pistole gefunden. Die 8 beschuldigten JVA-Beschäftigten wurden suspendiert. Sie sollen gegen Bezahlung Handys und Drogen in das Gefängnis geschmuggelt haben. Neonazi-Maler Svenja Liebig ist von Tschechien nach Deutschland gebracht worden. Neonazi-Maler Svenja Liebig ist von Tschechien nach Deutschland gebracht worden. Das teilt die tschechische Polizei mit. Die verurteilte Rechtsextremistin soll nach Justizangaben in das Frauengefängnis in Chemnitz gebracht werden. Ursprünglich sollte sie dort schon im Sommer 2025 sein, war aber geflohen und wurde erst im April diesen Jahres in Tschechien gefasst. Liebig ist wegen Volksverhetzung, übler Nachrede und Beleidigung zu einer Freiheitsstrafe von einem Jahr und 6 Monaten ohne Bewährung verurteilt. Der Fall ist speziell. Bei der Verurteilung war Liebig noch ein Mann und hieß Sven. Er ließ sein Geschlecht dann aber von männlich auf weiblich ändern und bestand darauf, ins Frauengefängnis zu kommen, denn bei den Männern hätte er Angst um sein Leben. Kritiker halten das für eine Provokation und sprechen von einem Missbrauch des Selbstbestimmungsgesetzes. Liebig lässt zumindest äußerlich keinen Zweifel an seinem früheren biologisch männlichen Geschlecht. Er tritt meistens demonstrativ mit Bart in Erscheinung, trägt dazu aber einen roten Lippenstift und Frauenkleider. Und das waren die Nachrichten mit Marc Weiß.
3: Das Düsseldorf-Wetter.
4: Viel Sonne, trocken. Im Süden von NRW kann es allerdings heute auch mal vereinzelt ein Hitzegewitter geben. Lokal dann auch mit Unwettern, aber das wirklich nur vereinzelt. Ansonsten ist das heute ein schöner Sommertag. Bis 31 Grad sind drin. Und morgen sieht es ähnlich aus. Bis 33 Grad.
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4: Und hier kommen die Staus ab, ich gucke, kurz 26 Minuten Zeitverlust, es ist einiges los. Die A1 Dortmund-Euskirchen zwischen Burscheid und dem Kreuz Köln-Nord, 7 Kilometer Stau, 36 Minuten plus. Die A2 Hannover-Dortmund zwischen Bad Alsen-Ost und Porta Westfalica, 5 Kilometer Stau, 32 Minuten. Die A4 Olpe-Aachen zwischen Köln-Merheim und Köln-Eiffeltor, 7 Kilometer Stau, hier kommen 26 Minuten obendrauf. Die A44 Dortmund-Kassel zwischen Kreuz-Wünnenberg-Haaren und Marsberg 9 Kilometer Stau, 26 Minuten. Und die A57 Krefeld-Köln zwischen dem Dreieck Neuss-Süd und Köln-Worringen 7 Kilometer Stau, 32 Minuten plus. Gute Fahrt!
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4: Laura Potting hier, hallo zusammen. Okay, das ist mal ein teures Dekostück. Habt ihr das mitbekommen? Bei einer Auktion in New York ist das Skelett eines Tyrannosaurus Rex für einen Rekordpreis von umgerechnet 43,8 Millionen Euro versteigert worden. Ja, das Skelett hat den Spitznamen Gas. Es ist 11,6 Meter lang und damit eines der größten je entdeckten und eines der am besten erhaltenen T-Rex-Skelette der Welt. Gas wurde 2021 auf einer Rinderfarm in den USA entdeckt. Das Tier lebte vor etwa 72 bis 66 Millionen Jahren. Also das ist wirklich sehr, sehr lange her. Ja, und dann hast du das so ersteigert. Und was machst du dann damit, mit diesem 11-Meter-Monster für 43,8 Millionen? Im Haus fällt das ja schon auf, ne? Schatz?
5: Ja, Liebling?
4: Möchtest du mir vielleicht etwas mitteilen?
5: Nee, warum?
4: Naja, da steht ein Dino-Skelett in meinem Foyer. Warum? Warum? Warum?
6: Du hattest gesagt, ich darf mir für die Ferien ein Spielzeug kaufen.
7: Ich dachte an eine Playstation, du Trottel!

0: Und wir baden und baden und baden weiter für euch. Wir stellen euch weiter fleißig die schönsten Badeseen in NRW vor. Bald gehen ja die Sommerferien los und dann seid ihr top vorbereitet. Heute geht es an den Freilinger See in Blankenheim. Der Kollege Niklas Lünebach hat da für euch vorbeigeschaut.
1: Ja, wir starten den Trip auf dem Parkplatz, so ein kleiner Schotterparkplatz. 4 € für den ganzen Tag. Und das ist ja, also das zahlt ja in manchen Städten für eine Stunde. Es geht hier so einen kleinen Hang runter und dann sieht man schon dahinter direkt noch ein bisschen Wald, so ein kleiner Hügel, so ein kleiner Berg dahinter. Also wirklich malerisch schön sieht das aus. Hier unten, da sieht man auch direkt am Ufer so ein paar Tretboote, so einen kleinen Schwan oder auch welche mit Rutsche. Heißt, kannst hier richtig schön auf den See paddeln und dann einfach schön reinrutschen. Und hier vorne, da pumpt schon einer sein Stand-Up-Paddleboard auf. Bist schon sehr am Schwitzen. Wie oft seid ihr hier?
2: Gelegentlich. Wir sind nicht von hier, kommen von Köln, dann muss man mal überlegen, lohnt sich das?
1: Warum dann von Köln aus hierhin zum Freilinger See?
2: Köln ist alles voll. Und hier ist es noch halbwegs leer, entspannt, ein bisschen relaxter. Man kann in Ruhe abfahren. Der See ist nicht zu voll, nicht zu viele Schwimmer.
1: Und direkt hier, wenn wir ein paar Schritte weitergehen auf der Wiese, ein riesen Spielplatz sogar für die ganz, ganz Kleinen mit einem kleinen Wikinger-Schiff, was da aufgebaut ist sozusagen, mit einer Rutsche runter. Natürlich, klar, eine Schaukel, eine Wippe. Also da kann man auch mit den ganz, ganz Kleinen draufgehen und die Zeit verbringen. Hier ist so eine kleine Absperrung, so ein Holzbrett. Da können wir jetzt einfach mal drunter durch. Und dann sind wir hier auf der Hundewiese. Da hört man schon. Da können die Hunde auch mal baden. Also man kann nicht nur Kinder mitbringen, sondern Hunde auch.
3: Ah, super. Ne? Also ich habe das zufällig hier in Google Maps entdeckt, ne? Dass hier abgetrennter Hundebereich ist und ist rein. Und das Wasser hier, ne? Also auch sehr klar. Also bin ich begeistert.

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1: Mit Christopher Batschig. Guten Tag. Das sind auch mal gute Nachrichten für den Autoverkehr in Düsseldorf. Die nächtlichen Sperrungen des Rhein-Ufer-Tunnels sind ab sofort aufgehoben. Der Einbau von über 1000 modernen LED-Leuchten konnte 6 Wochen vorher abgeschlossen werden als ursprünglich geplant. Die Kosten von 10 Millionen Euro wurden laut der Stadt eingehalten. Antenne Düsseldorf-Reporterin Jacqueline Kosanke hat die Einzelheiten.
2: Seit der Vollsperrung über Ostern wurde der Tunnel auf LED-Technik umgerüstet. Hier sind die Bauarbeiten jetzt schon fertig geworden und nicht erst Ende August. Auch von der Theodor-Heuss-Brücke gibt es eine gute Nachricht. Hier konnte die Prüfung der Tragseile ebenfalls früher abgeschlossen werden. Die angekündigte Vollsperrung für Ende Juli entfällt damit. Die Brücke muss allerdings nach wie vor ab Jahresende noch einmal saniert werden, damit sie bis zum geplanten Abriss durchhält. Dann ist dort jeweils nur eine Spur frei.
1: Es ist weiter heiß in Düsseldorf und darunter leiden vor allem anfällige Bevölkerungsgruppen, zum Beispiel ältere oder kranke Menschen. Andrea Melville-Drewes vom Düsseldorfer Gesundheitsamt sagt deshalb, es ist wichtig, dass wir aufeinander achten.
3: Echte Solidarität bedeutet deshalb, achten Sie an heißen Tagen aktiv auf Ihre Nachbarn, ältere Angehörige oder Hilfsbedürftige. Fragen Sie nach, ob Sie Unterstützung benötigen.
1: Auch das Bundesinstitut für öffentliche Gesundheit erinnert daran, sich an heißen Tagen besonders zu schützen. Regelmäßiges Trinken, leichte Kleidung und möglichst viel Zeit im Schatten helfen, den Kreislauf zu entlasten, so das Institut. Weitere Tipps gegen die Hitze gibt es auch auf unserer Homepage antennedüsseldorf.de/Nachrichten. Das Düsseldorfer Sommerkulturfestival Asphalt wird am Abend offiziell eröffnet. Im kleinen Haus am Gustav-Gründgens-Platz hält die Autorin und Dramatikerin Sascha Mariana Salzmann die Festivalrede. Später kann man im großen Haus die Inszenierung A Year Without Summer der international erfolgreichen Choreografin Florentina Holzinger sehen. In der ersten Festivalwoche findet viel im Schauspielhaus statt. Danach wird auch wieder die Seebühne am Schwanenspiegel bespielt. Bis zum 2. August kann man Theater, Tanz, Fotografie oder Musik über die ganze Stadt verteilt erleben. Und das waren die Nachrichten mit Christopher Batschig.
0: Das Düsseldorf-Wetter.
4: Viel Sonne, kein Regen, so können wir das heute zusammenfassen. Nur im Süden von NRW kann es auch mal ganz vereinzelt ein Hitzegewitter geben. Lokal dann auch mit Starkregen und Hagel, aber wirklich nur vereinzelt. Bis 31 Grad heute, morgen dann ähnlich. Viel Sonne, nur vereinzelt mal ein Gewitter bis 33 Grad.
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4: Und das sind die Staus ab 19 Minuten Zeitverlust. Die A1 Köln-Münster zwischen Schwerte und dem Kreuz Dortmund-Unna, 8 Kilometer Stau. Ihr braucht hier 19 Minuten länger. Die A1 Dortmund-Euskirchen zwischen Burscheid und dem Kreuz Köln-Nord, 6 Kilometer Stau, 39 Minuten plus. Die A2 Hannover-Dortmund zwischen Bad Alsen-Ost und Porta Westfalica, 4 Kilometer Stau, 35 Minuten plus. Die A4 Olpe-Aachen zwischen Köln-Merheim und Köln-Eiffeltor, 7 Kilometer Stau, 25 Minuten braucht ihr hier länger. Und die A44 Dortmund-Kassel zwischen Büren und Marsberg, 9 Kilometer Stau, eine halbe Stunde plus. Gute Fahrt!
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4: Vielleicht geht es für euch ja in 2 Tagen schon in den Urlaub. Dann starten ja die Sommerferien. Schön mit dem Camper oder einfach Flieger, Hotel und ab dafür. Und ich weiß noch, vor 2 Jahren war ich in Griechenland und das hat mich ziemlich unerwartet getroffen. Da, wo wir waren, da darfst du dein Toilettenpapier nicht ins Klo werfen, sondern musst es in den Müll nebendran packen. Ich fand das extrem gewöhnungsbedürftig und wir haben mal geschaut, welche Regeln gibt es denn noch im Urlaubsausland, damit ihr nicht ins Fettnäpfchen tretet. Hört ihr gleich mehr zu bei mir und ich bin Laura Potting. Einen schönen Mittwoch euch.

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0: Warum heißt es Klopapier, wenn man das dann nicht ins Klo werfen darf?
1: Weil du es auf dem Klo benutzt?
0: Ruhe auf den billigen Plätzen da drüben. So, Sascha Fassbender ist da und wir sprechen über Regelungen im Ausland, die uns im Urlaub ein bisschen überrascht haben. Mhm. Es gibt zum Beispiel in einigen Urlaubsländern Klopapierverbote für die Toilette. Ihr dürft also unter anderem in Griechenland, Türkei, Thailand oder Ägypten in manchen Regionen kein Klopapier in die Schüssel werfen. Der Grund, Abwasserrohre können verstopfen. Sascha, bei Verstößen ist es ärgerlich. Kann der Urlaub schnell vorbei sein?
1: Oh ja. Zumindest finanziell, das kann teilweise wirklich Geldstrafen geben. Aber das Klopapierverbot gilt jetzt nicht flächendeckend in diesen ganzen Ländern und oft eben auch nicht in touristischen Gebieten. Und als Alternative gibt es dann eben auch so einen Mülleimer neben der Toilette.
0: Das hatte ich tatsächlich schon mal in Griechenland und man stellt sich das irgendwie eklig und grauenvoll vor. Ja. Aber ganz ehrlich, so schlimm ist es nicht. Wirklich nicht. Was haben wir denn noch für kuriose Regeln in Urlaubsländern?
1: Also ich liebe es ja zum Beispiel, den ganzen Tag so am Strand zu verbringen, dann in Badebuchs, an die Strandbar, in Badebuchs, auch in so ein Strandrestaurant und in Badebuchs in den Supermarkt.
0: Also in Badehose, in eine Strandbar finde ich okay. Ins Restaurant geht gar nicht und Supermarkt finde ich auch schwierig.
1: Deine Meinung. Und es ist eben auch tatsächlich verboten. Zum Beispiel auf Mallorca und in Barcelona, da darfst du in Badekleidung nur am Strand und in direkter Strandnähe rumlaufen und sonst kann es auch eben da Strafen geben. Apropos Badekleidung, in vielen öffentlichen Schwimmbädern in Frankreich sind diese lockeren Badehosen verboten. Aus hygienischen Gründen müssen es eben diese engeren Speedos sein.
0: Oha.
1: Der Gedanke, diese weiten Badehosen sind ja so ein bisschen wie kurze Hosen und viele laufen eben damit auch in Bussen und Bahnen rum. Dann kann es eben sein, dass du Dreck mit in die Badeanstalt bringst.
0: Am Strand sind die weiteren Badehosen aber noch erlaubt.
1: Ganz genau, aber Sandburgen zum Beispiel nicht. Die sind an manchen Orten, beispielsweise in Italien, verboten, weil es angeblich Strände blockiert. Außerdem gibt es in manchen Gegenden auch Handtuchverbote an Stränden, weil da dieser feine Sand kleben bleibt und du den eben so abträgst und der verschwindet dann so langsam. Deswegen gibt es da so ganz bestimmte Matten, die benutzt werden sollen.
0: Also eine ganz theoretische Frage, ja wirklich theoretisch. Mhm. Kann ich denn mit so einer Matte trotzdem um 4 Uhr morgens eine Liege reservieren?
1: Jetzt aber raus.
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4: Mit Thorsten Adolfs. Guten Tag. Der Sommer dreht gerade voll auf und viele von uns freuen sich über das Schwimmbad, Eis und was sonst noch alles dazugehört. Aber die Hitze und die Trockenheit sorgen auch für Probleme. Die Waldbrandgefahr ist in den vergangenen Tagen immer größer geworden. Danny Hopper aus dem News-Team in Mecklenburg-Vorpommern zum Beispiel brennt es aktuell im Müritz-Nationalpark.
5: Ja, und das Feuer dort breitet sich momentan auch weiter aus. Das hat der Landkreis Mecklenburgische Seenplatte am Vormittag mitgeteilt. Hunderte Einsatzkräfte versuchen gerade, den Waldbrand in den Griff zu bekommen. Gestaltet sich aber nicht so leicht, auch weil sich in dem Gebiet alte Munition befindet. Deshalb sind auch Spezialisten im Einsatz. Und auch die Ortschaft Ganzin mit knapp 400 Einwohnern bleibt wegen des Feuers erst einmal evakuiert. Auch bei uns in NRW war gestern Nachmittag ein Feuer in einem Mischwald ausgebrochen, und zwar im Sauerland in Iserlohn. Da musste die Feuerwehr mehr als 10 Monteure einer Hochspannungsleitung in Sicherheit bringen. Hat zum Glück geklappt, alle blieben unverletzt.
4: Auch in anderen EU-Ländern bereiten Waldbrände große Probleme. Das Feuer südlich von Paris konnte jetzt aber eingedämmt werden.
5: Ja, das haben die Behörden dort am Vormittag bestätigt. Trotzdem sind dort immer noch rund 800 Feuerwehrleute und 3 Löschflugzeuge im Einsatz. 4 Verdächtige sind zurzeit in Gewahrsam, darunter auch ein 19-Jähriger der Freiwilligen Feuerwehr. Er hat laut Staatsanwaltschaft zugegeben, mit einem Feuerzeug und Benzin Reisig angezündet zu haben. Allein in diesem Jahr wurden bei Wald- und Flächenbränden in Frankreich schon 32.000 Hektar Land zerstört. Das ist mehr als doppelt so viel wie im gesamten vergangenen Jahr. Ähnlich dramatisch ist die Lage in Spanien. Auf dem spanischen Festland war es die heißeste Sommerhälfte seit Beginn der Aufzeichnungen 1961. Auch dort toben viele Waldbrände, wie zuletzt der in Andalusien, bei dem 13 Menschen ums Leben kamen.
4: Dankeschön, Danny. Und jetzt weitere Meldungen im Überblick. NRW-Verkehrsminister Krischer fordert nach den massiven Problemen auf der generalsanierten Bahnstrecke zwischen Köln, Wuppertal und Hagen Konsequenzen. Er spricht in einem Brief an Bundesverkehrsminister Schnieder von einer nicht hinnehmbaren Entwicklung. Die Bahn habe ihr Versprechen nicht eingelöst. Die Kritik vieler Fahrgäste sei sehr gut nachvollziehbar, so Krischer. Die Preise an den Tankstellen ziehen weiter an. Vor allem für Diesel mussten Autofahrer zuletzt deutlich mehr zahlen. Laut ADAC lag der Literpreis gestern bei rund 2,07 Euro. Der Liter Superbenzin der Sorte E10 kostete knapp 6 Cent mehr als noch vor einer Woche. Hintergrund sind die neuen Spannungen zwischen den USA und dem Iran rund um die Straße von Hormus. Alleinerziehende rutschen vor allem durch eine Trennung, Scheidung oder den Tod des Partners in die Schulden. In knapp einem Viertel der Fälle war das im vergangenen Jahr nach Angaben des Statistischen Bundesamtes so. Dahinter folgen eine Erkrankung, eine Sucht oder ein Unfall. Auch Arbeitslosigkeit wurde oft als Grund angegeben. Im Schnitt lag die Höhe der Schulden bei fast 35.000 Euro. Heftige Szenen in Lüdenscheid. Nach einer wilden Verfolgungsjagd durch die Innenstadt sucht die Polizei jetzt mit Hochdruck einen bewaffneten Autofahrer. Alles begann gestern Abend mit einem Streit im Straßenverkehr, bei dem der Autofahrer einen anderen bespuckte und dann die Waffe zog. Als die Polizei den Mann stoppen wollte, trat er aufs Gas und raste durch die Stadt. Nach einem Unfall fuhr er zunächst weiter, ließ sein Auto dann aber stehen und flüchtete zu Fuß in eine Kleingartenanlage. Die Polizei hofft jetzt, ihn durch Hinweise von Zeugen zu finden. Soweit die Meldungen mit Thorsten Adolfs.
3: Das Düsseldorf-Wetter.
6: Ihr bekommt heute viel Sonne ab, Regen ist nicht in Sicht, dazu bis 31 Grad. Dazu kann es vereinzelt mal lokal Hitzegewitter geben. Ansonsten stellt euch aber auf einen schönen Sommertag ein heute, und so sieht es dann auch morgen aus. Trocken, sonnig, nur vereinzelt mal ein Hitzegewitter, bis 33 Grad morgen.
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6: Und hier sind die Staus, und zwar ab 18 Minuten Zeitverlust. Wir starten mit der A1 Dortmund-Euskirchen zwischen Burscheid und dem Kreuz Köln-Nord. 5 Kilometer Stau, ihr braucht hier 40 Minuten länger. Die A2 Hannover-Dortmund zwischen Bad Alsen und Porta-Westfalica, 4 Kilometer Stau, 37 Minuten. Die A4 Olpe-Aachen zwischen Köln-Merheim und Köln-Eiffeltor, 8 Kilometer Stau, hier kommt eine halbe Stunde obendrauf. Die A44 Dortmund-Kassel zwischen Kreuz-Wünnenberg-Haaren und Marsberg, 10 Kilometer Stau, 27 Minuten. Und die A57 Krefeld-Köln zwischen dem Dreieck Neuss-Süd und Köln-Worringen, 5 Kilometer Stau, 18 Minuten plus. Gute Fahrt!
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6: Laura Potting hier, hallo zusammen. In Japan haben sie in letzter Zeit immer wieder Probleme mit Bären. Habt ihr vielleicht schon von gehört? Die tauchen jetzt vermehrt in dicht besiedelten Gegenden auf. Ist super gefährlich. Und ab und an kommt es aber auch zu, sagen wir mal, Vorfällen, die glimpflich ablaufen. Eine Familie in Nordjapan zum Beispiel hat jetzt die Polizei gerufen. Da war ein Bär nämlich in ihrer Küche, hat dann den Kühlschrank aufgemacht und mal geguckt, was da so drin ist und ist dann aber wieder aus dem Haus rausspaziert. Gut, ich sag, vielleicht wollte der sich einfach ein Omelett machen und hat dann gemerkt, wieder keine Eier da, so ein Scheiß.

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1: Mit Christopher Batschig. Guten Tag. Übermorgen endet das laufende Schuljahr in Düsseldorf und für die meisten Schülerinnen und Schüler gibt es dann Zeugnisse. Manchmal drohen darum auch Konflikte in den Familien. Um Sorgen zu besprechen oder Fragen zu klären, kann man das Kinder- und Jugendtelefon Düsseldorf nutzen. Mehr dazu von Sandy Droste.
2: Der Kinderschutzbund Düsseldorf berät schon seit 30 Jahren anonym und kostenfrei und leistet so schnelle Hilfe bei Zeugnissorgen und Leistungsdruck. Und das ist häufig der Fall. Das aktuelle deutsche Schulbarometer bestätigt, dass sich rund ein Viertel der Kinder und Jugendlichen psychisch stark belastet fühlt. 116 111 ist die Nummer gegen Kummer, bei der zeitweise auch Jugendliche selbst zuhören und beraten. Themen wie Prüfungsstress, Mobbing und familiäre Krisen können dort besprochen werden. Und das schaffe meist spürbare Entlastung, heißt es vom Kinderschutzbund.
1: Das hochsommerliche Wetter hat uns in Düsseldorf weiter fest im Griff. Auch heute werden wieder Temperaturen um die 30 Grad erwartet. Die Hitze macht vielen Menschen in der Stadt zu schaffen. Gerade auf den vielen versiegelten Flächen im Innenstadtbereich speichert sich die Hitze noch mal extremer. Um die Düsseldorferinnen und Düsseldorfer zu entlasten, bemüht sich die Stadt, Maßnahmen gegen die Hitze umzusetzen. Dazu Miriam Koch, Beigeordnete der Stadt Düsseldorf.
3: Wir stellen eine digitale Karte der kühlen Orte zur Verfügung. Wichtig ist, dass man sich informiert und tatsächlich auch bei Bedarf diese kühlen Orte aufsucht. Inzwischen steht auch der Brumisateur der Stadt Düsseldorf auf dem Shadowplatz und auch die Stadtwerke werden die Kühlbox mit Beginn der Sommerferien auf den Kirchplatz wieder stellen.
1: Der Brumisateur sorgt auf dem Shadowplatz noch bis einschließlich Freitag mit feinem Wassernebel für Erfrischung und zwar täglich von 10 bis 19 Uhr. Kurz nach ihren Heimkonzerten bei uns in Düsseldorf haben die Toten Hosen für ihre Abschiedstour jetzt einen weiteren Stopp angekündigt. Sie werden im nächsten Jahr auch in Gelsenkirchen spielen. Der Vorverkauf startet heute um 17 Uhr. Das letzte Mal, dass die Band in Gelsenkirchen war, ist mittlerweile 10 Jahre her. Viele Fans hatten sich deshalb noch einmal ein Konzert im Ruhrgebiet gewünscht. Das Konzert findet am 29. Juni statt. Und das waren die Nachrichten mit Christopher Batschig.
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4: Das wird heute wieder ein richtig, richtig schöner, warmer Sommertag. Viel Sonne dabei, kein Regen. Nur im Süden von NRW kann es dann auch mal vereinzelt Hitzegewitter geben. Aber wirklich nur vereinzelt. Bis 31 Grad sind heute drin und morgen ähnlich bis 33 Grad.
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4: Einen erquicklichen Mittwoch wünsche ich euch allen. Ich hoffe, euch geht's gut und euch ist nicht zu warm. Wir begleiten euch durch diesen Tag jetzt gleich mit Mucke aus den 90ern. Be My Lover, La Bouche und den Anfang machen aber Clock Clock mit Sorry. Das ist das Beste von heute. Und mein Name ist Laura Potting. Schön, dass ihr zuhört.
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0: So, alle hinsetzen. 6. Nee, Spaß, komm, so schlimm wird das gar nicht. Am Freitag gibt es in NRW Zeugnisse und für viele ist das ja immer wieder ein nicht so schöner Moment, ne, weil eben die Noten vielleicht dann doch nicht so dolle sind. Aber der Kollege Kevin Zimmer, der will euch jetzt mal Mut machen. Und er sagt, man braucht nicht nur Einsen ständig überall, wenn man es schaffen will. Das zeigen genug Beispiele. Heute Friedrich Merz.
1: Vorab, damit wir uns nicht falsch verstehen, ich habe keine Ahnung, wie das Abiturzeugnis von Kanzler Friedrich Merz aussieht. Anscheinend weiß nur er das, wie er damals im Interview mit der Zeit klarmachte.
2: Mein Abiturzeugnis liegt bei mir zu Hause im Tresor und da kommt es auch nicht raus.
1: Aber ich sag mal so, es fühlt sich schon so an, als ob es nicht so richtig genial war, ja? Man kann sich das gar nicht vorstellen. Ich meine, Merz, das ist der Mann, der heute sagt:
3: Mit Work-Life-Balance lässt sich der Wohlstand unseres Landes, den wir heute haben, in Zukunft nicht erhalten.
1: Ah, und Work-Life-Balance klingt für viele rund um Merz wie kein Bock. Vermutlich, weil er es aus seiner Schulzeit selbst kennt.
2: Naja, sagen wir mal so, ich habe in der Tat in der Schule echte Motivationsprobleme gehabt.
1: Merz wechselte sogar das Gymnasium. Nicht ganz freiwillig, das war sogar ein richtiger Rebell. Schuld waren aber die anderen.
2: Ich hatte auch einen Freundeskreis, der mich da eher zusätzlich motiviert hat.
1: Was kann ich, meint er damit die junge Union? Auf jeden Fall hatte das Abiturzeugnis bekommen mit einem Schnitt von, na, ich probier's nochmal, na?
2: Meine Abiturnote bleibt.
4: Wir sind ganz gut im Schätzen. Los.
1: Ja, das kriegen wir aus ihm nicht mehr raus. Es wird eine 3 Komma sein, vermute ich. Die Nachkommastelle, die kriegen wir aber auch noch raus. Da bin ich ja Journalist, deswegen 3,6. Ja, jetzt ist es amtlich ausgewürfelt. Böse Zungen behaupten übrigens, er will das nicht sagen, weil das Abiturzeugnis von Angela Merkel viel besser ist, ja? Die hat ein 1er-Abi. Wollen wir uns das vielleicht nochmal angucken?
2: Kein Bock.
1: Alles klar.
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1: Mit Thorsten Adolfs. Guten Tag. Deutschland versinkt oft in Bürokratie. Hier muss noch ein Antrag eingereicht werden, da fehlt noch eine Unterlage. Und dann wartet man oft noch ewig auf die Genehmigung. Darüber beklagen sich viele Menschen und Unternehmen. In Zukunft soll vieles aber einfacher und besser werden, denn die Regierung hat heute weitere Maßnahmen zum Abbau der Bürokratie beschlossen. Danny Hopper aus dem News-Team Digitalminister Wildberger geht davon aus, dass Bürger und Firmen dadurch pro Jahr um rund 600 Millionen Euro entlastet werden.
2: Ja, die Liste der Maßnahmen ist lang und betrifft alle möglichen Bereiche. Zum Beispiel können Arbeitslose in Zukunft mit dem Jobcenter per E-Mail verbindliche Vereinbarungen treffen. Beratungs- und Vermittlungsgespräche können dann per Videoschalte von zu Hause aus stattfinden. Abgeschafft werden auch Regeln, die schlicht keinen Sinn machen. Halter eines E-Autos müssen sich zum Beispiel nicht mehr um eine grüne Umweltplakette kümmern. Auch Vorgaben beim Arbeitsschutz werden gelockert. Konkret fallen Extraprüfungen für Wasserkocher, Kaffeemaschinen und Ladekabel im Büro weg. Bisher müssen solche Geräte alle 2 Jahre überprüft werden, ob sie noch funktionieren und sicher sind. Das soll in Zukunft nur noch bei Gefährdungspotenzial vorgeschrieben sein.
1: Ein Schwerpunkt in der Sitzung des Entlastungskabinetts heute war ja auch der Gesundheitsbereich.
2: Genau, momentan herrscht in vielen Praxen und Kliniken Papierstau und Zettelwirtschaft. In Zukunft soll vieles digitaler werden. Da geht es um den digitalen Versand von Nachrichten oder eine elektronische Überweisung. Dazu soll der Leistungsumfang der elektronischen Patientenakte massiv ausgeweitet werden. Auch die Regeln für Taxi- und Mietwagenunternehmen werden vereinfacht und auch die Logistik- und Transportwirtschaft soll entlastet werden. Unter anderem werden dafür die bundesweit uneinheitlichen Feiertagsverbote, wie etwa an Fronleichnam, Reformationstag und Allerheiligen abgeschafft. Ziel all dieser Maßnahmen ist es, die Bürokratiekosten bis 2029 deutlich zu senken, nämlich um 25% oder 16 Milliarden Euro jährlich.
1: Danke, Danny. Und jetzt weitere Meldungen im Überblick. Das, was 14- bis 17-Jährige in sozialen Medien erleben, ist ein Drahtseilakt zwischen Inspiration und Belastung. So formulieren es die Macher der neuen JIM-Plus-Studie, die in Mainz vorgestellt wurde. Demnach empfinden junge Leute ungewollte Nacktbilder, Mobbing und drastische Gewaltdarstellungen als besonders belastend. Gleichzeitig würden soziale Medien das persönliche Wohlbefinden stärken, zum Beispiel beim Austausch mit Freunden, im Sport oder mit der Familie. Die Zahl derjenigen, die zur Bundeswehr wollen, steigt weiter. Im Juni gab es mehr als 40.000 Bewerbungen für eine militärische Laufbahn. Im Vergleich zum Vorjahreszeitraum ist das ein Plus von 24%, sagt das Bundesverteidigungsministerium. Wassersparen wird in Deutschland immer wichtiger, um auf die Folgen des Klimawandels zu reagieren. Ein neues Online-Portal hilft jetzt dabei, den Überblick über die Pegelstände zu behalten. Das System mit dem Namen Nivis bringt Daten von hunderten Messstationen in ganz Deutschland zusammen. So kann nach Angaben des Umweltministeriums jeder ganz einfach auf einer Karte nachschauen, wie es um die Flüsse, Bäche und das Grundwasser am eigenen Wohnort steht. Verschiedene Farben zeigen dann, wo das Wasser knapp wird. Das System liefert so auch Hinweise darauf, warum vielleicht gerade das Rasensprengen oder das Befüllen von privaten Pools verboten ist. Das Ministerium hofft, dass es durch die besseren Infos in der Bevölkerung mehr Verständnis für nötige Wassersparmaßnahmen gibt. Das waren die Nachrichten mit Thorsten Adolfs.
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4: Ja, nach einem sonnigen Start in den Nachmittag bleibt das Wetter hier in Düsseldorf auch weiter klar auf Sommerkurs. Heute gibt es viel Sonne und bis 29 Grad. Morgen wird es mit rund 30 Grad sogar noch etwas wärmer. Das sind weiter gute Aussichten für alle, die das Wetter gut vertragen und die dann nachher noch raus wollen, ob an den Rhein, in den Park oder einfach auf Balkon oder Terrasse. Erst am Freitag soll es wechselhafter werden hier bei uns im Städtchen. Leider passend zum Kirmesstart. Dann ziehen auf jeden Fall mehr Wolken auf und es drohen möglicherweise auch Gewitter. Aktuell sind es 29 Grad hier bei uns in Herd.
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4: Erster Blick in die Stadt. Auf der Dorotheenstraße Richtung Kettwiger Straße geht zwischen Grafenberger Allee und Höher Weg gerade nicht ganz so viel. Da braucht ihr mindestens 3 Minuten mehr. Und auch die Friedrichstraße bleibt im Baustellenbereich stauanfällig. Dann raus auf die Autobahnen. Der größte Brocken ist aktuell die A3. Und zwar Richtung Oberhausen. Zwischen Leverkusen-Opladen und Solingen steht ihr auf 6 Kilometern und verliert aktuell mindestens 25 Minuten. Auf der A46 Richtung Wuppertal wird es zwischen Neuss-Süd und Düsseldorf-Bilk zäher. Da kommen aktuell rund 4 Minuten dazu. Und die A57 läuft gleich mehrfach nicht rund Richtung Krefeld. Zwischen Kreuz Meerbusch und Krefeld-Oppum mit etwa 3 Minuten extra. Richtung Köln zwischen Krefeld-Oppum und Kreuz Meerbusch auch rund 3 Minuten. Und dann zwischen Dreieck Neuss-Süd und Köln-Worringen nochmal mit 5 Minuten extra.
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4: Yeah. Heute startet hier bei uns in Düsseldorf das Asphaltfestival mit Kultur an ganz besonderen Orten in der Stadt, Sommerabenden am Schwanenspiegel und vielen Programmpunkten. Und das Ganze bis Anfang August. Gleich in weniger als 10 Minuten sprechen wir drüber an diesem Mittwoch hier bei Antenne Düsseldorf mit Philipp Klees. Hallo zusammen.

0: Ja, wer in Düsseldorf in den kommenden Tagen noch nach guten Sommerabenden sucht, der hat ab heute wieder einiges vor der Tür. Das Asphaltfestival läuft vom 15. Juli bis zum 2. August und bringt Kultur an besondere Orte in der Stadt, zum Beispiel an den Schwanenspiegel mit Live-Musik auf einer schwimmenden Bühne oder auch ins Glasmacherviertel in Gerresheim, wo Stadtgeschichte und Theater zusammenkommen. Ja, genau das macht das Festival für viele in Düsseldorf ja spannend. Man erlebt bekannte Orte nochmal ganz anders. In der ersten Festivalwoche kann dafür auch wieder das Schauspielhaus genutzt werden. Das schafft Platz für internationale Produktionen und größere Abende. Zwei Co-Produktionen sind auch mit dabei.
1: Und wir sind da sehr glücklich drüber, Florentina Holzinger mit A Year Without Summer, weil das für uns was Außergewöhnliches ist, dass sie dauerhaft mit dem Asphaltfestival gemeinsam arbeiten möchte und in dem Zuge eben auch die Produktion von Thorsten Lensing, Tanzende Idioten. Das ist eine ganz großartige Theaterproduktion mit SchauspielerInnen wie Ursina Ladi oder Sebastian Blomberg, die man von vielen Bühnen und auch von vielen Filmen kennt und die unglaublich tolle DarstellerInnen sind.
0: Ja, Festivalleiter Christoph Seger Zurmühlen haben wir gerade gehört und er hat uns gesagt, für Tanzende Idioten gibt es auch noch Karten. Und er freut sich sehr auf die Eröffnung heute Abend. Die Festivalrede übernimmt die Roman- und Theaterautorin Sascha Mariana Salzmann. Sie beschäftigt sich mit der Frage, der wichtigen Frage, was ist die Rolle der Kunst in Kriegszeiten? Das beschäftigt auch das ganze Festival.
1: Und wie können wir auch Hoffnung vermitteln? Wie können wir vielleicht signalisieren durch Kulturräume, dass gerade jede einzelne Person in der Gemeinschaft sehr wohl handlungsfähig ist. Also wir möchten einen Impuls geben durch künstlerische Formate, dass Menschen sich ermutigt fühlen, zu handeln oder Verantwortung zu übernehmen, sich zu engagieren. Und das passiert ja auch durchaus. Wir haben also eine Chance, nicht ohnmächtig zu sein.
0: Wenn ihr wissen wollt, was heute startet und was in den kommenden Tagen in Düsseldorf noch alles auf dem Programm steht, alle Infos gibt es bei uns im Netz auf antennedüsseldorf.de/Nachrichten.

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0: einen schönen Mittwochnachmittag, liebe Antenne Düsseldorf. Wir sind die Blitzer der Stadt für heute in Düsseldorf am Eller Kamp, auf der Gustorfer Straße, an der Lugallee, auf der Hammerdorfstraße, an der Cäcilienallee, auf der Lindemannstraße und am Vielfahrtsweg. Wenn ihr noch weitere Blitzer seht, die wir noch nicht auf dem Schirm haben, meldet sie uns gerne direkt über die Antenne Düsseldorf App oder per Sprachnachricht an die 0175 570 35 40. Fahrt bitte überall angemessen und vorsichtig, damit wir gemeinsam besser und sicher ankommen.
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1: Mit Jacqueline Kosanke. Guten Tag. Die anhaltende Hitze und der fehlende Regen lassen den Rheinpegel weiter sinken. In Düsseldorf lag er heute Morgen bei 48 Zentimetern und laut Prognosen soll er noch weiter sinken. Das Niedrigwasser könnte Auswirkungen auf den Betrieb der Kirmesfähre zur Rheinkirmes haben. Antenne Düsseldorf-Reporter Christopher Batschik hat die Einzelheiten.
2: Laut dem Betreiber Hajo Schäfer entscheidet sich erst am Freitagmittag, ob die Kirmesfähre fahren kann. Dann wird mit leeren Booten getestet, ob die Fähren am Ufer auf Kies auflaufen. Die Wasserstraßen- und Schifffahrtsverwaltung rechnet damit, dass der Rheinpegel bis Freitag auf 39 cm fällt. Das Niedrigwasser hat bereits Auswirkungen auf eine andere Fähre in der Region. Die Fähre zwischen Dormagen-Zons und Düsseldorf-Urdenbach kann laut den Betreibern bis auf Weiteres nicht fahren.
1: Jetzt ist auch klar, die Rheinfähre wird ab nächstem Jahr von der Rheinbahn übernommen. Die erste Fahrt unter der Flagge der Rheinbahn soll dann nach der Winterpause im März 2027 stattfinden. In gut 2,5 Stunden geht der Vorverkauf für ein weiteres Konzert der Toten Hosen los. Denn kurz nach ihren Heimkonzerten hier bei uns in Düsseldorf haben die Toten Hosen für ihre Abschiedstour einen weiteren Stopp angekündigt. Sie werden im nächsten Jahr auch in Gelsenkirchen spielen. Der Hintergrund für den neuen Termin: Nachdem fast alle Konzerte der Abschiedstour sehr schnell ausverkauft waren, wurden die Stimmen der Fans laut. Die Hosen sollen auch noch einmal nach Gelsenkirchen kommen. Darauf hat die Band gehört. Das Konzert findet am 29. Juni 2027 statt. Die Fortuna hat das erste Testspiel im Rahmen des Trainingslagers in Österreich gewonnen. Gegen den Erstligisten Rum Zomborok aus der Slowakei gab es am Vormittag einen 2:0-Sieg. Die Tore erzielten Hotman und Slimani. Das Spiel hätte eigentlich schon gestern Abend stattfinden sollen, musste aber wegen Starkregen verschoben werden. Das Trainingslager von der Fortuna läuft noch bis Montag. Am Samstag gibt es noch ein Testspiel gegen Linz. Und das waren die Nachrichten mit Jacqueline Kosanke.
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4: Ja, für Düsseldorf sieht das in den kommenden Tagen richtig gut aus. Heute sonnig und warm bis 29 Grad. In der Nacht geht es runter auf etwa 17 Grad und morgen dann sogar um die 30 Grad. Gerade in dieser letzten Woche vor den Sommerferien passt das natürlich ziemlich gut. Zum Freitag verändert sich das Bild dann etwas. Die Sonne zeigt sich nur noch zeitweise und dazu sind auch Gewitter möglich. Aktuell sind es 29 Grad hier bei uns in Herd.
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4: Erst der Blick nach Düsseldorf selbst. Auf der Dorotheenstraße Richtung Kettwiger Straße läuft es zwischen Grafenberger Allee und Höher Weg gerade nur zäh. Da gehen mindestens 3 Minuten drauf. Dann raus auf die Autobahnen. Der größte Zeitfresser ist aktuell die A3 Richtung Oberhausen. Zwischen Leverkusen-Opladen und Solingen 6 Kilometer Stau über 20 Minuten plus. Fast genauso nervig ist die A57 Richtung Nimwegen zwischen Kreuz Meerbusch und Mörskapellen mit 7 Kilometern Stau und rund 18 Minuten extra. Auf der A46 Richtung Wuppertal wird es zwischen Neuss-Üdesheim und Düsseldorf-Wilk zäher, da kommen aktuell 5 Minuten dazu. In der Gegenrichtung auf der A46 Richtung Heinsberg verliert ihr zwischen Wersten und Neuss-Üdesheim rund 3 Minuten. Und auf der A57 Richtung Köln stockt es aktuell zwischen Krefeld-Zentrum und Kreuz-Meerbusch mit etwa 3 Minuten extra.
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4: Mit Philipp Klees an diesem Mittwochnachmittag. Ich bin heute mit dem Fahrrad zur Arbeit gefahren, auch über die Oberkasseler Brücke. Und da hat man wirklich den besten Blick auf die Rheinkirmes. Die steht quasi schon in den Startlöchern. Fast alles ist aufgebaut. Gleich holen wir uns schon mal ein bisschen Kirmesvorfreude hier bei Antenne Düsseldorf.

0: Drop Dead heißt die Nummer von Olivia Rodrigo. Social Media ist für viele Jugendliche im Alltag eigentlich vernünftig und gut mit allem, was dazugehört. Ich sag mal, schneller Austausch, direkte Infos und Unterhaltung auf der einen Seite. Auf der anderen Seite gibt es da aber auch Hass. Es gibt Mobbing, Fake News und teils auch sehr, sehr belastende Inhalte. Jugendliche selbst beschreiben das als ein ständiges Wechselspiel zwischen guten und schwierigen Erfahrungen. So steht es jedenfalls in der neuen Gym-Plus-Studio des Medienpädagogischen Forschungsverbandes Südwest, die jetzt in Mainz vorgestellt worden ist. Fiona Reinhardt berichtet für Antenne Düsseldorf. Wir sprechen oft über die problematischen Seiten von Social Media. Was erleben Jugendliche denn dort gleichzeitig auch als positiv?
1: Ja, wir verfluchen sie ja oft, aber klar, soziale Medien haben auch echt gute Seiten. Das muss man auch mal sehen. Die meisten Jugendlichen sagen nämlich zum Beispiel, dass sie hier Wissen sammeln und lernen können. Außerdem können sie sich mit Gleichaltrigen vernetzen und neue Freunde finden. Gut, die Hälfte der Jugendlichen berichtet, dass sie sich auf Social Media verstanden fühlt. Also scrollen kann sehr inspirierend sein, aber es kann halt auch schnell in ein schlechtes Gewissen kippen. Viele vergleichen das tatsächlich mit einer Achterbahnfahrt.
0: Welche negativen Erfahrungen machen für die Jugendliche auf Social Media konkret?
1: Besonders belastend sind für viele Jugendliche ungewollte Nacktbilder, Mobbing und drastische Gewaltdarstellungen, aber auch Inhalte, die Essstörungen oder selbstverletzendes Verhalten verharmlosen. Die traurige Wahrheit, viele Jugendliche haben sich an solche Inhalte gewöhnt und scrollen einfach weiter. Die meisten Jugendlichen berichten außerdem, dass Social Media sie von wichtigen Dingen ablenkt und sie das Gefühl haben, dort ihre Zeit zu verschwenden. Das Gefühl kennen sicher viele. Und dann kommt obendrauf noch dieser ständige Vergleich mit anderen und das Gefühl, alle anderen würden ein besseres Leben führen als man selbst.
0: Wegen solcher Risiken wird ja auch immer wieder über ein Social-Media-Verbot für Jugendliche diskutiert. Wie stehen die Jugendlichen selbst dazu?
1: Da sind die Meinungen sehr gespalten. Etwas mehr als die Hälfte sieht das Social-Media-Verbot skeptisch. Einfach, weil sie glauben, es ist zu leicht zu umgehen und bringt einfach nichts. Fast genauso viele halten es aber für sinnvoll und beneiden sogar die Generationen, die ohne Social-Media aufgewachsen sind. Wo sich viele einig sind, ein höheres Einstiegsalter, als sie es selbst bei der ersten Nutzung hatten, wäre sinnvoll. Und die Perspektive der Jugendlichen sollte unbedingt bei der Verbotsdebatte mehr mit berücksichtigt werden. Nicht einmal jeder Zehnte fühlt sich hier ausreichend gesehen.
0: Fiona Reinhardt, Dankeschön für die Infos.
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Hallo, am Mittwochnachmittag hier bei Antenne Düsseldorf. Hier bei uns im Städtchen merkt man gerade an vielen Ecken die Rheinkirmes. Die steht vor der Tür. Ab Freitag geht's auf den Oberkasseler Rheinwiesen wieder los. Und für viele hier in der Stadt ist das ja jedes Jahr ein ganz fester Sommertermin. Einmal über den Platz laufen, die ersten Lichter sehen, irgendwo was essen, vielleicht mit Freunden ins Bierzelt und zwischendurch einfach dieses ganz besondere Kirmesgefühl auf einem der schönsten Kirmesplätze in Deutschland. Genau darauf freuen sich jetzt schon sehr, sehr viele. Wenn ihr euren Besuch schon mal in Ruhe planen wollt, kein Problem. Auf antennedüsseldorf.de/Rheinkirmes findet ihr aktuell alle wichtigen Infos, also Programm, Öffnungszeiten, Anreise oder auch natürlich den Lageplan mit Attraktionen und Bierzelten.

hoffe, ihr habt einen angenehmen Mittwochnachmittag. Ihr hört Antenne Düsseldorf. Für viele in Düsseldorf geht es ja bald in den Sommerurlaub und am Flughafen in Lohhausen wird es in den Ferien aber so richtig voll. Wie ihr euch auf den Reiseansturm vorbereitet und mit welchen Tipps ihr Zeit sparen könnt, das steht alles auf unserer Homepage antennedüsseldorf.de/Nachrichten. Und die nächsten Nachrichten im Radio, die gibt es dann gleich um 15 Uhr. Ich bin Philipp Klees und ihr hört Antenne Düsseldorf.

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3: Mit Thorsten Adolfs. Guten Tag. Wer sich regelmäßig durch Social-Media-Plattformen scrollt, der kennt das. Zwischen süßen Tieren, Tanzvideos oder Beauty-Tipps tauchen plötzlich drastische Gewaltdarstellungen oder ungewollte Nacktbilder auf. Und für viele Jugendliche zwischen 14 und 17 Jahren ist das oft sehr belastend. Das zeigt die Gym-Plus-Studie des Medienpädagogischen Forschungsverbandes Südwest. Sie wurde heute in Mainz vorgestellt. Danny Hopper aus dem News-Team. Demnach erleben viele Jugendliche Social-Media als Achterbahnfahrt der Gefühle.
4: Genau, weil es ein ständiges Auf und Ab ist von Erfahrungen, die für gute Laune sorgen und solchen, die belasten und traumatisieren können. Laut Studie spielen vor allem YouTube, Instagram, TikTok und Snapchat eine wichtige Rolle für die Jugend. Wenn sie online unterwegs sind, dann vor allem dort. 82% der Befragten sagen, die Plattformen seien ein wichtiger Zugang zu Wissen. Rund jeder Zweite fühlt sich dort auch verstanden. Aber es gibt eben auch die Kehrseite, nämlich Inhalte, die zum Beispiel Essstörungen verharmlosen, aber auch Nacktbilder, Mobbing, Hass und Gewalt. Am häufigsten begegnen die Jugendlichen laut Studie im Netz übrigens Fake News. Das war bei fast 3/4 der Befragten der Fall.
3: Gefragt wurde in der Studie ja auch, wie die Jugendlichen auf problematische Inhalte reagieren.
4: Ja, und die meisten von ihnen scrollen dann einfach weiter. Jeder Dritte sagt, er habe sich an solche Inhalte auf Social Media inzwischen gewöhnt. Immerhin jeder Vierte meldet den Plattformen problematische Beiträge auch. Die meisten davon gibt es laut der Befragung übrigens bei TikTok. Gleichzeitig landet TikTok aber auf Platz 2 der Plattformen, die die Jugendlichen am meisten vermissen würden. Es gibt aber auch Zahlen, die Eltern vielleicht ein bisschen Mut machen, denn Freunde, Sport und die Familie sind laut Studie für die meisten Jugendlichen immer noch am wichtigsten. Und auch bei Sorgen und Belastungen wird vor allem mit Freunden gesprochen oder Musik gehört. Nur 12% tauschen sich dann mit KI-Chatbots aus.
3: Dankeschön, Danny. Und jetzt weitere Meldungen in der Zusammenfassung. Nach den Beschlüssen des Kabinetts zum Bürokratieabbau fordern Wirtschaftsverbände eine schnelle Umsetzung. Bei dem Thema müsse es viel mehr Tempo als bisher geben und auch mehr Mut, heißt es zum Beispiel vom Zentralverband des Deutschen Handwerks. Von der bis Ende des Jahres angekündigten Reduzierung von Berichts- und Dokumentationspflichten sei bis jetzt nicht viel erkennbar, so der Verband. Nach den Vorstellungen von Bildungsministerin Prien sollen alle 4-Jährigen in Deutschland nach einheitlichen Standards auf ihre Sprachfähigkeit und Entwicklung getestet werden, damit der Übergang zur Grundschule besser klappt. Hintergrund sind die extrem unterschiedlichen Bildungschancen für Kinder, die sich oft schon früh zeigen und dann durch die gesamte Bildungslaufbahn ziehen. Habt ihr schon mal euren Schufa-Score gecheckt? Die Auskunftei speichert nämlich deutlich mehr Daten über uns, als viele gedacht hätten. Und zwar auch alte Zahlungsgeschichten, die schon bis zu 10 Jahre zurückliegen. Das haben unter anderem Recherchen der SZ ergeben. Demnach betreibt die Schufa neben ihrer bekannten Datenbank noch ein zweites Archiv. Darin liegen Informationen zu Millionen von Menschen. Das Ganze soll aber kein Grund zur Panik sein. Die Firma betont, dass diese alten Datensätze nur dazu dienen würden, neue Berechnungsmethoden für Kredite zu testen und abzusichern. Die Details würden nicht bei Banken oder Vermietern landen, sondern nur zur Kontrolle bei der Schufa selbst und dort auch unter Verschluss. Verbraucherschützer haben da allerdings Zweifel. Das waren die Nachrichten mit Thorsten Adolfs.
5: Das Düsseldorf-Wetter ist weiter hochsommerlich. Heute kommen wir auf bis zu 29 Grad. Morgen wird es mit rund 30 Grad noch einen Ticken wärmer. Wer also den Nachmittag oder den Abend draußen nutzen möchte, bekommt dafür ganz gute Bedingungen, wenn er das heiße Wetter denn verträgt. Wenn nicht, dann passt bitte gut auf euch auf. Richtung Freitag wird es dann leider wieder unbeständiger. Mit mehr Wolken, nur noch zeitweise Sonne und der Möglichkeit von Gewittern. Das alles bei Temperaturen um die 27 Grad. Aktuell sind es 29 hier bei uns am Studio in Herth.
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5: Um kurz nach 3 sieht es in der Stadt noch relativ entspannt aus, anders als auf den Autobahnen. Der größte Brocken rund um Düsseldorf ist im Moment ganz klar die A57 Richtung Nimwegen. Zwischen Kreuz Meerbusch und Mörskapellen steht ihr auf 10 Kilometern und verliert fast eine Stunde, aktuell mindestens 55 Minuten. Auf der A3 Richtung Oberhausen läuft es gleich zweimal nicht rund, zwischen Leverkusen-Opladen und Solingen mit rund 23 Minuten extra und zwischen Kreuz Breitscheid und Oberhausen aus Nierich nochmal mit mindestens 15 Minuten mehr. Dazu die A46 Richtung Heinsberg zwischen Bersten und Neuss-Üdesheim mit etwa 8 Minuten Zeitverlust. Und auf der A57 Richtung Köln stockt es zwischen Dormagen und Köln-Chorweiler mit rund 4 Minuten extra.
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5: Das ist der Mittwochnachmittag hier bei Antenne Düsseldorf mit Philipp Klese. Atze Schröder ist gleich auch am Start mit seinem ganz eigenen Blick auf das, was uns gerade beschäftigt.

0: Tag, ihr hört den Sender der Stadt, ihr hört Antenne Düsseldorf. Die Bundeswehr, die rüstet auf, auch digital mit der neuen YouTube-Webserie Generation Wehrdienst, will sie junge Menschen für den Dienst begeistern. Und genau da fühlt sich natürlich auch der, ja ich sag mal, jung gebliebene Offizier der Liebeskrieger sofort angesprochen.
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3: Ja nee, ist klar.
4: Habt ihr eigentlich schon die neue Werbekampagne der Bundeswehr gesehen? Generation Wehrdienst. Ja, ist gerade überall auf Insta, Facebook, TikTok, in der Apothekenumschau. Ja, da haben sie echt mal einen rausgehauen. Das Ziel ist doch, mit den Videos junge Leute für den Wehrdienst zu begeistern. Und da muss ich sagen, ja, mich haben sie mit der Aktion. Ich war schon beim Kreiswehrersatzamt zur Gonadenkontrolle. Ich habe gesagt, hier für mich einmal direkt die gehobene Offizierslaufbahn. Ne? Einstieg mindestens als Oberstleutnant. Fachgebiet strategische Truppenbetreuung. Nach dem Motto Schröder, ein Offizier und Gentleman. Ja, soweit meine Vorstellung. Aber die Dummbratzen meinten, ich wäre im Kriegsfall nicht mal als Geisel zu gebrauchen. Ich weiß nicht, woran es am Ende gescheitert ist. Ob ich beim Bücken zu sehr gehustet habe oder ob sie mit meinem Vorschlag, die Kampfstiefel bei der Bundeswehr konsequent durch Crocs zu ersetzen, einfach überfordert waren. Aber komm, muss ja jeder selber wissen. Von den Jüngeren muss man sich dann noch sagen lassen, hey, alter weißer Boomer, was willst du eigentlich noch? Ja, da kann ich nur sagen, ich bin vielleicht ein Boomer. Aber ihr seid die Generation Wehrdienst. Danke, abtreten und steht bequem, ihr Luschen.
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2: Und Niall Horan, Drive Safe.
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0: Hallo, am sonnigen Mittwochnachmittag hier bei Antenne Düsseldorf stellen wir euch ja weiter fleißig die besten Badeseen in NRW vor. Der Unterbacher See, der war schon dabei, schaut gerne auf antennedüsseldorf.de vorbei für den Testbericht vom U-See und von allen anderen Seen, die wir euch schon vorgestellt haben oder noch vorstellen werden und wollen. Heute geht es an den Freilinger See in Blankenheim. Wir haben mal vor Ort nachgefragt, ist es ein Match oder nicht?
1: Ja, wir starten den Trip auf dem Parkplatz, so ein kleiner Schotterparkplatz. 4 € für den ganzen Tag. Und das ist ja, also das zahlst du ja in manchen Städten für eine Stunde. Es geht hier so einen kleinen Hang runter und dann sieht man schon dahinter direkt noch ein bisschen Wald, so ein kleiner Hügel, so ein kleiner Berg dahinter. Also wirklich malerisch schön sieht das aus. Hier unten, da sieht man auch direkt am Ufer so ein paar Tretboote. So einen kleinen Schwan oder auch welche mit Rutsche. Heißt, kannst du hier richtig schön auf den See paddeln und dann einfach schön reinrutschen. Und hier vorne, da pumpt schon einer sein Stand-Up-Paddleboard auf. Bist schon sehr am Schwitzen. Wie oft seid ihr hier?
2: Gelegentlich. Wir sind nicht von hier, kommen von Köln. Dann muss man mal überlegen, lohnt sich das?
1: Warum dann von Köln aus hier hin zum Freilinger See?
2: Ja, Köln ist alles voll. Und hier ist es noch halbwegs leer, entspannt, ein bisschen relaxter. Man kann in Ruhe Sub fahren. Der See ist nicht zu voll, nicht zu viele Schwimmer.
1: Und direkt hier, wenn wir ein paar Schritte weitergehen auf der Wiese, ein riesen Spielplatz sogar für die ganz, ganz Kleinen mit einem kleinen Wikinger-Schiff, was da aufgebaut ist sozusagen, mit einer Rutsche runter. Natürlich, klar, eine Schaukel, eine Wippe. Also da kann man auch mit den ganz, ganz Kleinen draufgehen und die Zeit verbringen. Hier ist so eine kleine Absperrung, so ein Holzbrett. Da können wir jetzt einfach mal drunter durch. Und dann sind wir hier auf der Hundewiese. Da hört man schon. Da können die Hunde auch mal baden. Also man kann nicht nur Kinder mitbringen, sondern Hunde auch.
3: Ah, super. Ne? Also ich habe das zufällig hier in Google Maps entdeckt, ne? Dass hier abgetrennt der Hundebereich ist und alles rein. Und das Wasser hier, ne? Also auch sehr klar. Also bin ich begeistert.
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0: Der Mittwochnachmittag.
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0: Ja, wenn ihr in Düsseldorf in diesen Tagen noch eine gute Idee für einen Ausflug sucht, dann ist die Ausstellung Die Große ein schöner Tipp. Im Kunstpalast, im NRW-Forum und am Ehrenhof läuft eine große Schau mit zeitgenössischer Kunst, mit Werken aus ganz unterschiedlichen Bereichen und auch Skulpturen draußen im Außenbereich. Das ist ein guter Tipp für alle, die Kultur in Düsseldorf gern entspannt und große Umwege mitnehmen wollen. Und, das vielleicht auch noch am Rande erwähnt, Museen sind in der Regel klimatisiert. Das dürfte doch auch ein Anreiz sein, oder? Mehr zu dieser und ganz vielen weiteren Veranstaltungen findet ihr auf unserer Homepage antennedüsseldorf.de/tipps. Und wenn ihr selbst etwas organisiert, auf die Beine stellt und ein bisschen Unterstützung brauchen könnt, könnt ihr euer Event dort auch direkt eintragen. antennedüsseldorf.de/tipps.
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1: Mit Jacqueline Kosanke. Guten Tag. Die anhaltende Hitze und der fehlende Regen lassen den Rheinpegel weiter sinken. In Düsseldorf lag er heute Morgen bei 48 Zentimetern und laut Prognosen soll er noch weiter sinken. Das Niedrigwasser könnte Auswirkungen auf den Betrieb der Kirmesfähre zur Rheinkirmes haben. Antenne Düsseldorf-Reporter Christopher Batschek hat die Einzelheiten.
2: Laut dem Betreiber Hajo Schäfer entscheidet sich erst am Freitagmittag, ob die Kirmesfähre fahren kann. Dann wird mit leeren Booten getestet, ob die Fähren am Ufer auf Kies auflaufen. Die Wasserstraßen- und Schifffahrtsverwaltung rechnet damit, dass der Rheinpegel bis Freitag auf 39 cm fällt. Das Niedrigwasser hat bereits Auswirkungen auf eine andere Fähre in der Region. Die Fähre zwischen Dormagen-Zons und Düsseldorf-Urdenbach kann laut den Betreibern bis auf Weiteres nicht fahren.
1: Es gibt außerdem noch eine Veränderung bei der Rheinfähre. Ab nächstem Jahr wird sie offiziell von der Rheinbahn übernommen. Die erste Fahrt unter der Flagge der Rheinbahn soll dann nach der Winterpause im März 2027 stattfinden. Die Toten Hosen haben kurz nach ihren Konzerten hier in Düsseldorf einen weiteren Stopp auf ihrer Abschiedstour angekündigt. Die Band spielt im nächsten Jahr auch ein Konzert in Gelsenkirchen. Der Vorverkauf für das Konzert startet in anderthalb Stunden um 17 Uhr. Der Hintergrund für den neuen Tourstopp? Die Fans haben es sich gewünscht und die letzte große Tour der Hosen war auch allgemein schnell ausverkauft. Das letzte Mal, dass die Band in Gelsenkirchen gespielt hat, ist 10 Jahre her. Das Konzert findet am 29. Juni 2027 statt. Die Fortuna hat das erste Testspiel im Rahmen des Trainingslagers in Österreich gewonnen. Gegen den Erstligisten Ruzom Verok aus der Slowakei gab es am Vormittag ein 2:0-Sieg. Die Tore erzielten Hottmann und Slimani. Das Spiel hätte eigentlich schon gestern Abend stattfinden sollen, musste aber wegen Starkregen verschoben werden. Das Trainingslager von der Fortuna läuft noch bis Montag. Am Samstag gibt es noch ein Testspiel gegen Linz. Und das waren die Nachrichten mit Jacqueline Kosanke.
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4: Ja, in Düsseldorf dürfen wir uns nochmal auf zwei richtig schöne Sommertage freuen. Heute viel Sonne bei bis zu 29 Grad, morgen dann sogar bis 30 Grad. Das passt gut zu dieser letzten Schulwoche vor den Ferien. Viele werden die warmen Abende sicher gerne noch mitnehmen. Am Freitag wird es dann etwas wolkiger und unruhiger. Dazu müssen wir auch mit Gewittern rechnen. Dann liegen die Höchstwerte noch bei etwa 27 Grad. Aktuell sind es 29 hier bei uns in Herd.
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4: Erster Blick in die Stadt. Auf dem Hennekamp im Bereich Südring läuft es zwischen Mekumstraße und Merowingerstraße gerade nur zäh. Da gehen mindestens 3 Minuten drauf. Und auch auf der B1 Richtung Neuss braucht ihr zwischen der Völklingerstraße und Neusshafen-Willy-Brandt-Ring im Moment rund 6 Minuten mehr im Baustellenbereich. Dann raus auf die Autobahn und da ist die A57 Richtung Nimwegen weiter ganz klar der größte Brocken. Zwischen Kreuz Meerbusch und Mörskapellen steht ihr auf 10 Kilometern und verliert aktuell mindestens 1 Stunde. Auf der A3 Richtung Oberhausen zieht es sich außerdem zwischen Leverkusen-Opladen und Solingen mit rund 13 Minuten extra und zwischen Kreuz-Breitscheid und Oberhausen-Lierich nochmal mit mindestens 19 Minuten mehr. Dazu die A46 Richtung Heinsberg zwischen Bersten und Neuss-Üdesheim mit etwa 6 Minuten Zeitverlust und auch die A52 Richtung Essen zwischen Kreuz-Breitscheid und Essen-Kettwig mit rund 5 Minuten extra.
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4: Ja, man merkt in Düsseldorf gerade an sehr vielen Ecken, der Sommer ist da, hat sich festgesetzt und die Sommerferien sind auch nicht mehr ganz so weit weg. Und genau mit diesem Sommergefühl begleiten wir euch weiter durch den Mittwochnachmittag. Am Mikro ist Philipp Klees. Schön, dass ihr dabei seid. 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

0: lief ja wie geschmiert heute Morgen. Hier bei Antenne Düsseldorf ist doch auch mal schön, oder? Ihr habt euch von der Hitze nicht aus der Ruhe bringen lassen und ganz souverän den musikalischen Mittwoch mit dem verrückten Huhn bei Kirsten Mews gelöst.
1: Also es war wirklich krass. So viele von euch haben sich reingemeldet und fast nur richtige Antworten gegeben. Wir hören noch mal rein. Also das heutige Rätsel. So, was ist es?
2: Hier ist die Elli aus Erkrath und ich hätte da so eine Idee, was das verrückte Huhn betrifft.
3: Ich habe, glaube ich, die Lösung zum aktuellen verrücktes Huhn.
4: Ich erkenne Nothing's Gonna Stop Us Now
5: von Starship.
1: Aha, alle liegen so richtig. Die Melanie, die Sandra aus Wersten, Andreas aus Wersten und Patricia wusste sogar, dass der Song aus dem Film Manneke ist. Voll gut von euch. So, dann wollen wir das jetzt auch nochmal offiziell auflösen hier? Und jetzt

0: Starship, Nothing's Gonna Stop Us Now aus den 80ern, auch immer wieder gerne gespielt hier bei Antenne Düsseldorf. Daniel aus Lierenfeld, Glückwunsch, du bekommst den Fanbeutel und alle anderen haben dann nächsten Mittwoch auch wieder die Chance darauf.
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1: Mit Thorsten Adolfs. Guten Tag. Nach der Hitzewelle mit vielen Todesfällen hat der NRW-Landtag über Konsequenzen diskutiert. Im Mittelpunkt stand die Frage, braucht NRW einen neuen Umgang mit extremer Hitze? Bei uns im Land gab es nach Schätzungen des Robert-Koch-Instituts im Juni über 1000 Hitzetote. Die Opposition hat mehr Klimaanlagen in Schulen, Kitas, Krankenhäusern und Pflegeheimen gefordert. Sie kritisiert die Landesregierung, weil sie in ihren Augen zu langsam handelt. Aus Düsseldorf berichtet José Nasiandi.
2: Die SPD hier im Landtag fordert ein Förderprogramm des Landes für Klimaanlagen, vor allem in öffentlichen Einrichtungen. Fraktionschef Ott sagte, Klimaanlagen dürften nicht länger nur als Stromfresser gesehen werden. In Hitzeperioden seien sie Lebensretter. Auch die FDP verlangt, dass Schulen, Kitas, Krankenhäuser und Pflegeheime besser ausgestattet werden. Die schwarz-grüne Koalition verweist darauf, dass es bereits Maßnahmen bei Klimaschutz und Klimaanpassung gibt. Gesundheitsminister Laumann will jetzt ein Konzept erarbeiten, damit die Klimatisierung zum Beispiel in den Einrichtungen der Langzeitpflege unterstützt werden kann. Außerdem will er prüfen, ob es im Gesundheitssystem ein spezielles Warnsystem für Hitzeperioden geben sollte. Die Landesregierung will vor allem langfristig vorgehen. In den Städten sollen zum Beispiel mehr Bäume und Schattenspender gefördert werden.
1: Und jetzt weitere Nachrichten in der Zusammenfassung. Die Bundesregierung hat neue Maßnahmen zum Bürokratieabbau beschlossen. Konkret geht es unter anderem um mehr Digitalisierung im Gesundheitswesen. So soll eine elektronische Arztüberweisung eingeführt werden. Außerdem beschloss das Kabinett weniger Bürokratie für Genossenschaften und einfachere Regeln für Taxi- und Mietwagenunternehmen. Auch die Kommunikation zwischen Arbeitsagentur und Kunden soll weitgehend digital werden. Im Prozess um das riesige Waffenarsenal, das in Remscheid entdeckt wurde, gibt es eine neue Entwicklung. Zwei der drei Angeklagten haben die Vorwürfe gestanden. Ihnen waren vorher Strafen zwischen 2 und 4 Jahren in Aussicht gestellt worden. Der Hauptangeklagte schweigt aber bis jetzt vor Gericht. Ermittler sprachen nach dem Einsatz in Remscheid von einem der größten Kriegswaffenfunde seit 1945. Tanken wird immer teurer. Vor allem Diesel hat sich massiv verteuert. Es ging in den letzten 7 Tagen laut ADAC im Schnitt um fast 12 Cent pro Liter rauf. E10 wurde im Schnitt 4 Cent teurer. Das liegt vor allem an den neuen Spannungen zwischen den USA und dem Iran rund um die für den Ölhandel wichtige Straße von Hormus. Die Weltgesundheitsorganisation hat Tipps veröffentlicht, wie das Gehirn auch im Alter richtig fit bleibt. Vieles davon ist bekannt. Demnach ist Bewegung das A und O. Außerdem spielt der Kopf eine wichtige Rolle. Man sollte geistig aktiv bleiben, viel lesen, Geschichten erzählen oder sich in der Gruppe regelmäßig zu Brett- oder Kartenspielen treffen. Das alles trage dazu bei, das Demenzrisiko zu senken, heißt es. Was im Vergleich zu früher neu ist, die Experten betonen jetzt besonders, wie wichtig soziale Kontakte mit anderen Menschen sind. Das war vor 7 Jahren wissenschaftlich noch nicht so klar wie heute. Bei Nahrungsergänzungsmitteln bleibt die Weltgesundheitsorganisation skeptisch. Wer keinen Mangel hat, sollte keine Präparate wie Vitamintabletten oder Omega-3-Kapseln nehmen. Für die Wirksamkeit gäbe es bis heute keine Beweise, so die WHO. Das waren die Nachrichten mit Thorsten Adolfs.
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4: Ja, für alle, die in Düsseldorf heute noch etwas draußen vorhaben, sieht es wettertechnisch weiter gut aus. Viel Sonne und bis zu 29 Grad. Auch morgen bleibt es hochsommerlich mit rund 30 Grad. Erst zum Freitag kommt dann etwas mehr Bewegung rein, dann ziehen mehr Wolken auf und es kann auch Gewitter geben. Warm bleibt es mit bis zu 27 Grad trotzdem. Die aktuelle Temperatur 29 Grad.
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4: Ja, der Feierabend läuft in Düsseldorf gerade nicht überall rund. Der Feierabendverkehr, besser gesagt, auf der B1 Richtung Neuss gehen zwischen Völklinger Straße und Neusshafen-Willy-Brandt-Ring im Moment mindestens 8 Minuten drauf. Genauso zäh ist die Vautier-Straße Richtung Heinrichstraße zwischen der Simrockstraße und dem Mörsenbrocher Ei. Auch da rund 8 Minuten mehr. Dazu die Dorotheenstraße Richtung Kettwiger Straße mit etwa 5 Minuten extra zwischen Grafenberger Allee und Hörweg und die Danziger Straße zwischen Stockholm und Kaiserswerth kostet euch aktuell 3 bis 4 Minuten. Draußen auf den Autobahnen bleibt die A57 Richtung Nimwegen wirklich der größte Zeitfresser. Zwischen Kreuz Meerbusch und Mörskapellen steht ihr auf 10 Kilometern und verliert aktuell mindestens 50 Minuten. Auf der A3 Richtung Oberhausen wird es zwischen Kreuz Breitscheid und Oberhausen-Nierich mit rund 22 Minuten extra richtig zäh. Zwischen Leverkusen-Opladen und Solingen kommen noch mal etwa 9 Minuten dazu. Auf der A46 braucht ihr Richtung Wuppertal zwischen Bersten und Erkrath rund 6 Minuten mehr, Richtung Heinsberg zwischen Bersten und Neuss-Hüdesheim etwa 10 Minuten und auf der A52 Richtung Essen gehen zwischen Kreuz Breitscheid und Essen-Kettwig nochmal rund 6 Minuten drauf.
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4: Ja, es ist wieder richtig heiß in Düsseldorf und gleich gibt es bei mir in der Sendung nochmal einfache, aber sehr, sehr wichtige Tipps, wie ihr besser durch diesen warmen Nachmittag und die heißen Tage kommt.
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Ja, es gibt in Düsseldorf nicht viele Veranstaltungen, bei denen so viele sofort sagen, da bin ich auf jeden Fall irgendwann und irgendwie dabei. Die Rheinkirmes, die gehört sicher dazu und am Freitag startet sie wieder auf den Oberkasseler Rheinwiesen. Für Familien, für Freundeskreise, für Leute, die nach der Arbeit noch rüber wollen oder auch schon linksrheinisch wohnen und für alle, die dieses Sommergefühl in der Stadt lieben. Damit ihr vorher schon mal schauen könnt, was wann läuft und wie ihr euren Besuch am besten plant, haben wir bei uns einen großen Überblick online auf antennedüsseldorf.de/Rheinkirmes. 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

0: ja ein erneut sehr sonniger und heißer Nachmittag in Düsseldorf. Und wenn man nicht auf dieses Wetter steht und seine Probleme hat, ist das kein angenehmes Wetter. Antenne Düsseldorf jetzt mit der guten Nachricht für genau diese Menschen. Wenn man auf die kommenden Wochen schaut, ist zumindest etwas Abkühlung in Sicht, zumindest in der nächsten Woche. Bis dahin heißt es aber erstmal weiter gut durch diese Hitze zu kommen. Und dabei helfen oft schon einfache Dinge. Andrea Melville-Drews vom Gesundheitsamt hat uns einige wichtige Tipps eingesprochen.
1: Sparen Sie die Hitze aus. Schließen Sie Rollos und ziehen die Vorhänge zu. Lüften Sie morgens und abends mit Durchzug. Verschieben Sie Backen und Bügeln auf kühlere Tage, um die Temperatur in der Wohnung nicht unnötig zu erhöhen. Um sich zu erfrischen, nutzen Sie feuchte Tücher und tragen weite und leichte Kleidung. Kopfbedeckungen sind besonders wichtig, wenn Sie sich im Freien aufhalten.
0: So ein kaltes Tuch im Nacken kann zum Beispiel auch viel ausmachen. Genauso wichtig ist es aber bei dieser Hitze auch aufeinander zu achten. Denn gerade für ältere Menschen, Kinder oder Menschen vor Erkrankungen kann das schnell belastend werden. Hier kommt Tipp Nummer 2.
1: Achten Sie auf Warnzeichen für Hitzenotfälle. Wie Schwindel, starke Kopfschmerzen, heiße und trockene Haut, Verwirrtheit oder Übelkeit sowie eine stark erhöhte Körpertemperatur. Nehmen Sie die Warnzeichen ernst und nehmen medizinische Hilfe in Anspruch.
0: Ganz wichtig, Hilfe bekommt ihr im Zweifel über den kostenlosen Patientenservice 116 117 und bei starken Symptomen oder einem akuten Notfall natürlich auch über die 112.
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0: Hallo, am Mittwochnachmittag hier bei Antenne Düsseldorf. Damit ihr auf euren Wegen durch Düsseldorf gut informiert seid, hier die aktuellen Blitzer der Stadt für heute stehen immer wieder am Eller Kamp, auf der Gustorfer Straße, an der Lugallee, auf der Hammerdorfstraße, an der Sizilienallee, auf der Lindemannstraße und am Vielfahrtsweg. Wenn ihr darüber hinaus noch Blitzer entdeckt, die wir noch nicht kennen, freuen wir uns natürlich über eure Meldungen direkt in der Antenne Düsseldorf App oder per Sprachnachricht an die 0175 570 35 40. 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
1: Mit Jacqueline Kosanke. Guten Tag. Noch 2 Tage, dann geht die große Reisewelle los. Auch in Düsseldorf beginnen dann die Schulferien. Der ADAC rät, sich vor der Reise über Maut- und Parksysteme zu informieren, um unnötige Gebühren oder Bußgelder zu vermeiden. Auch beim Tanken könne man sparen, sagt Thomas Müther, Sprecher des ADAC Nordrhein.
2: Vor einer Auslandsreise, da lohnt es sich auch, die Kraftstoffpreise mal hinter der Grenze in den Blick zu nehmen. Wesentlich günstiger als in Deutschland tankt man zum Beispiel in Polen, Tschechien, Österreich, Kroatien oder Belgien und Spanien. Und in den Niederlanden oder Dänemark, da sind Diesel und Benzin in der Regel teurer.
1: Für die Abreise rät der ADAC, Zeiten am Abend oder am sehr frühen Morgen zu wählen. Am Freitagmittag und Nachmittag rechnen die Experten mit den längsten Staus, vor allem in Richtung Nord- und Ostseeküste oder die Niederlande. Auf der Baustelle des neuen Trube-Becker-Hauses der Uniklinik ist heute Nachmittag ein Brand ausgebrochen. Die Feuerwehr ist vor Ort, das Feuer ist bereits gelöscht. Allerdings wird es bis in die frühen Abendstunden noch Nacharbeiten geben, unter anderem um alle Glutnester zu finden und zu löschen, wie uns ein Sprecher der Feuerwehr mitgeteilt hat. Verletzt wurde bei dem Brand niemand, allerdings mussten Teile der Fassade und des Daches geöffnet werden. Das ist besonders bitter für den Bau des neuen Trube-Becker-Hauses, denn es wird durch Spenden finanziert. Kurz vor dem Start der Rheinkirmes in Düsseldorf ist unsicher, ob die Kirmesfähre tatsächlich fahren kann. Laut Betreiber Hajo Schäfer wird sich das erst nach den Testfahrten am Freitag entscheiden. Dann soll geprüft werden, ob die Fähre am Ufer auf Kies aufsetzen. Grund für die Sorge ist der niedrige Rheinpegel. Er lag am Morgen in Düsseldorf bei 48 cm und die Tendenz ist sinkend. Die Wasserstraßen- und Schifffahrtsverwaltung rechnet damit, dass der Pegel bis Freitag auf 39 cm fällt. Und das waren die Nachrichten mit Jacqueline Kosanke.
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4: Ja, das sind recht gute Aussichten für den Feierabend in Düsseldorf, zumindest für Menschen, die mit dieser Wärme, mit dieser Hitze klarkommen. Es bleibt weiter sonnig und sommerlich warm mit 29 Grad. Morgen mit 30 Grad sogar noch einen Ticken wärmer. Wer also noch draußen sitzen, durch die Stadt laufen oder den Abend am Rhein verbringen möchte, hat beste Karten. Am Freitag kippt das Wetter leicht, mehr Wolken, nur noch zwischendurch Sonne und dazu mögliche Gewitter. Aktuell sind es hier bei uns in Herten 29 Grad.
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4: Ja, der Feierabendverkehr in Düsseldorf, der kostet gerade an mehreren Stellen Nerven. Auf der B1 Richtung Neuss gehen zwischen Völklinger Straße und Neusshafen-Willy-Brandt-Ring im Moment mindestens 7 Minuten drauf. Auf dem Südring zwischen Völklinger Straße und Münchener Straße, da kommen rund 5 Minuten dazu. Genauso auf der Dorotheenstraße Richtung Kettwiger Straße zwischen der Grafenberger Allee und dem Hörweg. Die Danziger Straße zwischen Stockholm und Kaiserswerth kostet euch etwa 4 Minuten. Die Heinrichstraße, ja grob gefasst Richtung Ludenberger Straße, zwischen Mörsenbrocher Ei und Staufenplatz nochmal 3 bis 4 Minuten. Draußen auf den Autobahnen, da bleibt die A57 Richtung Nimwegen weiter der größte Zeitfresser an diesem Nachmittag. Zwischen Kreuz Meerbusch und Mörskapellen verliert ihr aktuell mindestens 44 Minuten. Auf der A3 Richtung Oberhausen wird es zwischen Kreuz Breitscheid und Oberhausen-Nierich mit rund 30 Minuten extra ebenfalls richtig zäh. Dazu noch die A46 Richtung Heinsberg zwischen Wersten und Neuss-Üdesheim mit etwa 10 Minuten mehr. Zwischen Neuss-Reuschenberg und Grevenbruch noch mal rund 7 Minuten. Und auf der A52 Richtung Essen kommen zwischen Ratingen und Essen-Kettwig aktuell noch mal 8 Minuten dazu.
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4: In Düsseldorf fühlt sich auch dieser Mittwoch ziemlich nach Sommer an und die Sommerferien sind ja auch nicht mehr ganz so weit weg. Mit genau diesem Gefühl geht's weiter durch den Nachmittag. Philipp Klees ist am Mikro. Schön, dass ihr dabei seid, hier bei Antenne Düsseldorf.

0: Das ist der Mittwochnachmittag hier bei Antenne Düsseldorf. Viele Menschen in Düsseldorf zählen ja gerade schon die Tage bis zum Sommerurlaub. Und Reisen ist für uns ja weit mehr als nur Koffer packen und kurz raus sein. Jahr für Jahr machen die Deutschen Millionen Urlaubsreisen. Aber warum ist Verreisen für uns eigentlich so wichtig? Also nicht nur zur Erholung, sondern auch im Kopf. Antenne Düsseldorf-Reporter Stefan Rejek, woran liegt das?
1: Also die Wissenschaft teilt die Gründe dafür in zwei Kategorien ein. Einmal gibt es die sogenannten Push-Mechanismen, also das, was uns zu Hause stört und deshalb in die Ferne stößt. Ja, und dann gibt es noch das Gegenteil, die sogenannten Pull-Mechanismen. Das ist das, was uns so an der Ferne reizt und uns eben wegzieht.
0: Heißt also unterm Strich, wir wollen raus aus dem, was uns im Alltag stresst und gleichzeitig hin zu etwas, das uns gut tut oder neugierig macht. Da denkt man ja auch sofort an Dinge wie zum Beispiel an Sabbatical, also bewusst mal raus aus dem gewohnten Rhythmus. Ist das auch so ein klassischer Punkt, der Menschen wegzieht vom Alltag?
1: Ja genau, wir wollen weg von zu Hause, zum Beispiel, weil wir hier mit unserem Job nicht zufrieden sind und uns deswegen im Sabbatical nochmal neu erfinden wollen. Ja, und indem wir uns so weit wie möglich und so lang wie möglich von unserem Zuhause entfernen, gewinnen wir auch so einen mentalen Abstand und können dann auch ein bisschen von außen auf unser Leben schauen.
0: Und auf der anderen Seite ist dann genau diese Neugier auf andere Orte, Menschen und Kulturen das, was uns dann anzieht, ne?
1: Ja, Neugier ist das richtige Stichwort. Unser Gehirn sucht nämlich immer neue Reize und dafür ist so eine Reise natürlich perfekt. Reisen bedeutet eben auch im Hirn Bewegung und deswegen bleiben uns Urlaube auch so sehr in Erinnerung, vor allem im Vergleich zu alltäglichen Situationen.
0: Ja, ich denke, das kennt wahrscheinlich fast jeder. An manche Urlaube erinnert man sich Jahre später noch erstaunlich genau. Wie stark spielt da eigentlich auch Social Media mit rein? Urlaub ist auf Insta, auf TikTok und Co. ja ein Riesenthema, ne?
1: Total, und das hat auch eigentlich einen ganz einfachen Grund, nämlich Prestige bzw. Ansehen. Denn Urlaub bedeutet ja erstens, dass man sich einen gewissen Luxus eben erstmal leisten kann und zweitens hat das ja auch einen intellektuellen Anstrich, ja. Wer viel verreist, der hat eben auch viel zu erzählen.
0: Dankeschön, Stefan. Und wenn ihr beim Thema Urlaub gerade selbst schon im Kopf unterwegs seid, Hauptsache ihr kommt mal raus, ob weit weg oder einfach nur für ein paar Tage. Und wer es ganz spontan mag, kann tatsächlich mal über Blind Booking nachdenken. Also verreisen, ohne das Ziel vorher genau zu kennen.
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0: Habt ihr euch mal gefragt, wie viel Energie eigentlich Denken verbraucht? Ich ehrlich gesagt nicht, das wäre mir schon wieder zu anstrengend. Forschende sagen aber, unser Gehirn zieht rund 20% unserer Energie. Comedian Hannes Höfer hatte allerdings seine Zweifel.
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2: Das Gehirn verbraucht 20% der gesamten Energie, die unserem Körper zur Verfügung steht? Ja, das ist eine krasse Zahl. Aber wirklich auch bei jedem? Also es verbraucht doch nicht jedes Gehirn gleich viel. Ne? Wenn ich einen trainierten Bizeps habe, dann verbraucht er doch mehr Energie als ein untrainierter. Ja, und bei manchen Menschen, würde ich sagen, kommt das Gehirn wahrscheinlich mit 5 oder 6% aus. Mein Kumpel Boogie zum Beispiel, der ist ein super lieber Kerl. Auch toller Bizeps. Aber wirklich ein bisschen langsam in der Schaltzentrale, wisst ihr? Das ist so ein Typ, der gießt auch Seerosen. So einer. Ne? Der will in den Ferien in den Urlaub fliegen. Dann ruft er mich an. Ey, Hannes, ist mein Koffer zu schwer? Keine Ahnung, Boogie. Wie viel wiegt er denn? Ja, ich habe keine Waage, aber was meinst du denn, Hannes? Boogie, ist am Telefon wirklich schwer zu sagen. Aber selbst wenn ich da wäre, ich habe doch keine geeichte Waage im Arm. Oder der fragt auch ständig, wie spät es ist. Und dann sage ich, kauf dir doch mal eine Uhr. Dann sagt er, was soll ich denn mit einer Uhr? Ich habe doch eh keine Zeit. Aber ich liebe den trotzdem. Weil immer dran denken, wir alle kochen nur mit Wasser. Und manche müssen eben erst den Topf suchen.
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Hallo am sonnigen Mittwochnachmittag, ihr hört Antenne Düsseldorf um kurz vor 17 Uhr. In Düsseldorf gibt es immer mehr feste Abstellflächen für Leihfahrräder und E-Scooter und das soll vieles im Alltag entspannen. Warum die Stadt auf noch mehr Sharing-Stationen setzt und was das für Gehwege und Haltestellen bedeutet, das steht auf unserer Homepage antennedüsseldorf.de/Nachrichten. Und die nächsten Antenne Düsseldorf Nachrichten im Radio, die gibt es gleich schon um 17 Uhr.

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4: Mit Thorsten Adolfs. Guten Tag.
5: Wir haben viel erreicht, aber es ist noch lange nicht genug.
4: Bundeskanzler Merz war das bei der traditionellen Pressekonferenz vor der Sommerpause. In die geht er jetzt zufrieden. Die Koalition habe Tritt gefasst, sagte er mit Blick auf den eingeschlagenen Reformkurs der schwarz-roten Koalition. Danny Hopper aus dem News-Team. Zuletzt waren einige Vorhaben im Bundestag schon beschlossen worden, zum Beispiel bei der Gesundheitsreform. Im Herbst soll es weitergehen.
6: Ja, dann soll es um den Arbeitsmarkt gehen. Im Herbst erwartet Merz hier einen Gesetzentwurf von Arbeitsministerin Baas. Da geht es dann vor allem um flexiblere Arbeitszeiten, also um eine wöchentliche statt eine tägliche Höchstarbeitszeit. Es gab ja zuletzt schon viel Kritik und Gegenwind, zum Beispiel von den Gewerkschaften. Sie wollen die Abschaffung des 8-Stunden-Tages unbedingt verhindern. Mitte Juni war schon ein erster Entwurf aus dem Arbeitsministerium durchgesickert. Darin blieb der 8-Stunden-Tag grundsätzlich unangetastet. Danach hieß es aus Kreisen des Ministeriums, der Entwurf sei noch in einem frühen Stadium. Da dürfte nach der Sommerpause noch mal ordentlich drum gerungen werden in der Koalition.
4: Gesprochen hat Merz heute auch über die AfD. Die hat die Union in den Umfragen ja mittlerweile deutlich hinter sich gelassen. Wie will Merz das ändern?
6: Ja, das hat er eigentlich nicht so richtig gesagt, als er gefragt wurde, ob er das Gefühl habe, dass Schwarz-Rot alles getan habe, um AfD-Wahlsiege zu verhindern, verwies er nur wieder auf die jetzt angeschobenen Reformen und betonte erneut, man habe geliefert. Merz richtete außerdem einen Appell an mögliche AfD-Wähler, sie sollten genau hinschauen und sich nicht von Social-Media-Aktivitäten beeinflussen lassen, sondern schauen, was die Bundesregierung versuche, auf den Weg zu bringen.
4: Dankeschön, Danny, und jetzt weitere Themen im Überblick. Der Waldbrand im Müritz-Nationalpark in Mecklenburg-Vorpommern breitet sich weiter aus. Die 400 Einwohner einer Ortschaft, die in Sicherheit gebracht wurden, dürfen deshalb zurzeit nicht zurück in ihre Häuser. Die Feuerwehr ist mit rund 330 Kräften im Einsatz. Um zu verhindern, dass das Feuer noch größer wird, hat der Landkreis bundesweit Anfragen nach 150 sogenannten Kreisregnern gestellt. Unbekannte haben Daten von Kunden des Lidl-Online-Shops geklaut. Sie waren bei einem IT-Dienstleister gespeichert. Dazu, wie viele Kunden betroffen sind, äußerte sich das Unternehmen nicht. Die UNO warnt vor dem Ausbruch neuer Epidemien, weil die weltweiten Impfraten von Kindern weiterhin vergleichsweise niedrig sind. Sie liegen weiter unter dem Niveau von 2019. Damals hatte es durch die Corona-Pandemie Beeinträchtigungen bei Impfprogrammen gegeben. Rund 13,5 Millionen Menschen hätten in ihrem ersten Lebensjahr noch gar keine Impfung erhalten. In einem Getränkemarkt in Bottrop zieht ein Rotkehlchenpaar gerade seine Jungen groß. Die Eltern sind wohl im Frühling durch das offene Rolltor reingeflogen und haben es sich zwischen den Flaschen gemütlich gemacht. Dreimal haben sie seitdem gebrütet und jedes Mal ziehen die Vögel um. Erst war es in einer Bierkiste, dann eine Limokiste und jetzt ziehen sie ihren Nachwuchs in einer Wasserkiste groß. Bis jetzt sollen in dem Markt 13 kleine Rotkehlchen das Licht der Welt erblickt haben. Damit nichts passiert, hat die Leiterin des Getränkemarktes Schilder aufgestellt, die darauf hinweisen, vorsichtig zu sein. Die Inhaberin hofft, dass die Rotkehlchenfamilie nächstes Jahr wiederkommt. Soweit die Meldungen mit Thorsten Adolfs.
7: Das Düsseldorf-Wetter. Es bleibt weiter heiß. In der kommenden Nacht kühlt es dann aber auf etwas angenehmere 17 Grad ab. Und morgen sind dann wieder Werte um die 30 Grad drin. Viele sind ja in dieser Woche schon halb im Ferienmodus. Dafür passt das Wetter ziemlich gut. Zum Freitag wird es dann etwas wechselhafter hier in Düsseldorf mit mehr Wolken und Gewitterrisiko bei bis zu 27 Grad. Aktuell sind es immer noch schwitzige 29 Grad.
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7: Ja, der Feierabend durch Düsseldorf zieht sich gerade an mehreren Stellen. Am stärksten auf der B1 Richtung Neuss. Zwischen der Völklinger Straße und Neusshafen-Willy-Brandt-Ring gehen im Moment mindestens 9 Minuten drauf. Rund um den Südring wird es ebenfalls zäh. Einmal direkt zwischen Völklinger Straße und Münchner Straße und außerdem auf dem Hennekamp zwischen Neckumstraße und Merowinger Straße. Jeweils mit rund 4 bis 5 Minuten extra. Dazu die Dorotheenstraße Richtung Kettwiger Straße, die Danziger Straße zwischen Stockum und Kaisers aufwärtswert und die B8 Richtung Duisburg überall noch mal etwa 4 Minuten mehr. Draußen auf den Autobahnen ist die A3 Richtung Oberhausen im Moment der größte Brocken. Zwischen Kreuz Breitscheid und Oberhausen-Lierich verliert ihr rund 22 Minuten. In der Gegenrichtung, also Richtung Köln, kommen zwischen Mettmann und Kreuzhilden noch mal etwa 15 Minuten dazu. Die A52 Richtung Essen kostet euch zwischen Tiefenbruch und Essen-Kettwig rund 10 Minuten. Die A46 Richtung Heinsberg zwischen Wersten und Neuss-Hüdesheim etwa 8 Minuten. Und auf der A57 Richtung Nimwegen zwischen Kreuz Meerbusch und Kreuz Kamp-Lindfort braucht ihr bei 11 Kilometern stockendem Verkehr rund 14 Minuten mehr.
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7: Ich habe schon erwähnt, gerade ganz schön schwitzig da draußen heute an diesem Mittwochnachmittag. 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Ich bin Philipp Kleser, einen schönen Mittwochnachmittag.

0: Mittwochnachmittag. Ihr habt es vielleicht eben schon in den Antennen Düsseldorf Nachrichten gehört. Nach einem eher holprigen Start der neuen Bundesregierung bemüht sich Bundeskanzler Merz kurz vor der Sommerpause um ein klares Signal. Die Koalition arbeite inzwischen stabiler, habe ihren Tritt gefunden und erste wichtige Vorhaben auf den Weg gebracht. Bei der Sommerpressekonferenz in Berlin hat Merz heute eine insgesamt positive Bilanz des ersten Halbjahres gezogen, auch wenn aus seiner Sicht noch längst nicht alles erledigt ist. Ich glaube, das ist ein Satz, den einige Menschen in Deutschland unterschreiben können.
1: Wir haben viel erreicht, aber es ist noch lange nicht genug. Ich schließe dieses erste Halbjahr mit der Zuversicht ab, dass wir auch im zweiten Halbjahr gute Politik machen für Deutschland.
0: Ja, Merz sagt also, die Richtung stimmt, aber die Arbeit ist noch lange nicht abgeschlossen.
1: Wir haben viel getan. Wir haben auch große Reformen abgeschlossen, weitere auf den Weg gebracht. Die Bilanz ist positiv. Die Bundesregierung hat ihren Rhythmus gefunden, trotz mancher Kritik. Wir haben geliefert. Und wir haben die Dimension der Aufgaben, die vor uns stehen, erkannt.
0: Ja, Infos dazu gibt es immer wieder bei uns in den Nachrichten, im Radio und natürlich auch auf unserer Homepage antennedüsseldorf.de.

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0: Hallo am Mittwoch, hier bei Antenne Düsseldorf. Unser Tipp des Tages für Düsseldorf ist heute die Ausstellung Die Große am Ehrenhof. Im Kunstpalast, im NRW-Forum und draußen im Bereich rund um den Ehrenhof gibt es zeitgenössische Kunst aus vielen verschiedenen Richtungen zu sehen. Das ist eine schöne Idee für alle, die nach der Arbeit am freien Nachmittag oder vielleicht ja auch am Wochenende mal wieder einen Kulturstopp in der Stadt einlegen wollen. Und Museen sind in der Regel klimatisiert. Das dürfte für den einen oder anderen auch ein Anreiz sein. Mehr Infos und noch mehr Veranstaltungstipps findet ihr jederzeit auf antennedüsseldorf.de/tipps und dort können Veranstalter ihre Events übrigens auch selbst eintragen.
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1: Mit Jacqueline Kosanke. Guten Tag. Mit Beginn der Sommerferien am kommenden Wochenende werden von Düsseldorf aus viele Familien in den Urlaub starten. Der ADAC rät deshalb, sich vorab über Kosten auf der Reiseroute zu informieren. Wer zum Beispiel Mautplaketten vorab über die offiziellen Seiten bucht, muss nicht mit versteckten Zusatzkosten rechnen und verhindert Bußgelder. Auch beim Tanken kann man

0: unnötige Kosten vermeiden. In den Niederlanden oder in Dänemark lohnt es sich, mit einem vollen Tank zu fahren. Dort ist Benzin in der Regel teurer als in Deutschland. Günstiger tankt man in Polen, Tschechien, Österreich oder Spanien. Auf dem Gelände der Uniklinik hat es heute Nachmittag gebrannt. Genauer gesagt auf der Baustelle des neuen Trube-Becker-Hauses an der Mohrenstraße. Der Brand ist inzwischen gelöscht. Die Feuerwehr wird aber noch bis in die frühen Abendstunden im Einsatz sein, um Glutnester zu finden und zu löschen. Antenne Düsseldorf-Reporter Joachim Bonn hat die Einzelheiten.
1: Das Trube-Becker-Haus soll ein Ort für schutzbedürftige Menschen werden und wird komplett durch Spenden finanziert. In dem Haus sollen künftig die rechtsmedizinische Ambulanz für Gewaltopfer, das sozialpädiatrische Zentrum der Kinderklinik und das Childhood-Haus Düsseldorf untergebracht werden. Im Zuge der Löscharbeiten mussten aber Teile der Fassade und des Daches geöffnet werden. Das ist ein Rückschlag für das Bauvorhaben auf dem Gelände der Uniklinik. Die Betreiber sind deswegen weiter auf Spenden angewiesen.
0: Die Rheinkirmes steht in den Startlöchern und auch in diesem Jahr wird es das traditionelle Feuerwerk und zwei Drohnenshows geben. Am nächsten Dienstag wird die erste Drohnenshow den Himmel über dem Rheinufer zum Leuchten bringen. Die zweite Show und das große Feuerwerk stehen dann nächste Woche Freitag an. An beiden Tagen werden die Oberkasseler Brücke und die Rhein-Knie-Brücke wieder frühzeitig für den Verkehr gesperrt, wie die Polizei jetzt mitgeteilt hat. Außerdem müssen Lkw einen großen Umweg über den Seestern fahren. Sie dürfen auch die Theodor-Heuss-Brücke nicht nutzen. Dazu kommen weitere Sperrungen in der Innenstadt. Wer mit dem Auto unterwegs ist, muss also mehr Zeit einplanen. Und das waren die Nachrichten mit Jacqueline Kosanke.
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3: Ja, mit Blick auf die nächsten Tage bleibt das Wetter hier in Düsseldorf erstmal freundlich. Heute sonnig noch bis 29 Grad. Morgen noch einen Ticken wärmer mit rund 30 Grad. Erst am Freitag wird es dann wolkiger. Die Sonne zeigt sich nur noch zeitweise. Und dazu sind unter Umständen auch Gewitter möglich. Die Temperaturen gehen dann leicht zurück auf etwa 27 Grad. Aktuell immer noch warm und heiß. Hier bei uns in Herd 29 Grad.
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3: Zum späteren Feierabend zieht sich's in Düsseldorf noch an gleich mehreren Stellen. Auf der Johannstraße Richtung Kennedy-Damm gehen zwischen Nordfriedhof und Kaiserswerther-Straße gerade rund 4 Minuten drauf. Genauso auf der Dorotheenstraße Richtung Kettwiger-Straße zwischen Grafenberger Allee und Höher Weg und auf dem Hennekamp im Bereich Südring zwischen Meckumstraße und Merowingerstraße. Draußen auf den Autobahnen fällt vor allem die A46 Richtung Heinsberg auf. Zwischen Neuss-Reuschenberg und Kapellen verliert ihr auf nur 3 Kilometern Stau, aktuell satte 32 Minuten. Auf der A3 Richtung Oberhausen kommen zwischen Kreuz Breitscheid und Oberhausen-Lierich rund 17 Minuten dazu. Auf der A52 Richtung Essen zwischen Tiefenbruch und Essen-Kettwig etwa 11 Minuten. Die A46 zwischen Bersten und Neuss-Üdesheim sowie die A57 Richtung Krefeld zwischen Kreuz Meerbusch und Krefeld Zentrum kosten euch jeweils noch mal rund 9 Minuten extra.
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3: Da habt ihr auch schon die offenen Koffer vor euch stehen und überlegt, was noch alles rein soll. Die Sommerferien stehen in Düsseldorf ganz, ganz kurz bevor und viele Familien bereiten darum gerade den Urlaub vor. Mit dem Auto verreisen ist ja schon eine teure Sache, darum haben wir ein paar Tipps eingeholt, wo man doch noch ein paar Euro sparen kann. Hört ihr gleich bei mir. Ich bin Philipp Klees. Einen schönen Mittwochnachmittag.

0: 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Der ADAC rät zum Beispiel allen, die mit dem Auto ins Ausland fahren, Vignetten vorher zu kaufen und zwar nur über die offiziellen Seiten, sonst kann es schnell teuer werden. Und wer ohne gültige Vignette unterwegs ist, muss zum Beispiel in Österreich mit hohen Bußgeldern rechnen. Auch in Frankreich sollten Autofahrer gerade genauer hinschauen, denn dort wird das Mautsystem nach und nach umgestellt.
1: Unser Nachbarland möchte auf ein digitales System umstellen, die sogenannte Free-Flow-Maut. Jetzt werden digitale Mautbrücken aufgestellt. Die ersten gibt es schon und die Kennzeichen werden elektronisch erfasst. Die Bezahlung, die muss innerhalb von 72 Stunden dann nach Befahren der Autobahn erfolgen. Das kann man online machen, an Raststätten oder in Tabakläden. Ja, und wenn man das vergisst oder sich nicht dran hält, dann droht eine Strafe von bis zu 375 Euro.
0: Thomas Müther, Sprecher des ADAC Nordrhein, sagte, auch bei Tempolimits im Ausland sollte man genau aufpassen, damit die Reise nicht unnötig teuer wird.
1: Wenn man sich im Ausland ein Bußgeld einhandelt, dann kann das deutlich teurer werden als hier in Deutschland. In Norwegen zum Beispiel, wenn man da 20 km/h zu schnell unterwegs ist, dann droht ein Bußgeld von 750 Euro. In den Niederlanden sind es mindestens 230 Euro. Und die Handynutzung am Steuer, die wird auch richtig teuer. Norwegen verlangt hier 935 Euro und in den Niederlanden, da muss man 440 Euro hinlegen.
0: Ja, das Geld lässt sich im Urlaub schließlich besser ausgeben, zum Beispiel für ein gutes Essen oder auch einen schönen Ausflug. Bei vielen in Düsseldorf wächst gerade die Vorfreude auf die Sommerferien. Wir wünschen euch auf jeden Fall eine gute Reise, wenn ihr denn unterwegs seid und ganz viel Spaß im Urlaub.
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Ja, mit dem Ferienstart am Freitag beginnt für viele auch die Suche nach guten Ideen für freie Tage. Und die müssen gar nicht weit weg liegen. Wir haben auf unserer Homepage antennedüsseldorf.de die besten Ausflugsziele in der Region zusammengestellt, übersichtlich sortiert nach dem, worauf ihr Lust habt. Natur, Tiere, Action, Wasser oder auch spannende Mitmachorte. Da ist also was dabei für Familien, für spontane Tagestrips und für alle, die in den Sommerferien einfach mal raus wollen, ohne stundenlang unterwegs zu sein. Alles findet ihr auf antennedüsseldorf.de. Ich bin Philipp Klese, einen entspannten Mittwochabend für euch.

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1: Mit Ralf Bosse. England gegen Argentinien. Dieses Halbfinale verspricht ein Duell der Generationen. Auf der einen Seite steht Lionel Messi, der mit seinem Spielwitz Argentinien ins WM-Finale führen will. Auf der anderen Seite wartet Englands neue Führungsgeneration um Jude Bellingham. Die Three Lions hoffen nach dem verlorenen EM-Finale 2024 auf den ganz großen Titel. Taktisch treffen zwei unterschiedliche Stile aufeinander. Argentiniens Kontrolle und Geduld gegen Englands Tempo und individuelle Klasse.
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2: Mit Thorsten Adolfs. Guten Abend. Bei der Fußball-Weltmeisterschaft steht heute Abend das zweite Halbfinale an. Der amtierende Weltmeister Argentinien trifft auf das Team, das seit 1966 auf den zweiten Titel wartet. Und das ist England. Infos zur Partie von Ralf Bosse.
1: Im Mittelpunkt steht natürlich Lionel Messi. Der argentinische Kapitän könnte bei seiner letzten Weltmeisterschaft noch einmal Geschichte schreiben. Der 39-Jährige könnte zum zweiten Mal den WM-Pokal gewinnen. Auf der anderen Seite wartet Englands neue Generation um Jude Bellingham, die nach Jahren der Enttäuschungen endlich den großen Titel holen will. Beide Mannschaften haben im Turnierverlauf überzeugt. Argentinien mit Erfahrung und Spielkontrolle, England mit Tempo und individueller Klasse. Der Sieger trifft im Finale auf Spanien.
2: Und jetzt weitere Nachrichten in der Zusammenfassung. Bundesumweltminister Schneider hat ein Online-Portal vorgestellt, das erstmals bundesweit Daten zu Hochwasserressourcen bereitstellt. Das Niedrigwasserinformationssystem NIVIS soll Behörden, Unternehmen und Bürgern zur Verfügung stehen. Die Trockenheit und die Hitze sorgen gerade wieder für Probleme. Viele Kommunen haben die Wassernutzung deshalb schon eingeschränkt. Die Staatsanwaltschaft Dessau-Roßlau hat Ermittlungen gegen den Kabarettisten Uwe Steimler eingeleitet. Es geht um die Störung des öffentlichen Friedens durch Androhung von Straftaten, sagte eine Sprecherin. Steimler hatte bei einer AfD-Veranstaltung gesagt, wenn er Friedrich Merz sehe, frage er sich manchmal, wo eigentlich Stauffenberg sei, wenn man ihn brauche. Stauffenberg ist vor allem bekannt für das gescheiterte Bombenattentat auf Adolf Hitler. Die Sendergruppe Pro7Sat1 will im Herbst mit einem neuen Fernsehsender an den Start gehen. Er soll Sat2 heißen. Mit dem Sender wolle man sich an die Zielgruppe der über 50-Jährigen richten. Der Chef der Sendergruppe Papst sagte der SZ, man werde vor allem auf bekannte Programme aus dem Archiv von Sat1 setzen. Habt ihr schon mal euren Schufa-Score gecheckt? Jetzt wurde bekannt, dass die Auskunft Thai wohl deutlich mehr Daten über uns speichert, als viele dachten. Und zwar auch alte Zahlungsgeschichten, die schon bis zu 10 Jahre zurückliegen. Das haben unter anderem Recherchen der SZ ergeben. Demnach betreibt die Schufa neben ihrer bekannten Datenbank noch ein zweites Archiv. Darin liegen Informationen zu Millionen von Menschen. Das Ganze soll aber kein Grund zur Panik sein. Die Firma betont, dass diese alten Datensätze nur dazu dienen würden, neue Berechnungsmethoden für Kredite zu testen und abzusichern. Die Details würden nicht bei Banken oder Vermietern landen, sondern blieben bei der Schufa unter Verschluss, heißt es. Verbraucherschützer haben da allerdings Zweifel. Das waren die Nachrichten mit Thorsten Adolfs.
3: Das Düsseldorf-Wetter. Ab übermorgen, da geht's schrittweise wieder runter mit den Temperaturen. Davor geht's morgen leider noch mal kurz hoch. 29 bis 33 Grad maximal. Dazu wieder viel Sonne. Wir freuen uns auf die Nacht jetzt. Tiefsttemperatur dann später 17 bis 12 Grad. Das sind wunderschöne Zahlen.
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3: Im Moment liegen uns keine Meldungen vor. Eine gute Fahrt.
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3: Schönen guten Abend, Sebastian Pulli hier. Und bei dem Wetter sind nicht nur die Haare schmalzig. Die Backstreet Boys jetzt. Schönen Feierabend.

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0: die Hitze liegt ja auch schwer im Magen. Ne? Müssen wir vielleicht was Leichtes essen.
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0: So ein gutes Obst, wenn die Fruchtfliegen nicht schneller sind. Blaubeeren zum Beispiel. Eigentlich ja super Blaubeeren. Wobei, eigentlich auch nicht. Kann ich ein Liedchen von singen. Die Heidelbeeren.

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1: Mit Jacqueline Kosanke. Guten Abend. Noch 2 Tage, dann geht die große Reisewelle los. Auch in Düsseldorf beginnen dann die Schulferien. Der ADAC rät, sich vor der Reise über Maut- und Parksysteme zu informieren, um unnötige Gebühren oder Bußgelder zu vermeiden. Auch beim Tanken könne man sparen, sagt Thomas Müther, Sprecher des ADAC Nordrhein.
2: Vor einer Auslandsreise, da lohnt es sich auch, die Kraftstoffpreise mal hinter der Grenze in den Blick zu nehmen. Wesentlich günstiger als in Deutschland tankt man zum Beispiel in Polen, Tschechien, Österreich, Kroatien oder Belgien und Spanien. Und in den Niederlanden oder Dänemark, da sind Diesel und Benzin in der Regel teurer.
1: Für die Abreise rät der ADAC Zeiten am Abend oder am sehr frühen Morgen zu wählen. Am Freitagnachmittag rechnen die Experten mit den längsten Staus, vor allem in Richtung Nord- und Ostseeküste oder die Niederlande. Auf dem Gelände der Uniklinik hat es heute Nachmittag gebrannt, genauer gesagt.

0: sagt, auf der Baustelle des neuen Trube-Becker-Hauses an der Mohrenstraße. Der Brand ist inzwischen gelöscht. Die Feuerwehr wird aber noch bis in die frühen Abendstunden im Einsatz sein, um Glutnester zu finden und zu löschen. Antenne Düsseldorf-Reporter Joachim Bonn hat die Einzelheiten.
1: Das Trube-Becker-Haus soll ein Ort für schutzbedürftige Menschen werden und wird komplett durch Spenden finanziert. In dem Haus sollen künftig die rechtsmedizinische Ambulanz für Gewaltopfer, das sozialpädiatrische Zentrum der Kinderklinik und das Childhood-Haus Düsseldorf untergebracht werden. Im Zuge der Löscharbeiten mussten aber Teile der Fassade und des Daches geöffnet werden. Das ist ein Rückschlag für das Bauvorhaben auf dem Gelände der Uniklinik. Die Betreiber sind deswegen weiter auf Spenden angewiesen.
0: Die Rheinkirmes steht in den Startlöchern und auch in diesem Jahr wird es das traditionelle Feuerwerk und zwei Drohnenshows geben. Am nächsten Dienstag wird die erste Drohnenshow den Himmel über dem Rheinufer zum Leuchten bringen. Die zweite Show und das große Feuerwerk stehen dann nächste Woche Freitag an. An beiden Tagen werden die Oberkasseler Brücke und die Rhein-Knie-Brücke wieder frühzeitig für den Verkehr gesperrt, wie die Polizei jetzt mitgeteilt hat. Außerdem müssen Lkw einen großen Umweg über den Seestern fahren. Sie dürfen auch die Theodor Heusbrücke nicht nutzen. Dazu kommen weitere Sperrungen in der Innenstadt. Wer mit dem Auto unterwegs ist, muss mehr Zeit einplanen. Und das waren die Nachrichten mit Jacqueline Kosanke.
2: Das Düsseldorf-Wetter. Das Wochenende wird schön, weil deutlich kühler. Über den Hügel morgen müssen wir aber noch mal drüber. Da wieder 29 bis 33 Grad maximal. Wieder viel Sonne. Kleiner Rettungsanker jetzt wieder in der Nacht. Da erreichen wir die Tiefsttemperatur 17 bis 12 Grad.
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2: Keine Meldung bei uns aktuell, kommt gut an.
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2: Sebastian Pulli hier. Und warum ist eigentlich über 30 Grad im Auslandsurlaub nicht so schlimm wie über 30 Grad zu Hause? Wahrscheinlich, weil die im Hotel eine Klimaanlage haben. Stellen wir uns vor, wir treiben in einem pinken Flamingo-Schwimmreifen im Hotelpool bei Nacht. Das Lied hier hilft, hat genau die richtige Atmosphäre. Save my love. Schönen Feierabend. Yeah.

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3: Das große Badesee-Tindern. Wo treffen wir uns?
4: Wir sind in Kreis Euskirchen, Blankenheim, Freilingen, Freilinger See.
3: Muss ich was bezahlen?
5: Nein. Feuereintritt.
4: Parkgebühr natürlich, pro Tag 4 Euro.
3: Was können wir da machen?
6: Schwimmen, was essen, gemütlich.
7: Natur genießen.
6: Ja. Und hier kann man ja auch Bötchen fahren.
8: Wandern, Fahrrad fahren. Man hat hier das Eifelcamp mit sehr vielen Möglichkeiten auch für Kinder.
4: Bietet sich auch hier Yoga an zum Beispiel. Ja, das hat einer angefangen aus Nettersheim. Einmal in der Woche, samstags ist das zum Beispiel. Dann machen sie so Workout hier. Ne? Da gibt es ein Fitnessgeräte gibt's hier als Sportattraktivität.
3: Kann ich meine Kids mitbringen?
8: Kinder, Hunde, alles. Oma, Opa. 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
5: Ja, kann man wunderbar chillen, die Sonne genießen und einfach die Ruhe.
3: Ist es ein Match?
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4: Weil es einfach passt.
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1: Mit Thorsten Adolfs. Guten Abend. Nach der Hitzewelle mit vielen Todesfällen hat der NRW-Landtag über Konsequenzen diskutiert. Im Mittelpunkt stand die Frage, braucht NRW einen neuen Umgang mit extremer Hitze? Bei uns im Land gab es nach Schätzungen des Robert-Koch-Instituts im Juni über 1000 Hitzetote. Die Opposition hat mehr Klimaanlagen in Schulen, Kitas, Krankenhäusern und Pflegeheimen gefordert. Sie kritisiert die Landesregierung, weil sie in ihren Augen zu langsam handelt. Aus Düsseldorf berichtet José Nasiandi.
2: Die SPD hier im Landtag fordert ein Förderprogramm des Landes für Klimaanlagen, vor allem in öffentlichen Einrichtungen. Fraktionschef Ott sagte, Klimaanlagen dürften nicht länger nur als Stromfresser gesehen werden. In Hitzeperioden seien sie Lebensretter. Auch die FDP verlangt, dass Schulen, Kitas, Krankenhäuser und Pflegeheime besser ausgestattet werden. Die schwarz-grüne Koalition verweist darauf, dass es bereits Maßnahmen bei Klimaschutz und Klimaanpassung gibt. Gesundheitsminister Laumann will jetzt ein Konzept erarbeiten, damit die Klimatisierung zum Beispiel in den Einrichtungen der Langzeitpflege unterstützt werden kann. Außerdem will er prüfen, ob es im Gesundheitssystem ein spezielles Warnsystem für Hitzeperioden geben sollte. Die Landesregierung will vor allem langfristig vorgehen. In den Städten sollen zum Beispiel mehr Bäume und Schattenspender gefördert werden.
1: Und jetzt weitere Nachrichten im Überblick. Das, was 14- bis 17-Jährige in sozialen Medien erleben, ist ein Drahtseilakt zwischen Inspiration und Belastung. So formulieren es die Macher der neuen Gym-Plus-Studie, die in Mainz vorgestellt wurde. Demnach empfinden junge Leute ungewollte Nacktbilder, Mobbing und drastische Gewaltdarstellungen als besonders belastend. Gleichzeitig würden soziale Medien das persönliche Wohlbefinden stärken, zum Beispiel beim Austausch mit Freunden, im Sport oder mit der Familie. Weil das Wasser sehr niedrig ist, ist die Schifffahrt auf dem Rhein eingeschränkt. Binnenschiffe können weniger Ladung aufnehmen als bei höheren Wasserständen. Auch der Duisburger Hafen sieht darin ein Problem. Durch die geringeren Transportmengen pro Schiff würden die Kosten entlang der Lieferkette steigen, heißt es. Gleichzeitig führe die reduzierte Auslastung dazu, dass für die gleiche Warenmenge mehr Schiffe eingesetzt werden müssen. Die Zahl der Toten durch das verheerende Feuer in einem Lokal in Bangkok ist auf 33 gestiegen. Der Brand in der Restaurantbar war am vergangenen Sonntag während eines Konzertes ausgebrochen. Weil es Mängel beim Brandschutz gegeben haben soll, will die Regierung alle Nachtclubs und ähnliche Lokale in Thailand innerhalb der nächsten 30 Tage kontrollieren lassen. England träumt vom ersten WM-Finale seit 1966 und Trainer Thomas Tuchel hat einen ganz speziellen Plan für das Halbfinale heute Abend gegen Argentinien. Tuchel denkt darüber nach, den Superstar der Argentinier Lionel Messi in Manndeckung zu nehmen. Messi hat bei der WM nämlich schon 8 Tore erzielt. Er sehe Dinge auf dem Platz einfach früher als alle anderen, sagt Tuchel. Diese 2 Meter Vorsprung würden ihm auf dem Platz reichen, um für die Entscheidung zu sorgen. Obwohl sich Argentinien in den letzten Runden schwer getan hat und mehrmals in die Verlängerung musste, sieht der Trainer der Engländer die Argentinier als extrem nervenstark. Sie würden auch in brenzligen Situationen nicht in Panik verfallen. Ob das so ist, sehen wir ab 21 Uhr. Dann wird die Partie in Atlanta angepfiffen. Der Sieger des Spiels trifft Sonntagabend im Endspiel auf Spanien. Soweit die Meldungen mit Thorsten Adolfs.
3: Das Düsseldorf-Wetter. Es bleibt heiß. In der Nacht kühlt es auf angenehme 17 Grad ab und morgen sind dann sogar um die 30 Grad drin. Zum Freitag hin wird es dann etwas wechselhafter mit mehr Wolken und auch das Gewitterrisiko steigt. Dann das Ganze bei bis zu 27 Grad und aktuell messen wir 29.
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3: Innerstädtisch läuft da eigentlich aktuell alles, auf den Autobahnen auch. 2 Meldungen, die sind beide harmlos. Einmal die A46, Düsseldorf in Fahrtrichtung Wuppertal. Zwischen Holthausen und Düsseldorf-Eller 1 Kilometer Stau, knapp 5 Minuten plus. Und ungefähr genauso lang dauert es auf der A52, Essen in Fahrtrichtung Düsseldorf. Zwischen Rath und dem Übergang zur A52 B1 aktuell ebenfalls dichter Verkehr. Allen unterwegs eine gute Fahrt, kommt gut an.
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3: Hi zusammen, Robert Jans ist hier. Einen schönen Mittwochabend wünsche ich euch. Viele Unternehmen suchen ja händeringend qualifizierten Nachwuchs und das ist gerade im gewerblich-technischen Bereich so. Gleichzeitig bieten moderne Ausbildungsberufe heute deutlich mehr als viele vermuten und da Das beleuchten wir heute so ein bisschen in dieser Stunde, ne? Denn diese Berufe, diese Ausbildungsberufe, die verbinden Technik, Digitalisierung und sehr gute Karrierechancen. Wie das konkret aussieht, darüber spreche ich heute mit Rainer von Ewig, der ist Ausbildungsleiter bei Konecranes hier am Standort Düsseldorf. Herr von Ewig, warum lohnt sich denn heute eine Ausbildung im gewerblich-technischen Bereich so besonders?
4: Technik ist aus keinem Bereich unseres Alltages wegzudenken. Gleichzeitig haben gute Fachkräfte langfristige Perspektiven und Jobchancen im Markt. Sie werden ständig gesucht. Eine fundierte Ausbildung verbindet Praxis und Theorie. Es gibt optimale Übernahme- und Entwicklungsmöglichkeiten. Und in einem Großkonzern bietet sich die Chance, moderne Technik statt veralteter Werkstätten kennenzulernen.
3: So sieht's also aus. Das werden wir in dieser Stunde vertiefen. Jetzt erst einmal Musik von Nico Santos. Number One.

0: Antenne Düsseldorf ist hier mit der Düsseldorfer Wirtschaft. Heute mit Rainer van Ewijk, der ist Ausbildungsleiter bei Konec Grants hier beim Standort bei uns in Düsseldorf. Und unser Thema ist die Ausbildung im gewerblich-technischen Bereich. Viele kennen Konec Grants vielleicht gar nicht, ne? Hier am Standort Düsseldorf-Benrath. Darum die erste Frage vielleicht einfach mal, was macht das Unternehmen denn eigentlich?
1: Wir sind ein weltweit führender Anbieter von Krananlagen und Hebelösern. Hier am Standort Düsseldorf-Benrath bauen wir auf der einen Seite Hafenmobilkrane, die ca. 200 Tonnen heben können und selbst bis ca. 500 Tonnen schwer sind. Auf der anderen Seite produzieren wir sogenannte AGVs. Das sind Horizontaltransporter, die für den Transport der Container nach der Löschung vom Schiff im Hafengelände benötigt werden. Düsseldorf-Benrath ist ein wichtiger Ausbildungsstandort. Hier greifen die Bereiche Entwicklung, Konstruktion, Fertigung, Service und Modernisierung optimal ineinander. Hier in unserem Werk arbeiten ca. 1000 Mitarbeiter auf einer Fläche, die so groß ist wie 22 Fußballfelder daran, aus einem gelieferten Stahlblech einen kompletten Kran herzustellen.
0: Das sind ja wirklich beachtliche Zahlen. Was hinter diesen Toren dabei alles passiert? Welche Ausbildungsberufe konkret können Sie denn hier jungen Menschen in Düsseldorf anbieten?
1: Starten wir dazu mal mit den beiden hauptsächlichen Stahlbauberufen. Das ist der Schlosser bzw. Schweißer, die heute Konstruktionsmechaniker Stahl- und Metallbau bzw. Schweißtechnik heißen. Bei unseren Schweißern kommt als Besonderheit hinzu, dass wir unsere Azubis auch dazu befähigen, in den Jahren 2025/26 die neu in Betrieb genommenen Schweißroboter zu programmieren und zu bedienen. Dann bilden wir Industriemechaniker aus, die dafür sorgen, dass unsere Maschinen und Fertigungsanlagen betriebsbereit sind. Elektroniker für Betriebstechnik, deren Aufgabe es ist, elektronische Anlagen fachgerecht zu installieren. Kurz gesagt, in diesem Beruf dreht sich alles darum, den Kran oder das AGV mit Strom zu versorgen. Dazu kommt der Ausbildungsberuf des Mechatronikers, der ja eine Mischung zwischen dem Industriemechaniker und dem Elektroniker für Betriebstechnik ist. Nach Bedarf werden auch Industriekaufleute sowie Fachkräfte für die Lagerlogistik ausgebildet. Ganz wichtig ist für uns auch, den Anteil der weiblichen Fachkräfte zu erhöhen. Deshalb freuen wir uns sehr, wenn sich junge Frauen vorstellen können, einen dieser Berufe zu ergreifen. Gerne vermitteln wir dazu einen Austausch mit unseren Kolleginnen, die schon daran arbeiten.
0: Habt ihr gehört? Bei der Düsseldorfer Wirtschaft. Wir sprechen heute über die Ausbildung im gewerblich-technischen Bereich.

0: Musik von Anastasia geht's hier durch den Abend. Ihr hört die Düsseldorfer Wirtschaft. Heute mit Rainer von Ewig. Er ist Ausbildungsleiter bei Konecranes hier in Düsseldorf. Und unser Thema ist die Ausbildung im gewerblich-technischen Bereich. Das ist ja eine Riesenvielfalt an gewerblich-technischen Berufen, die eben an diesem Standort angeboten werden als Ausbildung. Was erwartet denn junge Menschen, wenn sie hier bei Konecranes ihre Ausbildung starten? Was sie so ihre Arbeits- bzw. oder was sie da in der Arbeits- und Ausbildungszeit vor Ort dann eben erleben?
1: Die Ausbildung in den klassischen Berufen, die wir in der Fertigung einsetzen, dauert 3,5 Jahre. Im ersten Ausbildungsjahr werden alle Grundausbildungslehrgänge unter Anleitung der gewerblich-technischen Ausbilder in der Lehrwerkstatt absolviert. Das beinhaltet auch die Fahr- und Bedienungserlaubnis für Gabelstapler bzw. auch für die Hallenkrane. Nach der Grundausbildung wechseln alle Azubi in die verschiedenen Fachabteilungen, um so die Praxis in diversen Stufen in der Produktion kennenzulernen. Das findet bei einer Wochenarbeitszeit von 35 Stunden ab 6 Uhr morgens statt. Unterbrochen werden diese Einsätze durch den Besuch der Berufsschulen. Die sind alle in Düsseldorf-Bilk. Teilweise wird dort im Blockunterricht, aber auch im Tagesunterricht unterrichtet.
0: Okay, und worauf liegt da der Fokus?
1: Wir legen großen Wert darauf, die Azubis umfassend, eben auch über den eigenen Horizont blickend auszubilden. Deshalb findet auch ein Austausch mit den deutschen Werken in Wetter bzw. Würzburg statt. Mit dem Hamburger Hafen haben wir eine Kooperation geschlossen. Auch hier findet ein gegenseitiger Austausch der Auszubildenden statt. Da wir ein internationaler Konzern sind, werden unsere Auszubildenden nach Planung und Absprache zu Montageeinsätzen mitgenommen. Das kann Westdorpe oder auch Antwerpen sein. Es gab aber schon einen Einsatz in Texas. Die kaufmännischen Auszubildenden absolvieren einen Monat in der zentralen Buchhaltung in Tallinn in Estland. Wir sind sehr stolz darauf, dass abgesehen von wirklich wenigen Ausnahmen alle Azubis ihre Abschlussprüfungen vor der IHK mit guten und sehr guten Noten bestehen. Anschließend werden die meisten von uns am Standort übernommen.
0: Das hört sich doch gut an und ihr habt das gehört hier bei der Düsseldorfer Wirtschaft. Wir sprechen heute über die Ausbildung im gewerblich-technischen Bereich.
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0: Das ist der Mittwochabend. Ihr hört die Düsseldorfer Wirtschaft. Heute mit Rainer von Ewig, der ist Ausbildungsleiter bei Konecranz hier bei uns in Düsseldorf. Und unser Thema ist die Ausbildung im gewerblich-technischen Bereich. Darüber sprechen wir heute. Und nächste Frage wäre, welche Eigenschaften müssen denn Bewerberinnen und Bewerber mitbringen, wenn sie bei Ihnen eine Ausbildung starten möchten in diesem Bereich?
1: Das ist auf jeden Fall das Interesse an Technik. Und das ist da unerheblich, ob das Bewerberinnen oder Bewerber sind. Man soll sich für die Technik interessieren. Ein gewisses handwerkliches Geschick ist auf jeden Fall von Vorteil. Wichtig für uns ist aber die Teamfähigkeit, weil ohne die Hilfe einer Kollegin oder eines Kollegen sind wir hier gar nichts. Das heißt, alle Teams arbeiten zusammen und greifen professionell ineinander, um ein gutes Produkt herzustellen. Zuverlässigkeit ist ein weiterer wichtiger Auswahlpunkt. Wir müssen uns darauf verlassen können, dass unsere Kolleginnen und Kollegen pünktlich zur Arbeit kommen und dass sie dabei sind, wenn wir ein neues Produkt hier aus unserem Werk nach Düsseldorf-Reisholz an den Rhein schicken, um dort die große weite Welt kennenzulernen. Daneben ist es so, dass gerade wenn wir über Azubis sprechen, der Wille, etwas zu lernen und die Lernbereitschaft wichtiger sind als Topnoten auf einem Zeugnis.
0: Das klingt wirklich nach sehr, sehr umfangreichem Wissen, was die Schülerinnen und Schüler oder dann Azubis in der Ausbildung erlernen werden. Viele junge Menschen fragen sich dann jetzt natürlich vielleicht auch, wenn man eine Ausbildung bei Konecranz absolviert hat, welche Perspektiven hat man denn dann auch nach der Ausbildung hier im Standort?
1: Die einfachste Gleichung ist hier, das liegt ganz beim Azubi. Dort, wo wir den Azubi als Mitmacher kennenlernen, wo wir Engagement

0: Normalerweise sind es Jungs. Gerne hätten wir noch ein paar Mädels dabei, die die Chance nutzen, mal ins Ausland zu gehen und sagen, ich möchte mich auf den Service konzentrieren. Und die werden dann von einer Abteilung besonders betreut. Das heißt, die werden daran geführt, zunächst in ja vielleicht wohnortnahen Montageeinsätzen. Das kann aber auch nachher mal für einen Zweijahreseinsatz in Neuseeland sein, wo dann die jungen Leute sich beweisen müssen, ihren Job machen müssen, Entscheidungen treffen müssen und auch die gesamte Kommunikation zu unserem Standort hier führen müssen, damit wir wissen, was braucht unsere Kollegin oder unser Kollege eben dort in Neuseeland oder in Costa Rica oder wo auch immer.
1: Das klingt unglaublich spannend, habt ihr gehört hier bei der Düsseldorfer Wirtschaft. Jetzt geht's weiter mit Musik von Taylor Swift.

0: Taylor Swift war das mit Opalite. 19:30 ist durch. Von den Autobahnen aktuell nichts zu melden. Also können wir auch direkt weitermachen.
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0: Mit mir, Robert Janz, wir sprechen heute über Ausbildung im gewerblich-technischen Bereich. Richtig spannendes Thema, vertiefen wir auch noch in der nächsten halben Stunde. Jetzt erst

0: Das waren die Imagine Dragons am Mittwochabend hier bei Antenne Düsseldorf. Ihr hört die Düsseldorfer Wirtschaft mit Robert Jans und Rainer van Ewig. Der ist Ausbildungsleiter bei Konecranzi am Standort Düsseldorf. Und unser Thema heute ist die Ausbildung im gewerblich-technischen Bereich. Und meine nächste Frage wäre, was unterscheidet denn die Ausbildung bei Konecranz von anderen Unternehmen? Haben Sie da vielleicht mal so ein paar Einblicke für uns?
1: Wir sind eine internationale Unternehmensgruppe. Das bedeutet, es gibt 16.000 Mitarbeiter Konecranz weit. Wir arbeiten in über 50 Ländern dieser Welt. Es besteht immer die Möglichkeit zu sagen, ich möchte gerne mal dort ein bisschen arbeiten. Ich möchte vielleicht auch mal ein Jahr nach Amerika. Ich möchte gerne mal dort was kennenlernen oder das Leben anders kennenlernen, als ich es vielleicht hier zu Hause lange gewohnt bin. Eben auch schon mal angedeutet, wir haben im letzten Jahr sehr viel Geld investiert, um moderne Roboter einzusetzen. Die sind für uns speziell programmiert worden. Dorthin haben wir unsere Leute geführt. Und das kann auch nur ein Unternehmen, was über die finanziellen Möglichkeiten eines Großkonzerns verfügt.
0: Ein wichtiger Punkt ist ja auch die Betreuung der Azubis. Wie sieht es denn da aus?
1: Wir sind hier Kümmerer. Damit treten wir nicht an die Stelle von Mama und Papa, aber wir sind die externen Ansprechpartner, sowohl für die beruflichen als auch manchmal für die privaten Problemchen, die man so im Leben vielleicht noch mit sich herumbringt. Ja? Und obwohl, und das ist die ganz, ganz große Stärke, obwohl wir ein großer Standort sind, ich habe eben gesagt, hier arbeiten 1000 Leute, die Azubis haben ihre persönlichen Ansprechpartner. Es ist immer einer da, der das offene Ohr hat, der nochmal unterstützen kann. Und da ist es so, dass die Azubis fast 1:1 betreut werden und immer eben den Ansprechpartner haben, um dort so Sorgen, Nöte, vielleicht aber auch mal eine Nachfrage aus der Berufsschule platzieren zu können, wo man vielleicht sagt, Entschuldigung, liebe Kollegen, ich möchte euch nicht zu nahe treten, aber vielleicht ist der Lehrer doof, ich habe das nicht verstanden. Dann gehen wir halt in diese Bresche und kommen einfach aus einer anderen Richtung, um dem Azubi dieses kleine Problem nochmal anders zu schildern, um es dann letztendlich mit ihm zu lösen. Und es ist einfach so, es sind schon große, beeindruckende Teile, die wir hier herstellen. Und wenn man überlegt, dass ein Kran bis zu 100 Meter hoch ist und 500 Tonnen wiegt, das klappt nicht in einer kleinen Garagenfirma. Dafür muss man schon was im Rücken haben.
0: Das stimmt auf jeden Fall. Ihr habt es gehört bei der Düsseldorfer Wirtschaft. Wir sprechen heute über die Ausbildung im gewerblich-technischen Bereich. Jetzt hier in der Pipeline Kamerad spiele ich euch mit Feel Alive.

0: Kamerads, war das mit Feel Alive hier bei Antenne Düsseldorf. Ihr hört die Düsseldorfer Wirtschaft am Mittwochabend. Rainer van Ewig ist zu Gast, Ausbildungsleiter bei Konecranz hier am Standort Düsseldorf. Und unser Thema schon die ganze Stunde ist die Ausbildung im gewerblich-technischen Bereich. Wir haben gerade gehört, wie die Dimensionen sind, was da alles gemacht wird. Stichwort Kräne, riesengroße Zahlen, die man sich dann wirklich so vor Augen führen muss. Auch wenn man hier im Betrieb dann vielleicht auch wirklich dann mal arbeiten möchte. Was würden Sie denn den jungen Menschen oder den Jugendlichen sagen, die sich jetzt noch unsicher sind, welchen Berufsweg sie allgemein vielleicht einschlagen möchten?
1: Also das Allerwichtigste, womit jeder starten kann und jede starten kann, ist, sich zu informieren. Die Möglichkeiten des Internets sind heute so vielschichtig, dass jede Information sehr, sehr schnell und recht detailliert auch abgerufen werden kann. Dem darf man aber natürlich nicht alles glauben. Deshalb bin ich der Meinung, es ist ganz wichtig, sich um ein Praktikum zu bemühen, Betriebe anzusprechen, Interesse zu zeigen, um dort den Weg, ja, selber in die Hand zu nehmen. Wenn ein Praktikum mal so verläuft, dass man erkennt, das ist nicht der richtige Job für mich, ist es aber dennoch positiv, weil man eben erkannt hat, nein, daran habe ich keinen Spaß. Das heißt, ich muss auch in diese Richtung gar nicht mehr denken und werde dann vielleicht in eine andere Richtung gebracht, die ich vielleicht so gar nicht auf dem Schirm hatte. Das heißt, ich würde auf jeden Fall schauen, Berufe ausprobieren, dort ein Praktikum absolvieren, sich Ansprechpartner suchen, dort Fragen zu stellen, den Mut zu haben, vielleicht auch einfach mal in einem Unternehmen anzurufen oder an das Werkstor zu gehen und sagen, kann ich mal jemanden aus der Ausbildung sprechen? Dazu sind wir immer bereit. Dann kann man sich hier zusammensetzen auf einen Kaffee, auf eine Cola und vielleicht schon mal einen Austausch zu machen. Was machen wir hier überhaupt? Worauf achten wir? Was wünschen wir uns? Und was möchte denn der junge Mann, die junge Frau einfach vielleicht in seinem Beruf kennenlernen? Wo sind Interessen, wo wir vielleicht von uns aus sagen, wir haben da eine Möglichkeit, den Weg zu beschreiten? Auch Mut zu machen, gerade wenn vielleicht ein Zeugnis nicht so ganz glänzt, den Mut zu machen, eine Bewerbung abzugeben, hier bei uns im Praktikum zu absolvieren. Das ist eine ganz, ganz wichtige Sache. Und wichtig ist ganz einfach, macht eine Ausbildung. Das ist das, was ich den jungen Leuten immer nur sagen kann, weil das ist die beste Basis für ganz, ganz viele andere Chancen. Ihr werdet höchstwahrscheinlich 40 bis 45 Jahre arbeiten müssen. Und wenn ihr eine fundierte Ausbildung habt, habt ihr ein gutes Fundament, um darauf aufbauen zu können.
0: Herr van Ewig, das waren so viele Einblicke und ehrliche Worte von Ihnen über das Thema Ausbildung im Unternehmen Konecranz. Vielen, vielen Dank für dieses Interview. Und wer jetzt mehr über die Ausbildungsangebote bei Konecranz erfahren möchte, findet alle Informationen auf der Unternehmenswebsite. Das war die Düsseldorfer Wirtschaft mit einem wunderbaren Blick auf die Ausbildung im gewerblich-technischen Bereich. Ein Berufsfeld mit spannenden Aufgaben, das haben wir heute gemerkt, und vor allem auch spannenden und ausgezeichneten Zukunftsperspektiven. Mein Name ist Robert Janz, ich wünsche euch einen schönen Abend. Ich lasse euch jetzt noch die Ärzte da, die beste Band der Welt, selbsternannte Junge.

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1: Ich bin Thomas Brock. Bundeskanzler Merz sieht die schwarz-rote Koalition gestärkt in die Sommerpause gehen. Die Koalition habe Tritt gefasst, sagte Merz in der traditionellen Sommerpressekonferenz. Die Bilanz sei positiv, die Regierung habe ihren Rhythmus gefunden und trotz mancher Kritik geliefert. Etwa vor kurzem bei der Reform der gesetzlichen Krankenversicherung. Merz räumte aber auch ein, dass man noch nicht dastehe, wo er Deutschland gerne sehen wolle.
2: Wir haben viel erreicht, aber es ist noch lange nicht genug. Ich schließe dieses erste Halbjahr mit der Zuversicht ab, dass wir auch im zweiten Halbjahr gute Politik machen für Deutschland.
1: Bundeskanzler Merz. Die Bundesregierung hat eine lange Liste von Maßnahmen zum Bürokratieabbau beschlossen. Vieles davon betrifft den Straßenverkehr. So soll es einfachere Regelungen für Taxiunternehmen geben. Regionale Lkw-Fahrverbote an Feiertagen wie Fronleichnam werden gestrichen. Außerdem reicht künftig das Kennzeichen von E-Autos aus, um in Umweltzonen in Innenstädten fahren zu dürfen. Eine grüne Plakette muss nicht mehr an die Scheibe geklebt werden. Bei der Fußball-WM steht am Abend das zweite Halbfinale auf dem Programm. Gesucht wird der Endspielgegner, in Innenstädten fahren zu dürfen. Eine grüne Plakette muss nicht mehr an die Scheibe geklebt werden. Bei der Fußball-WM steht am Abend das zweite Halbfinale auf dem Programm. Gesucht wird der Endspielgegner von Spanien. In Atlanta trifft England ab 21 Uhr auf Titelverteidiger Argentinien.
3: Gegen Titelverteidiger Argentinien geht es für England um mehr als nur Fußball. Die Rivalität beider Nationen ist politisch vom Falklandkrieg geprägt, sportlich vom WM-Viertelfinale 1986 mit der berühmten Hand Gottes. Damals erzielte Diego Maradona für Argentinien ein irreguläres Tor mit der Hand. England-Trainer Thomas Tuchel spricht von einer der größten Rivalitäten im Weltfußball. Nach dem mühevollen Sieg gegen Norwegen muss sich das Team um Bayern-Star Harry Kane und Real Madrids Jude Bellingham gegen Lionel Messi und Co. steigern, um das Spiel gegen Spanien zu erreichen. Aus London, Philipp Detlefs.
1: Sören Währenskjold hat die 11. Etappe der Tour de France gewonnen. Der Norweger siegte im Massensprint in Nevers in der Mitte Frankreichs. Pascal Ackermann kam als bester Deutscher auf Rang 10. In der Gesamtwertung änderte sich nichts. Der Slowene Tadej Pogacar führt weiter mit gut 3,5 Minuten vor seinem dänischen Rivalen Jonas Vingegaard. Florian Lipowitz liegt auf Rang 6.
4: Düsseldorf-Wetter. Jetzt am Abend müssen wir örtlich mit ein paar Gewittern rechnen. Die treten immer nur in kleineren Gebieten in NRW auf, also können dann auch Starkregen mitbringen, teilweise Hagel und Sturm. Die Temperaturen gehen in der Nacht runter auf 13 Grad und auch morgen starten wir erst sonnig bei Temperaturen sogar bis 32 Grad. Nachher kann es wieder ein paar Hitzegewitter geben.
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5: Hier die aktuelle Verkehrslage. A1 Münster-Dortmund zwischen Carmen-Zentrum und Kreuz Dortmund-Unna. 3 Kilometer Stau, 6 Minuten Zeitverlust. Im weiteren Verlauf zwischen Kreuz Leverkusen-West und Kreuz Köln-Nord 1 Kilometer stockender Verkehr, 7 Minuten Verzögerung. Zusätzlich auf der A43 Recklinghausen-Münster zwischen Senden und Kreuz Münster-Süd 2 Kilometer zähfließender Verkehr, 9 Minuten längere Fahrzeit. Darüber hinaus auf der A45 Dortmund-Hagen zwischen Kreuz Dortmund-Witten und Dortmund-Süd 1 Kilometer Stau, 10 Minuten Zeitverlust. Und auch auf der A57 Krefeld-Köln zwischen Dormagen und Köln-Worringen 1 Kilometer stockender Verkehr. Wir wünschen allen unterwegs gute Fahrt.
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4: Für alle, denen die Sonne heute noch nicht genug geballert hat, jetzt noch mal ein schneller Sonnenaufgang und zwar gesungen. Hier sind Sunrise Avenue und Lifesaver. Ich bin Kevin Zimmer, euch einen schönen Abend.

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0: Am Freitag gibt es ja Zeugnisse, für viele immer wieder ein nicht so schöner Moment. Aber ich will euch einfach mal Mut machen, denn es gibt genug Beispiele, dass man das trotz verkorkster Schulzeit und vielleicht nicht so guten Zeugnissen schaffen kann. Zum Beispiel möchte ich euch das jetzt zeigen anhand einer Person. Anhand von Friedrich Merz. Vorab, damit wir uns nicht falsch verstehen, ich habe keine Ahnung, wie das Abiturzeugnis von Kanzler Friedrich Merz aussieht. Anscheinend weiß nur er das, wie er damals im Interview mit der Zeit klar machte.
1: Mein Abiturzeugnis liegt bei mir zu Hause im Tresor und da kommt es auch nicht raus.
0: Aber ich sag mal so, es fühlt sich schon so an, als ob es nicht so richtig genial war. Ja? Man kann sich das gar nicht vorstellen. Ich meine, Merz, das ist der Mann, der heute sagt,
2: mit Work-Life-Balance lässt sich der Wohlstand unseres Landes, den wir heute haben, in Zukunft nicht erhalten.
0: Ja, und Work-Life-Balance klingt für viele rund um Merz wie kein Bock. Vermutlich, weil er es aus seiner Schulzeit selbst kennt.
1: Naja, sagen wir mal so, ich habe in der Tat in der Schule echte Motivationsprobleme gehabt.
0: Merz wechselte sogar das Gymnasium, nicht ganz freiwillig. Das war sogar ein richtiger Rebell. Schuld waren aber die anderen.
1: Ich hatte auch einen Freundeskreis, der mich da eher zusätzlich motiviert hat.
0: Was kann ich, meint er damit die junge Union? Auf jeden Fall hatte das Abiturzeugnis bekommen mit einem Schnitt von, na, ich probier's nochmal, na?
1: Meine Abiturnote bleibt.
3: Wir sind ganz gut im Schätzen. Los.
0: Ja, das kriegen wir aus ihm nicht mehr raus. Es wird eine 3 Komma sein, vermute ich. Die Nachkommastelle, die kriegen wir aber auch noch raus. Da bin ich ja Journalist, deswegen 3,6. Ja, jetzt ist es amtlich ausgewürfelt. Böse Zungen behaupten übrigens, er will das nicht sagen, weil das Abiturzeugnis von Angela Merkel viel besser ist, ja? Die hat ein 1er-Abi. Wollen wir uns das vielleicht nochmal angucken?
1: Kein Bock.
0: Alles klar.

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1: Jetzt am Abend kann es lokal zu ein paar Gewittern kommen. Die sind nur in kleineren Bereichen unterwegs und bringen Starkregen, zum Teil Hagel und Sturm mit. In der Nacht kühlt es dann auf 13 Grad runter. Morgen startet es wieder sonnig bei Temperaturen von ja so 26 bis stellenweise sogar 32 Grad. Später sind dann erneut ein paar Hitzegewitter möglich.
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2: Hier die aktuelle Verkehrslage. A40 Dortmund-Essen zwischen Bochum-Harpen und Bochum-Freudenberg-Straße. 2 Kilometer Stau, 6 Minuten Zeitverlust. Weiterhin auf der A43 Recklinghausen-Münster zwischen Senden und Kreuz Münster-Süd. 2 Kilometer stockender Verkehr, 10 Minuten Verzögerung. Zusätzlich auf der A45 Dortmund-Hagen zwischen Kreuz Dortmund-Witten und Dortmund-Süd 1 Kilometer zähfließender Verkehr. Darüber hinaus auf der A46 Wuppertal-Heinsberg zwischen Düsseldorf-Bilk und Neuss-Üdesheim. Dichter Verkehr, 6 Minuten Zeitverlust. Und auch auf der A57 Krefeld-Köln zwischen Dormagen und Köln-Worringen. 1 Kilometer stockender Verkehr. Wir wünschen allen unterwegs gute Fahrt.
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1: Hallo, Kevin Zimmer hier. Schön, dass ihr da seid. Ich habe neue Musik für euch jetzt von Olivia Dean. So easy to fall in love. Streng übersetzt, es ist sehr einfach, sich zu verlieben, aber das, was danach kommt, das ist schwierig. Frau, Kinder, Hund, Haus. Es hängt so viel dran, du.

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0: tollen Mittwochabend mit uns.
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0: Weißt du, das ist ein sehr teures Dekostück. Bei einer Auktion in New York ist das Skelett eines Tyrannosaurus Rex für einen Rekordpreis von umgerechnet 43,8 Millionen Euro versteigert worden. Das Skelett hat den Spitznamen Gus, ist 11,6 Meter lang und damit eines der größten je entdeckten und eines der am besten erhaltenen T-Rex-Skelette der Welt. Gus wurde 2021 auf einer Rinderfarm in den USA entdeckt. Haben Sie es auch nicht mit dem Rinderskelett verwechselt? Ich weiß es nicht. Das Tier lebte ja vor etwa 72 bis 66 Millionen Jahren und steht jetzt offenbar bei irgendeiner Privatperson. Im Garten, auf dem Balkon, wo? Keine Ahnung.
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1: Ich bin Thomas Brock. Bundeskanzler Merz hat den eingeschlagenen Reformkurs der schwarz-roten Bundesregierung herausgestellt und setzt auf gemeinsame weitere Vorhaben. Die Koalition habe Tritt gefasst, sagte Merz heute bei seiner Sommerpressekonferenz in Berlin.
2: Merz sagte, die Koalition habe ihren Arbeitsrhythmus gefunden und zuletzt wichtige Vorhaben wie die Reform der gesetzlichen Krankenversicherung auf den Weg gebracht. Für die Landtagswahlen im September zeigte er sich optimistisch und bekräftigte, dass die CDU weder mit der AfD noch mit der Linken zusammenarbeiten werde. Eine Reform der Schuldenbremse hält der Kanzler in dieser Wahlperiode dagegen für kaum noch erreichbar. Die geplanten Kürzungen beim Unterhaltsvorschuss verteidigte er, kündigte aber weitere Beratungen dazu in der Koalition an. Thomas Bleskin, Nachrichtenredaktion.
1: Die Bundesregierung hat eine lange Liste von Maßnahmen zum Bürokratieabbau beschlossen. Vieles davon betrifft den Straßenverkehr. So soll es einfachere Regelungen für Taxiunternehmen geben. Regionale Lkw-Fahrverbote an Feiertagen wie Fronleichnam werden gestrichen. Außerdem reicht künftig das Kennzeichen von E-Autos aus, um in Umweltzonen in Innenstädten fahren zu dürfen. Eine grüne Plakette muss nicht mehr an die Scheibe geklebt werden. Künftig sollen alle Vierjährigen in Deutschland vor der Schule zum Sprachtest. Das geht aus dem Entwurf eines neuen Kita-Gesetzes hervor, der deutschen Presseagentur vorliegt. Ministerin Prien will damit die Bildungschancen aller Kinder angleichen.
3: Mehr Kinder in öffentlicher Betreuung, möglichst früh Bescheid wissen, wenn es Probleme gibt und rechtzeitig auf diese Probleme reagieren. Das ist der Kern des Gesetzes, den die Bildungsministerin im Kopf hat. Die Tests sollen auch Vierjährige absolvieren, die nicht in der Kita sind. Grundgedanke dabei ist, dass Kinder nur mit ausreichenden Sprachkenntnissen in der Grundschule dem Unterricht folgen können. Tanja Wagner, Nachrichtenredaktion.
1: Mit zahlreichen Gedenkveranstaltungen hat die Türkei an den Putschversuch gegen die Regierung von Präsident Erdogan vor 10 Jahren erinnert. In Istanbul nahmen Tausende an einem Marsch über die erste Brücke über die Meerenge Bosporus teil. Dort hatten sich am 15. Juli 2016 Putschisten und regierungstreue Sicherheitskräfte schwere Gefechte geliefert. Es gab an dem Tag insgesamt mehr als 250 Todesopfer und mehr als 2000 Verletzte. Der Aufstand wurde schließlich niedergeschlagen.
4: Das Düsseldorf-Wetter. Heute Abend müssen wir örtlich mit ein paar Gewittern rechnen. Die ziehen nur über kleinere Ecken und bringen Starkregen, stellenweise Hagel und Sturm mit. In der Nacht sinken die Temperaturen dann auf 13 Grad. Morgen geht es dann erstmal sonnig weiter bei bis zu 32 Grad. Später können dann wieder ein paar Hitzegewitter entstehen.
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5: Hier die aktuelle Verkehrslage. A40 Dortmund-Essen zwischen Bochum-Ruhrstadion und Bochum-Freudenbergstraße. 2 Kilometer Stau. 6 Minuten Zeitverlust. Weiterhin auf der A46 Wuppertal-Heinsberg zwischen Düsseldorf-Bilk und Neuss-Üdesheim 1 Kilometer stockender Verkehr, 8 Minuten Verzögerung. Und zusätzlich auf der A57 Krefeld-Köln zwischen Dormagen und Köln-Worringen 1 Kilometer zähfließender Verkehr. Wir wünschen allen unterwegs gute Fahrt.
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4: Kurz nach 21 Uhr, wir können natürlich schon mal über eure Träume reden, die ihr gleich hoffentlich haben werdet. Vielleicht sind es Sweet Dreams. Bessere Überleitung kriege ich heute nicht mehr hin zu den Eurythmics. Und das war schon eine Anstrengung für mich, du. Schönen Abend, Kevin Zimmer hier.

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0: Und hier sind The Hall of Fame, The Script featuring Will.i.am. Euch einen schönen Mittwochabend mit uns. Am Mikrofon ist Kevin Zimmer. Genießt den Sommer.

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0: Heute Abend müssen wir stellenweise mit Gewittern rechnen. Die treten nur regional und auf kleineren Flächen auf und können Starkregen, teilweise Hagel und Sturm mitbringen. In der Nacht fallen die Temperaturen auf 13 Grad. Da können wir ganz gut bei schlafen. Morgen startet es zunächst sonnig und es wird mit bis zu 32 Grad richtig warm. Danach kann es wieder ein paar Hitzegewitter geben.
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2: A46 Wuppertal-Heinsberg zwischen Düsseldorf-Bilk und Neuss-Üdesheim. 1 Kilometer Stau, 9 Minuten Zeitverlust. Und A57 Krefeld-Köln zwischen Dormagen und Köln-Worringen. 1 Kilometer stockender Verkehr. Wir wünschen allen unterwegs gute Fahrt.
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0: Euch einen schönen Mittwochabend. Ich bin Kevin Zimmer. Ich habe Musik für euch eingepackt. Eine Menge Musik. Anfang macht's.

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0: Habt ihr mal darüber nachgedacht, wie viel Energie eigentlich Denken verbraucht? Also ich nicht. Das ist mir zu anstrengend. Forscher sagen, das Gehirn verbraucht 20% unserer Energie. Comedian Hannes Höfer bezweifelt das.
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2: Das Gehirn verbraucht 20% der gesamten Energie, die unserem Körper zur Verfügung steht? Ja, das ist eine krasse Zahl. Aber wirklich auch bei jedem? Also es verbraucht doch nicht jedes Gehirn gleich viel. Ne? Wenn ich einen trainierten Bizeps habe, dann verbraucht er doch mehr Energie als ein untrainierter. Ja, und bei manchen Menschen, würde ich sagen, kommt das Gehirn wahrscheinlich mit 5 oder 6% aus. Mein Kumpel Boogie zum Beispiel, der ist ein super lieber Kerl, auch toller Bizeps, aber wirklich ein bisschen langsam in der Schaltzentrale, wisst ihr? Das ist so ein Typ, der gießt auch Seerosen. So einer. Ne? Der will in den Ferien in den Urlaub fliegen, dann ruft er mich an. Ey, Hannes, ist mein Koffer zu schwer? Keine Ahnung, Boogie, wie viel wiegt er denn? Ja, ich habe keine Waage, aber was meinst du denn, Hannes? Boogie, ist am Telefon wirklich schwer zu sagen. Aber selbst wenn ich da wäre, ich habe doch keine geeichte Waage im Arm. Oder der fragt auch ständig, wie spät es ist. Und dann sage ich, kauf dir doch mal eine Uhr. Dann sagt er, was soll ich denn mit einer Uhr? Ich habe doch eh keine Zeit. Aber ich liebe den trotzdem. Weil immer dran denken, wir alle kochen nur mit Wasser. Und manche müssen eben erst den Topf suchen.
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1: Ich bin Diana Kramer. Die Bundesregierung hat weitere Schritte zum Abbau der Bürokratie beschlossen. Das Kabinett einigte sich unter anderem darauf, etliche Dokumentationspflichten für Firmen abzuschaffen. In Arztpraxen soll die elektronische Überweisung eingeführt werden und bei Verkehrsbauvorhaben sollen Verfahren vereinfacht werden.
2: Rund 600 Millionen Euro jährlich will die Bundesregierung einsparen, indem bürokratische Verpflichtungen für Bürger und Firmen abgeschafft werden. Beispielsweise sollen sich Halter von E-Autos künftig nicht mehr um eine grüne Umweltplakette kümmern müssen. Der Pflichttermin beim Jobcenter soll auch digital per Videoschalte möglich sein. Auch elektronische Arztüberweisungen sind geplant. Und die Bundesregierung will Fahrverbote für Lkw an Feiertagen wie Fronleichnam, Allerheiligen oder dem Reformationstag aufheben. Tanja Wagner, Nachrichtenredaktion.
1: Bundeskanzler Friedrich Merz sieht die schwarz-rote Koalition gestärkt in die Sommerpause gehen. Die Koalition habe Tritt gefasst, sagte Merz in der traditionellen Sommerpressekonferenz in Berlin. Die Regierung habe ihren Rhythmus gefunden und trotz mancher Kritik geliefert, etwa bei der Reform der gesetzlichen Krankenversicherung. Merz räumte aber auch ein, dass man noch nicht dastehe, wo er Deutschland gerne sehen wolle. Wer in einer der Krisenbranchen arbeitet und noch fest in seinem Job ist, tut sich oft schwer, gleichzeitig etwas Neues zu suchen. Die Regierung will hier nun neue Möglichkeiten schaffen und hat grünes Licht für einen Gesetzentwurf zur Job-to-Job-Erprobung gegeben.
3: Die Job-to-Job-Erprobung ist nicht für jeden gedacht, sondern konkret für diejenigen, deren Anstellung absehbar enden wird, weil zum Beispiel der Betrieb 200 Stellen bis in 2 Jahren abbauen wird. Um im Anschluss möglichst ohne Lücke einen neuen Job zu haben, sollen sich Arbeitnehmer künftig ein paar Wochen in anderen Firmen vorstellen und umschauen können. In Absprache mit dem noch Arbeitgeber. Während der Erprobung würde sich dann auch klären, ob ich vielleicht noch eine Weiterbildung benötige. Aus Berlin, Lea Matschulat.
1: Lustige Episode vor dem Halbfinalkracher heute bei der Fußball-WM. Schon vor Anpfiff haben sich England und Argentinien das erste Duell geliefert, und zwar auf der Straße. Bei der Anfahrt zum WM-Stadion in Atlanta war der Mannschaftsbus der Argentinier eher gemächlich unterwegs und wurde kurzerhand vom Bus der Engländer überholt. Pünktlich im Stadion waren beide Teams.
4: Das Düsseldorf-Wetter. Am Abend gibt es bei uns vereinzelt ein paar Gewitter, die tauchen eher kleinräumig auf und können so Starkregen, teils Hagel und Sturm mitbringen. In der Nacht kühlt es dann auf 13 Grad ab, also Fenster auf. Morgen startet der Tag noch sonnig und es werden bis zu 32 Grad. Später sind dann wieder örtlich ein paar Hitzegewitter möglich.
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5: A46 Wuppertal-Heinsberg, zwischen Düsseldorf-Bilk und Neuss-Üdesheim dichter Verkehr, 5 Minuten Zeitverlust. Und A57 Krefeld-Köln zwischen Dormagen und Köln-Worringen. 1 Kilometer stockender Verkehr. Wir wünschen allen unterwegs gute Fahrt.
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4: So langsam wird's dunkel draußen, die Sonne geht unter. Ich weiß, so kurz nach 22 Uhr ist noch was da. Ja, hier im Studio, da kriege ich ja kein Tageslicht. Also von daher, ich kann das gar nicht so einschätzen. Könnt ihr das einschätzen? Egal. Auf jeden Fall wird sie untergehen, die Sonne. Es ist so, als ob Kato featuring John singen würde, Turn the Lights Off. Ich bin Kevin Zimmer, wünsche euch einen schönen Abend.

0: Ich weiß nicht, wie es euch geht, aber auf einer richtig guten 80er, 90er Party darf dieser Song doch nicht fehlen, oder? Ah, das sind Fury in the Slaughterhouse. Machen seit fast 40 Jahren Musik. Und jetzt kam ihr neues Album raus. Changes. Ja? Wir hatten Kai und Christoph von Fury in the Slaughterhouse zu Besuch bei uns und haben mit ihnen gequatscht, auch darüber, dass auf ihren Konzerten immer noch super viele neue, junge Fans dazukommen, waren sie sehr begeistert.
1: Weil sie ihre Eltern dazu gezwungen haben.
2: Ja, ich glaube auch. Oder weil ihre Eltern sie zu uns gezeugt haben.
1: Ja, genau, das ist auch der Fall, ja. Nein, wir haben neulich eine Autogrammstunde gemacht und da waren noch ein paar Butchis dabei, die meine Söhne hätten sein können. Und die haben auch gesagt, das haben mir meine Eltern früher immer vorgespielt und ich kenne alle eure Songs und ich finde die alle total super.
0: Ja, handgemachte Musik kommt also doch gut bei den Jugendlichen an. Das ist sehr schön zu hören, gerade in Zeiten von KI und KI-Songs und so. Da sind die Jungs von Fury in the Slaughterhouse nämlich auch, ich sag mal, sehr kritisch.
1: Finde ich scheiße. Weiß nicht, ob man das auf dem Sinne sagen durfte, aber finde ich totale Scheiße.
2: Mal ganz ehrlich, es ist der größte Urheberrechtsraub, der auf dieser Welt je stattgefunden hat, weil sie nehmen unsere Musik, sie nehmen die Musik von allen, sie nehmen das Schaffen der ganzen gesamten Menschheit, lassen es von irgendwelchen Digitalsklaven auf irgendwelche Festplatten ballern, nehmen gigantisch viel Energie, um das Ganze neu durchzuquirlen und verkaufen es als ihre eigene Idee.
0: Ja, das neue Album entstand ganz klassisch, können wir sagen, per Hand in einem kleinen, schönen Ferienhaus auf Langeland in Dänemark. Da kam auch der Song Fix This Crack raus.
1: Es geht darum, dass man mit Geld eine Menge Sachen kaufen kann. Man kann sich vielleicht das Leben auch hier und da mal angenehmer machen, aber die Sachen, um die es wirklich geht, kannst du dem Kohle nicht kaufen.
2: Ist nicht zu bezahlen.
1: Das ist nämlich sowas wie Liebe und Glück und da wird es dann ein bisschen schwierig mit der Bezahlbarkeit. Da muss sich jeder schon mal durch, oder?
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0: Am heutigen Abend wird es örtlich gewitterig. Das Ganze beschränkt sich eher auf kleinere Gebiete, kann aber Starkregen, teils Hagel und Sturm bedeuten. In der Nacht gehen die Temperaturen auf 13 Grad runter. Morgen fängt der Tag sonnig an mit bis zu 32 Grad. Später können sich dann wieder ein paar Hitzegewitter bilden.
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2: Hier die aktuelle Verkehrslage. A1 Dortmund-Köln zwischen Kreuz Leverkusen und Kreuz Leverkusen-West 1 Kilometer Stau. Weiterhin auf der A3 Köln-Frankfurt zwischen Kreuz Bonn, Siegburg und Siebengebirge 2 Kilometer stockender Verkehr. Zusätzlich auf der A46 Düsseldorf-Wuppertal zwischen Düsseldorf-Holthausen und Düsseldorf-Eller 1 Kilometer zähfließender Verkehr. Und darüber hinaus auf der A57 Krefeld-Köln zwischen Dormagen und Köln-Worringen 1 Kilometer Stau. Wir wünschen allen unterwegs gute Fahrt.
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0: Schönen Abend mit uns, Kevin Zimmer hier. Gleich noch die Sportfreunde Stiller und Michael Schulte hier in der Playlist. Vorher noch Luis Capaldi, Before You Go. Schönen

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0: Man will ja eben nur ein paar Minuten zum Bäcker, oder? Das Kind ist gerade erst eingeschlafen und man will erst jetzt nicht unbedingt aufwecken. Also bleibt das Kind eben im Auto. Das macht euch jetzt nicht zu Rabeneltern, aber bei Hitze kann jede Minute zu viel oder gefährlich werden, sagt auch Nico Blum von der Feuerwehr.
1: Mal annehmen, wir hätten jetzt 30 Grad Außentemperatur und wir sind mal nur eine halbe Stunde mal schnell beim Bäcker. Dann sprechen wir schon von Temperaturen von ungefähr 46 Grad, die im Auto sind. Wenn wir jetzt tatsächlich auch mal länger weg sind, dann reden wir von Temperaturen von über 60 Grad. Und das ist für Tiere und Kinder lebensgefährlich.
0: Wenn ihr also bei Hitze ein Kind oder Hund im Auto seht, dann solltet ihr handeln.
1: Wir empfehlen erstmal Kontakt aufzunehmen, vielleicht an der Scheibe zu klopfen, schauen, wie verhält sich das Kind, wie verhält sich der Hund. Sehe ich schon, ist das Kind schläfrig, reagiert sich mehr auf das Klopfen. Auch versucht, den Halter zu suchen. Wenn es jetzt beispielsweise vorm Bäcker steht, das Fahrzeug vielleicht reingehen und sagen, hey, wem gehört denn das Auto draußen? Dann, wenn ich aber sehe oder für mich einschätze persönlich, das ist jetzt hier eine kritische Situation, dann nicht zögern, Rettungskräfte alarmieren, die dann vor Ort den Hund oder das Kind bei Gefahr aus dem Fahrzeug befreien können und bei Bedarf dann auch Rettungsdienst sich versorgen.
0: Und im allergrößten Notfall bedeutet das auch, Scheibe einschlagen und Kind oder Hund selbstständig befreien. Laut Rechtsanwalt Arne Kempkens seid ihr da auch abgesichert.
2: Bei Kindern ist man sogar verpflichtet aus dem Gesichtspunkt der Hilfeleistung. Und wenn man das nicht macht, kann man sich sogar strafbar machen. Also bitte immer die Situation dokumentieren. Fotos machen natürlich schnell noch, aber die Dokumentation steht hier nicht im Vordergrund, sondern die Hilfe. Am besten Zeugen dazu rufen. Und man muss noch nicht mal den Schaden zahlen, der dabei notwendigermaßen entsteht. Denn das sind Hilfeleistungspflichten. Und wenn man die erfüllt, kann man sich selbst nicht strafbar machen. Und man macht sich auch nicht schadenersatzpflichtig.
0: Beim Scheibe einschlagen solltet ihr dann natürlich darauf achten, dass ihr die Scheibe nehmt, die am weitesten weg ist. Sonst verletzt ihr die Insassen noch durch Scherben oder so. Und dann mit einem spitzen Gegenstand einfach gegen den Rand des Fensters. So geht's am leichtesten. Im besten Fall nehmt ihr aber das Kind oder den Hund im Sommer doch immer einfach raus aus dem Auto.

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1: Ich bin Diana Kramer. Die Koalition hat Tritt gefasst. Das war die zentrale Botschaft des Bundeskanzlers bei seiner Sommerpressekonferenz in Berlin. Der Frage nach Fehlern wich Friedrich Merz dabei aus. Nach Protest der SPD gegen Einschnitte beim Unterhaltsvorschuss für Alleinerziehende gibt sich der Kanzler allerdings gesprächsbereit.
2: Es ist ein Schlag ins Gesicht für Alleinerziehende. Der Unterhaltsvorschuss soll nur noch für Kinder bis 16 gelten, nicht mehr wie bisher bis 18. Für Alleinerziehende, deren Partner sich ohnehin drücken, ist der Wegfall von knapp 400 Euro schlicht eine Katastrophe. Das geht so gar nicht, heißt es von der SPD. Merz dagegen sagt, die Kosten für diese Leistung hätten sich binnen 8 Jahren vervierfacht. Angesichts der akuten Finanznot der Kommunen sei das auf Dauer nicht tragbar. Auch könnten 16-Jährige ja schon arbeiten gehen. Tanja Wagner, Nachrichtenredaktion.
1: Die Bundesregierung hat mehrere Maßnahmen zum Bürokratieabbau beschlossen. Vieles davon betrifft den Straßenverkehr. So soll es einfachere Regelungen für Taxiunternehmen geben. Regionale Lkw-Fahrverbote an Feiertagen wie Fronleichnam werden gestrichen. Und E-Autos brauchen künftig beim Befahren von Umweltzonen in Innenstädten keine grüne Plakette mehr. Tanken wird immer teurer. Vor allem Diesel hat sich auf Wochensicht massiv verteuert. Laut ADAC liegt der Preis im bundesweiten Durchschnitt inzwischen bei 2,07 Euro. Grund dafür ist die neue Eskalation zwischen den USA und dem Iran. US-Präsident Donald Trump droht Teheran erneut mit Angriffen auf die zivile Infrastruktur des Landes.
3: Schwere Bombardierung von Brücken und Kraftwerken im Iran, damit droht Trump schon seit Monaten. Der Iran reagiert mit Raketen und Drohnen auf Ziele in der Golfregion und Jordanien. In einer Krisensitzung erörterte Trump eine massiv verschärfte Offensive. Irans Revolutionsgarden drohen mit einer Blockade aller Öl- und Erdgasexporte. Tina Eck, USA.
1: Bei einem Angriff auf offener Straße in Trier ist ein Student getötet worden. Der 22-Jährige wurde laut Polizei von einem Gleichaltrigen mit einem Messer angegriffen. Er starb noch vor Ort. Der Tatverdächtige, ein Afghane, war zunächst geflüchtet, konnte aber festgenommen werden. Die Hintergründe sind noch unklar.
4: Das Düsseldorf-Wetter. Heute Abend sind örtlich ein paar Gewitter drin, die betreffen meist nur kleinere Gebiete und man kann jetzt noch nicht genau voraussagen, wo es stattfinden wird. Aber wenn sie da sind, bringen sie Starkregen, teilweise Hagel und Sturm mit. Nachts gehen die Temperaturen auf 13 Grad zurück. Morgen beginnt der Tag dann erstmal sonnig bei Höchstwerten bis 32 Grad. Danach kann es erneut ein paar Hitzegewitter geben.
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5: Hier die aktuelle Verkehrslage. A46 Düsseldorf-Wuppertal zwischen Düsseldorf-Holthausen und Düsseldorf-Eller. 1 Kilometer Stau. Weiterhin auf der A57 Krefeld-Köln zwischen Dormagen und Köln-Worringen. 1 Kilometer stockender Verkehr. Und zusätzlich auf der A516 Oberhausen-Eisenheim-Oberhausen zwischen Oberhausen-Sterkrade und Kreuz-Oberhausen dichter Verkehr. 10 Minuten längere Fahrzeit. Wir wünschen allen unterwegs gute Fahrt.
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4: Calvin Harris jetzt bei uns auf der Playlist und er ist ja nicht nur DJ, sondern auch Unterwäschenmodel. Und das jetzt auch für Bademoden. Macht er immer mal wieder. Für einen Luxushersteller zeigt er sich da in Badehose. Er kann sich dummerweise, kann er sich auch, das sage ich voller Neid, kann sich auch sehr gut sehen lassen in Badehose. Also von daher, vielleicht steht er manchmal am DJ-Pult in Badehose da. Nur wir sehen es nicht, weil ja DJ-Pult davor ist. Bei uns ist das jetzt so. Hier ist Calvin Harris. This is what you came for. Ich bin Kevin Zimmer, wünsche euch einen schönen Abend. Bye.

neuer Shootingstar, Holly Humberstone und To Love Somebody. Ob man über sie irgendwann mal einen sogenannten Biopic-Film drehen wird, keine Ahnung. Über Michael Jackson hat man das ja gemacht und man muss ganz ehrlicherweise sagen, es ist der erfolgreichste Biopic-Film aller Zeiten. Das war bisher immer Bohemian Rhapsody, ja, da ging es ja über Freddie Mercury und Queen. Aber Michael Jackson hat jetzt diesen Erfolgsfilm über Queen und Freddie Mercury abgelöst. Seit dem Kinostart Ende April dieses Jahres hat Michael laut Verity 1,1 Milliarden US-Dollar umgesetzt. Etwa 371 Millionen entfielen auf den heimischen US-Markt. Der Rest der Welt steuerte rund 630 Millionen Dollar bei. Das sind wahnsinnige Zahlen, muss man wirklich sagen. Also, der Familie von Michael Jackson, der wird's gut tun. Denn dieser Film spült nochmal ordentlich Geld in die Jackson-Kasse. Und hier ist Michael Jackson jetzt mit, wie ich finde, einem der besten Songs von ihm aus den 80ern. Hier ist Beat It. Ich bin Kevin Zimmer, euch einen schönen Abend.

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0: Wetter. Es sind immer noch ein paar Gewitter möglich. Die treten nur vereinzelt in den kleineren Gebieten so von NRW auf, bringen Starkregen, teilweise Hagel und Sturm mit. Wie gesagt, das kann man sehr schlecht voraussagen, wo es passieren wird. Aber vor allen Dingen im Süden rechnen wir damit. In der Nacht sinken die Temperaturen auf 13 Grad. Morgen startet es zunächst sonnig und mit Temperaturen bis 32 Grad. Im weiteren Verlauf kann es dann wieder ein paar Hitzegewitter morgen geben.
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2: A46 Düsseldorf-Wuppertal zwischen Düsseldorf-Holthausen und Düsseldorf-Eller. 1 Kilometer Stau. Und A57 Krefeld-Köln zwischen Dormagen und Köln-Worringen. 1 Kilometer stockender Verkehr. Wir wünschen allen unterwegs gute Fahrt.
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0: Schönen Abend, hier ist Kevin Zimmer. Vor 2 Jahren erinnern wir uns noch die Fußball-Europameisterschaft. Hier bei uns im eigenen Land. Da sind wir zumindest bis ins Viertelfinale gekommen. Und dann wurden wir von Spanien nicht ganz fair. Wir erinnern uns an den Handelfmeter, der nicht gegeben worden ist, aus dem Turnier geworfen. Und damals hat eine Künstlerin aus Deutschland den offiziellen Song für die Fußball-Europameisterschaft beigesteuert. Leonie heißt sie. Und immer wenn ich Songs von Leonie spiele,

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0: Wir stellen euch weiter fleißig die besten Badeseen hier in NRW vor.
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0: Aus einem sehr guten Grund, Freitag letzter Schultag, bald gehen also die Sommerferien bei uns los. Dann seid ihr top vorbereitet, denn ihr wisst, wo es hingeht. Heute geht's an den Freilinger See in Blankenheim. Wir haben mal vor Ort nachgefragt. Ja, ist es ein Match oder nicht?
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3: Wir sind in Kreis Euskirchen, Blankenheim, Freilingen, Freilinger See.
2: Muss ich was bezahlen?
4: Nein. Freier Eintritt.
3: Parkgebühr natürlich, pro Tag 4 Euro.
2: Was können wir da machen?
5: Schwimmen, was essen, gemütlich.
6: Natur genießen.
5: Ja. Und hier kann man ja auch Bötchen fahren.
3: Wandern, Fahrrad fahren. Man hat hier das Eifelcamp mit sehr vielen Möglichkeiten auch für Kinder. Bietet sich auch hier Yoga an zum Beispiel. Ja, das hat einer angefangen aus Nettersheim. Einmal in der Woche, samstags ist das zum Beispiel. Dann machen sie so Workout hier. Ne? Da gibt es Fitnessgeräte gibt's hier als Sportattraktivität.
2: Kann ich meine Kids mitbringen?
3: Kinder, Hunde, alles. Oma, Opa. Alles geht.
2: Treffen wir uns zum Essen oder nur für Drinks?
3: Genau, wir haben Essen mit, aber es gibt eine wunderbare Snackbude direkt die Ecke rum. Wir haben ja Cocktails, wir haben selbstgemachte Limonaden, wir haben leckeres Bier, selbstgemachte Pizzen haben wir, selbstgemachte Burger.
2: Können wir da chillen?
4: Ja, kann man wunderbar chillen, die Sonne genießen und einfach die Ruhe.
2: Ist es ein Match?
3: Ja, auf jeden Fall.
4: Ja.
3: Weil es einfach passt.
7: Ja, also auf den ersten Blick
6: gefällt
7: mir.
6: Sie
7: lässt sich ja überraschen, sie war noch nie hier.
6: Ich würde Eifel ein bisschen erkunden.
0: Ja, immer mal einfach mal so einen neuen Badesee kennenlernen. Da helfen wir sehr, sehr gerne mit unserem Badesee-Tindern. Und alle Badeseen gibt's natürlich online bei uns zum Nachlesen.

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1: Ich bin Diana Kramer. Titelverteidiger Argentinien steht erneut im Endspiel der Fußball-WM. Die Südamerikaner um Superstar Lionel Messi bezwangen im Halbfinale England mit 2:1. Argentinien trifft damit am Sonntag im Kampf um den vierten WM-Titel auf Europameister Spanien. Bundeskanzler Friedrich Merz sieht die schwarz-rote Koalition vor der Sommerpause auf Kurs. Bei seiner traditionellen Sommerpressekonferenz in Berlin zog er eine weitgehend positive Bilanz der Regierungsarbeit.
2: Die Bundesregierung hat ihren Rhythmus gefunden, trotz mancher Kritik. Wir haben geliefert und wir haben die Dimension der Aufgaben, die vor uns stehen, erkannt. Ich bin und bleibe zuversichtlich, dass es uns gelingt, in den drei Ländern, vor allen Dingen in Sachsen-Anhalt und in Mecklenburg-Vorpommern, zu verhindern, dass es hier eine Mehrheit der AfD nach Mandaten in den jeweiligen Landesparlamenten gibt.
1: Kanzler Merz räumte aber auch ein, dass man trotz vieler angestoßener Reformen noch nicht dastehe, wo er Deutschland gern sehen wolle. Beim Heizungstausch haben Wärmepumpen fossile Heizkessel überholt. Im vergangenen Jahr waren die Geräte in deutschen Wohngebäuden erstmals die am häufigsten eingebaute Heizungsart. Das zeigt eine Auswertung des Instituts der deutschen Wirtschaft.
3: Die IW-Experten sprechen von einer Trendwende. Wer mit einer Wärmepumpe heize, zahle derzeit die niedrigsten Heizkosten. Auch könnten die meisten Geräte im Winter heizen und im Sommer kühlen, ein unschlagbarer Vorteil. Trotz der Sparmaßnahmen der Bundesregierung sehen die Wirtschaftsfachleute die Wärmepumpe weiter auf dem Vormarsch. In den nächsten Jahren wird es den Regierungsplänen zufolge allerdings weniger Zuschüsse geben. Bisher ist beim Umstieg eine Förderung bis zu 70% möglich. Bis 2030 soll der Betrag schrittweise um mehrere tausend Euro sinken. Tanja Wagner, Nachrichtenredaktion.
1: Das US-Militär hat nach eigenen Angaben die zweite Angriffswelle des Tages gegen den Iran gestartet. Diese habe am Nachmittag US-Ostküstenzeit begonnen, teilte das für die Region zuständige Kommando des US-Militärs auf der Plattform X mit. Die regierungsnahe iranische Nachrichtenagentur MER berichtete von Explosionen und Angriffen in mehreren Regionen des Landes. US-Präsident Donald Trump hatte dem Iran jüngst einmal mehr mit Angriffen auf zivile Infrastruktur gedroht.
4: Düsseldorf-Wetter. Kaum Wolken, dazu trocken, so sieht es nachts und in den frühen Morgenstunden aus. Dazu 17 bis 13 Grad, es gibt also ein bisschen Abkühlung. Tagsüber heute dann wieder viel Sonne, kein Regen bis 33 Grad. Dazu stellenweise einzelne Hitzegewitter möglich. Ja, und der Freitag, der sieht dann wieder wechselhafter aus. Einzelne Schauer und Gewitter sind möglich bis 29 Grad.
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5: Hier die aktuelle Verkehrslage. A44 Dortmund-Kassel zwischen Marsberg und Diemelstadt, 2 Kilometer Stau. Weiterhin auf der A46 Düsseldorf-Wuppertal zwischen Düsseldorf-Holthausen und Düsseldorf-Eller, 1 Kilometer stockender Verkehr. Zusätzlich auf der A57 Krefeld-Köln zwischen Dormagen und Köln-Worringen, 1 Kilometer zähfließender Verkehr. Und darüber hinaus auf der A59 Düsseldorf-Köln zwischen Düsseldorf-Garath und Richrath, dichter Verkehr, 8 Minuten Zeitverlust. Wir wünschen allen unterwegs gute Fahrt.
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4: Guten Abend, guten Morgen. Wir starten ganz entspannt jetzt in diese Nacht mit Musik von Alex Warren. Das ist Fever Dream.

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3: Ich bin total außer Atem. Ich bin eben die Treppe hier hochgelaufen, die Garderobe ist unten und ich habe wieder gemerkt, krass, wie außer Atem ich bin. Und dann denke ich immer, Mann, du müsstest doch mal Sport machen, das wäre vielleicht nicht schlecht, aber ich mache tatsächlich ganz selten Sport. Ich will, dass es was Besonderes bleibt. Obwohl es neulich fast so weit gewesen wäre. Ich hatte so eine Jogging-App ausprobiert, diese Jogging, vielleicht kennt ihr die, also ich habe die einmal, also From Couch to 5K heißt die. Von der Couch zu 5000 Meter ist wirklich für totale Sportmuffel, für totale Couch-Potatoes, für Anfänger. Und auf dem Kopfhörer motiviert dich immer so eine ganz freundliche Stimme beim Laufen und die sagt immer, you're great, you're awesome, you're almost there. Also du bist großartig, du bist fantastisch, du bist fast da, ne? Sagt dir immer wieder, you're great, you're awesome, you're almost there. Dachte ich, geil, wenn ich das nächste Mal Sex habe, lege ich die daneben.
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1: Ihr habt da nur wenige Wolken über euch. Die bringen jetzt nachts und zum Morgen hin keinen Regen. Es kühlt etwas ab, 17 bis 13 Grad. Tagsüber dann wieder heiße 33 Grad. Dazu viel Sonne, nur ganz vereinzelt sind Hitzegewitter möglich. Ja, und am Freitag dann mehr Wolken. Ab und an Schauer oder Gewitter bis 29 Grad.
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2: Hier die aktuelle Verkehrslage: A46 Wuppertal-Heinsberg zwischen Düsseldorf-Bilk und Neuss-Üdesheim. Dichter Verkehr, 5 Minuten Zeitverlust. Weiterhin auf der A57 Krefeld-Köln zwischen Dormagen und Köln-Worringen. 1 Kilometer stockender Verkehr. Zusätzlich auf der A59 Bonn-Köln zwischen Spich und Köln-Wahn. Dichter Verkehr, 5 Minuten längere Fahrzeit. Und im weiteren Verlauf zwischen Duisburg-Warnheimer Ort und Duisburg-Buchholz, dichter Verkehr, 9 Minuten Zeitverlust. Wir wünschen allen unterwegs gute Fahrt.
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1: Es ist noch ganz früh an diesem Donnerstag. Wir bleiben und sind zusammen wach. Wir und die Jungs von Nickelback auch. Hier ist How You Remind Me.

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0: So, hinsetzen, 6. Nee, Spaß, so schlimm wird's bestimmt nicht. Am Freitag gibt es in NRW Zeugnisse und für viele ist das ja immer wieder ein nicht ganz so schöner Moment, weil vielleicht die Noten dann doch nicht so gut geworden sind. Aber der Kollege Kevin Zimmer will euch Mut machen und der sagt nämlich, man kann es doch trotzdem schaffen, obwohl man nicht ständig Einsen auf dem Zeugnis hatte. Das braucht man gar nicht. Gibt genug Beispiele dafür. Heute Friedrich Merz.
1: Vorab, damit wir uns nicht falsch verstehen, ich habe keine Ahnung, wie das Abiturzeugnis von Kanzler Friedrich Merz aussieht. Anscheinend weiß nur er das, wie er damals im Interview mit der Zeit klar machte.
2: Mein Abiturzeugnis liegt bei mir zu Hause im Tresor und da kommt es auch nicht raus.
1: Aber ich sag mal so, es fühlt sich schon so an, als ob es nicht so richtig genial war, ja? Man kann sich das gar nicht vorstellen. Ich meine, Merz, das ist der Mann, der heute sagt,
3: mit Work-Life-Balance lässt sich der Wohlstand unseres Landes, den wir heute haben, in Zukunft nicht erhalten.
1: Ja, und Work-Life-Balance klingt für viele rund um Merz wie kein Bock. Vermutlich, weil er es aus seiner Schulzeit selbst kennt.
2: Naja, sagen wir mal so, ich habe in der Tat in der Schule echte Motivationsprobleme gehabt.
1: Merz wechselte sogar das Gymnasium. Nicht ganz freiwillig, das war sogar ein richtiger Rebell. Schuld waren aber die anderen.
2: Ich hatte auch einen Freundeskreis, der mich da eher zusätzlich motiviert hat.
1: Weiß gar nicht, meint er damit die junge Union? Auf jeden Fall hatte das Abiturzeugnis bekommen mit einem Schnitt von, na, ich probier's nochmal, na?
2: Meine Abiturnote bleibt.
4: Wir sind ganz gut im Schätzen.
1: Ja, das kriegen wir aus ihm nicht mehr raus. Es wird eine 3 Komma sein, vermute ich. Die Nachkommastelle, die kriegen wir aber auch noch raus. Da bin ich ja Journalist, deswegen 3,6. Ja, jetzt ist es amtlich ausgewürfelt. Böse Zungen behaupten übrigens, er will das nicht sagen, weil das Abiturzeugnis von Angela Merkel viel besser ist, ja? Die hat ein 1er-Abi. Wollen wir uns das vielleicht nochmal angucken?
2: Kein Bock.
1: Alles klar.
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1: Ich bin Diana Kramer. Das Finale der Fußball-WM ist perfekt. Titelverteidiger Argentinien um Superstar Lionel Messi hat im Halbfinale England mit 2:1 besiegt. Die Argentinier treffen im Endspiel am Sonntag auf Europameister Spanien.
2: Mit einer unglaublichen Energieleistung dreht Argentinien dieses Halbfinale, in dem Anthony Gordon nach 55 Minuten zunächst Thomas Tuchels Engländer in Führung bringt. Aber danach spielt fast nur noch der Weltmeister, der England phasenweise im eigenen Strafraum einschnürt, sich Chance auf Chance erspielt und am Ende verdient siegt. Enzo Fernandes macht in der 85. Minute den Ausgleich, Lautaro Martinez in der 2. Minute der Nachspielzeit den Siegtreffer, jeweils auf Vorlage von Messi. Dem winkt jetzt am Sonntag sein 2. WM-Titel. Thomas Thonfeld, Sportredaktion.
1: Die Kritik der SPD an den Plänen von Familienministerin Karin Prien, den Unterhaltsvorschuss für Alleinerziehende zu kürzen, reißt nicht ab. Mecklenburg-Vorpommerns Ministerpräsidentin Manuela Schwesig kritisiert neben Prien auch Bundeskanzler Merz. Beide hätten die Lebenssituation von Alleinerziehenden und ihren Kindern nicht verstanden, sagte Schwesig dem Spiegel. Viele wären trotz Arbeit auf den Unterhaltsvorschuss angewiesen. Diesen übernimmt der Staat bisher bis zum 18. Geburtstag des Kindes, wenn der Partner keinen Unterhalt zahlt. Laut Familienministerin soll das künftig nur noch bis zum 16. Geburtstag gelten. Kanzler Merz hatte das mit Blick auf gestiegene Ausgaben verteidigt. Schwesig spricht von Sparmaßnahmen zulasten der Kinder. Die Bundesregierung hat weitere Schritte zum Abbau der Bürokratie beschlossen. Das Kabinett einigte sich unter anderem darauf, Dokumentationspflichten für Firmen abzuschaffen.
3: Rund 600 Millionen Euro jährlich will die Bundesregierung einsparen, indem bürokratische Verpflichtungen für Bürger und Firmen abgeschafft werden. Beispielsweise sollen sich Halter von E-Autos künftig nicht mehr um eine grüne Umweltplakette kümmern müssen. Der Pflichttermin beim Jobcenter soll auch digital per Videoschalte möglich sein. Auch elektronische Arztüberweisungen sind geplant. Tanja Wagner, Nachrichtenredaktion.
1: In Trier ist ein Student bei einem Angriff auf offener Straße getötet worden. Der 22-Jährige war laut Polizei von einem Gleichaltrigen mit einem Messer angegriffen worden. Der Tatverdächtige, ein Afghane, konnte festgenommen werden. Die Ermittlungen laufen.
4: Das Düsseldorf-Wetter.
5: Kein Regen, dazu wenige Wolken und kühl, 17 bis 13 Grad, so sieht es gerade aus. Tagsüber dann bis 33 Grad, dazu viel Sonne, nur ganz vereinzelt sind Hitzegewitter möglich. Und am Freitag wird es dann wechselhaft. Einige Wolken sind dabei, ab und an aber auch Schauer und Gewitter, bis 29 Grad.
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6: A57 Krefeld-Köln zwischen Dormagen und Köln-Worringen. 1 Kilometer Stau. Wir wünschen allen unterwegs gute Fahrt.
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5: In Japan haben sie ja in letzter Zeit immer wieder Probleme mit Bären, habt ihr vielleicht gehört. Die Tiere tauchen jetzt vermehrt in dicht besiedelten Gegenden auf und das ist auch super gefährlich. Ab und an kommt es aber auch zu Vorfällen, die glimpflich ablaufen. Eine Familie in Nordjapan hat zum Beispiel jetzt die Polizei gerufen. Da war ein Bär nämlich in ihrer Küche, hat dann den Kühlschrank aufgemacht, sich da so ein bisschen umgeguckt und es durchwühlt und dann ist er wieder wegspaziert. Gut, ganz ehrlich, vielleicht wollte der sich ein Omelett machen und hat dann gemerkt, wieder keine Eier da. So ein Scheiß aber auch. Aha.

0: So, Hände hoch, wer immer schon mal schauspielern wollte. Das ist schon eine coole Vorstellung, oder? Ihr hättet jetzt die Chance dazu, so ein bisschen zumindest. Wie wär's, wenn ihr mit euren Kids zusammen euer schauspielerisches Talent so ein bisschen auscheckt? Für den aktuellen Harpe Kerkeling-Film werden nämlich 300 Komparsen gesucht. Sein Buch Pfoten vom Tisch wird verfilmt. Die Dreharbeiten dazu sollen im August und September im Großraum Köln und Dortmund stattfinden. Gregor Weber von der Agentur Eick und Weber, wer wird denn so gesucht an Komparsen?
1: Wir brauchen vor allen Dingen viele, viele Kinder im Alter von 10 bis 12 Jahren, die Schulklasse in den 70er Jahren spielt. Da ist es wichtig, dass die Jungs von den Haarlängen, optisch muss es ja passen, so mindestens bis zu den Ohren die Haare haben und die Mädels gerne bis zur Schulter. Wir haben aber auch viele Szenen, in denen wir Ruhrpott-Gesichter suchen, die Nachbarn. Wir haben Flughafenpassagiere und die Zuhörer einer Autorenlesung.
0: Also eigentlich Menschen so wie du und ich, ne? Gerne auch mit Dialekt aus dem Rheinland oder aus dem Ruhrpott. Die moderne Kurzhaarfrisur ist es aber eher nicht.
1: Ja, also wir haben viele historische Szenen, also 70er Jahre, 90er Jahre, Anfang der 2000er. Da ist es gut, wenn man nicht gepierst ist und keine sichtbaren Tattoos hat und auch keine anrasierten Nacken oder Seiten am Kopf. Aber wir haben auch Szenen, die heute spielen und da können wir alles nehmen, was kommt.
0: Was ist denn bei der Bewerbung wichtig?
1: Also ganz wichtig sind 3 aktuelle Bilder, Fotos von sich zu machen, Porträt, Profil und Ganzkörper, seine Daten eingeben und diese Bilder landen dann hinterher, ist natürlich kostenlos das Casting, ne? Und dann diese Bilder landen dann hinterher bei der Regie, die ihre Auswahl trifft.
0: Ja, ab sofort könnt ihr euch als Kerkeling-Komparse bewerben im Großraum Köln und Dortmund wird ab August der Film Pfoten vom Tisch verfilmt. Bis zum 11. September könnt ihr euch bewerben unter harpe-casting.de.

0: Wetter.
1: Kaum Wolken, dazu trocken, so sieht es nachts und in den frühen Morgenstunden aus. Dazu 17 bis 13 Grad, es gibt also ein bisschen Abkühlung. Tagsüber heute dann wieder viel Sonne, kein Regen bis 33 Grad. Dazu stellenweise einzelne Hitzegewitter möglich. Ja, und der Freitag, der sieht dann wieder wechselhafter aus. Einzelne Schauer und Gewitter sind möglich bis 29 Grad.
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2: A57 Krefeld-Köln zwischen Dormagen und Köln-Worringen, 1 Kilometer Stau. Und A59 Bonn-Köln zwischen Köln-Lind und Köln-Wahn, dichter Verkehr, 5 Minuten Verzögerung. Wir wünschen allen unterwegs gute Fahrt.
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1: Einen schönen, sehr, sehr, sehr, sehr frühen Donnerstag wünsche ich euch. Schön, dass ihr zuhört, dass ihr dabei seid. Ich habe jetzt eine super coole Nummer aus dem Jahr 2007 für euch. Das sind die Plain White Tees mit ihrem Übersong Hey There, Delilah für euch.

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0: Make Me Feel an eurem sehr, sehr frühen Donnerstag. Hallo zusammen. Und wir baden und baden und baden weiter für euch. Wir stellen euch weiter fleißig die besten Badeseen in NRW vor, so kurz vor den Sommerferien, dann seid ihr top vorbereitet. Und jetzt geht's an den Freilinger See in Blankenheim. Der Kollege Niklas Lünebach hat da für euch vorbeigeschaut.
1: Ja, wir starten den Trip auf dem Parkplatz, so ein kleiner Schotterparkplatz. 4 Euro für den ganzen Tag. Und das ist ja, also das zahlt ja an manchen Städten für eine Stunde. Es geht hier so einen kleinen Hang runter und dann sieht man schon dahinter direkt noch ein bisschen Wald, so ein kleiner Hügel, so ein kleiner Berg dahinter. Also wirklich malerisch schön sieht das aus. Hier unten, da sieht man auch direkt am Ufer so ein paar Tretboote. So einen kleinen Schwan oder auch welche mit Rutsche. Heißt, kannst hier richtig schön auf den See paddeln und dann einfach schön reinrutschen. Und hier vorne, da pumpt schon einer sein Stand-Up-Paddleboard auf. Bist schon sehr am Schwitzen. Wie oft seid ihr hier?
2: Gelegentlich. Wir sind nicht von hier, kommen von Köln. Dann muss man mal überlegen, lohnt sich das?
1: Warum dann von Köln aus hier hin zum Freilinger See?
2: Köln ist alles voll. Und hier ist es noch halbwegs leer, entspannt, ein bisschen relaxter. Man kann in Ruhe abfahren. Der See ist nicht zu voll, nicht zu viele Schwimmer.
1: Und direkt hier, wenn wir ein paar Schritte weitergehen auf der Wiese, ein riesen Spielplatz sogar für die ganz, ganz Kleinen mit einem kleinen Wikinger-Schiff, was da aufgebaut ist sozusagen, mit einer Rutsche runter. Natürlich, klar, eine Schaukel, eine Wippe. Also da kann man auch mit den ganz, ganz Kleinen draufgehen und die Zeit verbringen. Hier ist so eine kleine Absperrung, so ein Holzbrett. Da können wir jetzt einfach mal drunter durch. Und dann sind wir hier auf der Hundewiese. Da hört man schon. Da können die Hunde auch mal baden. Also man kann nicht nur Kinder mitbringen, sondern Hunde auch.
3: Ah, super. Ne? Also ich habe das zufällig hier in Google Maps entdeckt, ne? Dass hier abgetrennt der Hundebereich ist und ist rein. Und das Wasser hier, ne? Also auch sehr klar. Also bin ich begeistert.
0: Hervorragend. Übrigens, alle Seen, die wir euch vorgestellt haben, findet ihr auch nochmal online bei uns.
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1: Ich bin Diana Kramer. Titelverteidiger Argentinien steht erneut im Endspiel der Fußball-WM. Die Südamerikaner um Superstar Lionel Messi bezwangen im Halbfinale England mit 2:1. Argentinien trifft damit am Sonntag im Kampf um den 4. WM-Titel auf Europameister Spanien. Die Koalition hat Tritt gefasst. Das war die zentrale Botschaft des Bundeskanzlers bei seiner Sommerpressekonferenz in Berlin. Der Frage nach Fehlern wich Friedrich Merz dabei.